0: Niederlage dagegen für RB Leipzig. Die Sachsen unterlagen beim italienischen Debütanten Como 1907 deutlich mit 1:4.
1: Das Wetter.
2: Jetzt zum Start in die Nacht sind es nur wenige Wolken. Richtung Tagesstart werden es dann aber immer mehr, sodass der Freitag auch recht grau an den Start geht. Am Vormittag setzt dann auch Regen ein und das bei maximal 23 Grad heute.
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3: A40, Duisburg-Essen zwischen Essen-Holsterhausen und Essen-Hutrop. Dichter Verkehr, 10 Minuten Zeitverlust. Und im weiteren Verlauf zwischen Dortmund-Hombruch und Dortmund-Barob 1 Kilometer stockender Verkehr. Wir wünschen allen unterwegs gute Fahrt.
2: Und gleich gibt's hier bei uns die 90er mit Ace of Base und The Sign. Starten jetzt erstmal mit Joel Corey. Ich bin Andreas Grunwald. Euch eine angenehme Nacht. Hallo zusammen.
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0: Tja, der versprochene 90er hier von Ace of Base und The Sign. Geht ihr eigentlich gerne ins Kino? Also scheinbar ja, denn in den Kinos in Deutschland, da wurden im ersten Halbjahr so viele Tickets verkauft wie zuletzt vor der Corona-Pandemie. Und da gerät selbst er hier ins Schwärmen.
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2: Kino ist ein magischer Ort. Ne? Wie viele Liebesgeschichten haben im Kino angefangen? Also auf der Leinwand und davor. Ein Date in der letzten Reihe, das hast du nur gemacht, wenn dir der Film egal war. Statt Snacks hattest du Labello dabei. Da wurde geknutscht, 90 Minuten lang. Teilweise wurden Weltrekorde im Apnoe-Tauchen aufgestellt. Ich war jetzt letztens im Kino, ohne Labello, ohne Knutschen. Dafür aber mit einem Eimer Popcorn und einer Regentonne Cola. Und das war nur das mittlere Menü. Für das große musst du, glaube ich, extra Plätze buchen. Natürlich war schon alles weggeputzt, bevor der Film angefangen hat. Ich habe mir also den Brennwert, den Radprofis sonst bei der Tour de France verbrauchen, mal eben in der Werbung reingeballert. Gerade als mein Sodbrenn abgeklungen war, habe ich diesen verhängnisvollen Satz gehört. Eis gibt's auch hier im Kino. Naja gut, für Eis gibt's ja bekanntlich einen Extramagen. Also Fazit des Abends, ich verstehe jetzt, warum alle sagen, Kino ist Urlaub. Ich habe 3 Kilo zugenommen, saß mehrere Stunden in einem Sitz mit zu wenig Beinfreiheit, habe dafür allerdings Unmengen an Kohle rausgehauen.
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wie sieht's denn aus? Machen wir ein bisschen was Entspanntes, Ruhiges jetzt mal für die Nacht. Dann packen wir das jetzt sofort rein. Und zwar von Robbie Williams spielen wir viel. Ich bin Andreas Grunwald. Hallo zusammen.

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0: Lanzai, Pedro Capó, Georgie Noriega, REC 808, Shadow Towers, Puerto Rico.
1: Welcome to Paradise.
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3: Ich bin Katrin Müller. Der Hausärztinnen- und Hausärzteverband warnt vor einem möglichen Zusammenbruch der Versorgung. Bundesgesundheitsminister Linnemann müsse umgehend handeln, fordert der Co-Vorsitzende Blumenthal-Bayer in Berlin. Ihm zufolge gibt es viel Angst in den Praxen. Man sei durchgeschüttelt, die Situation unübersichtlich.
4: Wer hilft bei Schnupfen, Grippe und anderen Wehwehchen, wenn es den Hausarzt um die Ecke nicht mehr gibt? Schon jetzt ist die Versorgung in einigen Teilen Deutschlands stark unter Druck. Jeder Vierte gibt in einer Umfrage des Hausärzteverbands an, dass sich die Situation in den letzten 5 Jahren verschlechtert hat. Das dürften die Sparmaßnahmen der Bundesregierung nur noch verschärfen. Mehr als 60% der Mediziner erwarten längere Wartezeiten und weniger Zeit für ihre Patienten. Deshalb fordert der Verband vom Gesundheitsminister bessere Rahmenbedingungen und weniger Bürokratie. Tanja Wagner, Nachrichtenredaktion.
3: Im Osten der Schweiz sind bei einem Unfall eines niederländischen Reisebusses mehrere Menschen ums Leben gekommen. Weitere Personen wurden verletzt, wie die Polizei mitteilte. Der Unfall ereignete sich demnach im Kanton Graubünden. Rund 50 Menschen saßen wohl im Bus. Der krachte plötzlich gegen eine Leitplanke, kippte um und blieb auf der Seite liegen. Im Bundestag endet heute die erste Lesung der Haushaltspläne der Bundesregierung für das kommende Jahr. Unter anderem redet noch Arbeitsministerin Baas. Sie ist für die umstrittene Rentenreform zuständig. Nur einer von vielen Punkten, der von der Opposition kritisiert wird.
5: Als die Rentenkommission ihre Reformvorschläge vorgelegt hat, sagten Kanzler Merz und Arbeitsministerin Baas, genauso machen wir das, und zwar alles. Inzwischen stellt aber auch Baas etwa das geplante aus der abschlagsfreien Rente nach 45 Beitragsjahren wieder in Frage. Würde die Regierung damit eingehen auf Bedenken der Bevölkerung, die sich im AfD-Sieg bei der Landtagswahl in Sachsen-Anhalt ausgedrückt haben, oder zeigen neue interne Diskussionen, dass Union und SPD nichts auf die Reihe bekommen? Darüber wird im Bundestag heute gestritten werden. Aus Berlin, Jan-Henna Reitze.
3: Zum Fußball. In der Champions League ist der FC Bayern erfolgreich in die Ligaphase gestartet. Gegen den norwegischen Verein Bodø Glimt gewannen die Münchner in der heimischen Allianz Arena mit 5:0. RB Leipzig dagegen hat sein Auswärtsspiel gegen Como 1907 mit 1:4 verloren.
6: Das Wetter.
7: Jetzt in der Nacht gibt's wenig Wolken, Regen soll's keinen geben. Die Tiefstemperaturen, die liegen so zwischen 12 und 6 Grad. Der Tag startet dann bewölkt, örtlich kann's auch regnen. Dazu gibt's 19 bis 23 Grad.
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9: A40 Dortmund-Essen zwischen Dortmund-Hombruch und Dortmund-Barup. 1 Kilometer Stau, wir wünschen allen unterwegs gute Fahrt.
7: Hallo zusammen, eine ganz schöne Nacht mit uns. Johanna Tänzer ist hier, bin bei euch und spiele euch die wunderbare Holly Humberstone mit To Love Somebody.
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0: Und habt ihr schon benutzt? Das neue ChatGPT. Die Tage habt ihr uns hier ja noch verraten, wofür ihr KI eigentlich so am meisten nutzt. Für ja, Kochrezepte, fürs E-Mails schreiben, Texte zusammenfassen, sowas halt, so alltägliche Dinge. Jetzt könnte aber die KI noch viel mehr für uns erledigen, weil jetzt wurde das neue Modell von OpenAI, also von der Firma ChatGPT, vorgestellt. Das heißt GPT-6 Astra. So, und der Chef von OpenAI, der spricht da wirklich von einer KI-Revolution. Wir haben bei Christian Kersting mal angerufen. Der ist Professor für Künstliche Intelligenz an der Technischen Uni Darmstadt. Und wir haben ihn mal gefragt, hey, was kommt denn da jetzt eigentlich auf uns zu?
1: Ich glaube, das bedeutet eigentlich erstmal gar nicht so viel, weil man einfach wahrscheinlich ein etwas besseres Modell zur Benutzung hat. Natürlich kann das Modell jetzt so eigenständige Dokumente, Tabellen, Präsentationen, was auch immer hinbekommen. So ein bisschen wie so ein Praktikant, ne? Man kann eine Frage geben und dann kann der Praktikant, die Praktikantin loslegen, ein bisschen recherchieren, vielleicht selber eigenständige Kalkulationen durchführen, vielleicht die Ergebnisse besser zusammenfassen und dann ein fertiges Dokument liefern.
0: So, und wenn ihr jetzt denkt, Mist, der ersetzt mich ja mit meiner Arbeit. Aber der Professor gibt da Entwarnung. So einfach ist der Mensch dann doch nicht zu ersetzen, auch wenn die KI jetzt immer krasser wird.
1: Wir haben ja ganz viele Aufgaben, auch Schreinerei, Bau, Kochen, alles, ne? Also da braucht man die Interaktion mit der Welt. Ich glaube, selbst zu sagen, hol mir mal eine Tiefkühlpizza, öffne die und back sie auf, da sind wir halt noch nicht.
0: Ja, leider noch nicht. Aber also, ne, dass sie wirklich alle Aufgaben des Menschen erfüllen kann, ne, dass die KI das macht, davon sind wir noch weit entfernt. Die Frage ist halt nur, wie weit?

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1: Ich bin Katrin Müller. Alarmierende Details zum mutmaßlichen Stromsaboteur. Ermittler haben nach Angaben von NRW-Innenminister Reul im Wohnwagen des 48-Jährigen ein Notizbuch gefunden. Darin hatte der Mann handschriftlich mehr als 160 weitere Anschlagsziele vermerkt.
2: Es seien durch die Festnahme des Verdächtigen womöglich immer weitere Anschläge auf die Stromnetze verhindert worden, gibt sich der NRW-Innenminister überzeugt. Inzwischen wissen die Fahnder auch von 7 Lagern des Mannes. Bei einigen sei die Polizei bereits fündig geworden. Über 40 Abschussvorrichtungen für Raketen wurden in NRW, Brandenburg und Sachsen sichergestellt. Alles ziemlich professionell, sagt Reul. Auch wurden Substanzen zum Bau von Sprengsätzen entdeckt. In einem seiner Bekennerschreiben gibt der Mann den Kampf gegen die Stromerzeugung aus fossilen Brennstoffen als Motiv an. Tanja Wagner, Nachrichtenredaktion.
1: Bundesgesundheitsminister Linnemann strebt mehr Effizienz in der medizinischen Versorgung und der Pflege an. Es werde sehr viel Geld für Gesundheit ausgegeben. Man bekomme dafür an zu vielen Stellen aber nicht die Versorgung, die die Menschen zu Recht erwarten, sagte er in seiner ersten Rede als Ressortchef im Bundestag. Der Verband der Hausärztinnen und Hausärzte forderte von Linnemann dagegen schnelle Reformen zur Stabilisierung der hausärztlichen Versorgung. Die islamistischen Terroranschläge vom 11. September 2001 in den USA sind heute genau 25 Jahre her. Es gibt verschiedene Gedenkveranstaltungen. Der Tag hatte die Weltordnung in Frage gestellt.
3: In New York und in anderen Orten der USA wird heute den tausenden Opfern der Anschläge gedacht. Am Ground Zero, dort wo die Zwillingstürme einmal standen, sollen die Namen der Opfer verlesen werden. Am 11. September 2001 entführten Terroristen insgesamt 4 Flugzeuge. 2 davon flogen in die Türme des World Trade Centers in New York. Ein weiteres in das Pentagon nahe Washington. Ein 4. wurde von den Passagieren zum Absturz gebracht, die dadurch einen weiteren Anschlag vermieden. Aus New York, Anne Pollmann.
1: Zum Fußball. Nächster Auftaktsieg für den FC Bayern München in der Champions League. Die Münchner gewannen 5:0 gegen Bodø Glimt aus Norwegen. Niederlage dagegen für RB Leipzig. Die Sachsen unterlagen beim italienischen Debütanten Como 1907 deutlich mit 1:4.
4: Das Wetter.
5: Der Freitagmorgen startet mit vielen Wolken. Stellenweise kann auch Regen dabei sein. Dazu gibt es Temperaturen von 19 bis 23 Grad.
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6: A40 Dortmund-Essen zwischen Dortmund-Hombruch und Dortmund-Barup, 1 Kilometer Stau. Und A46 Hagen-Hemer zwischen Hagen-Hohenlimburg und Hagen-Elsei, 1 Kilometer stockender Verkehr, 11 Minuten Verzögerung. Wir wünschen allen unterwegs gute Fahrt.
5: Hi zusammen, guten Morgen. Johanna Tänzer ist hier. Wenn ihr jetzt los müsst zu eurer Schicht, dann motivieren wir euch zusammen mit Shakira und Burna Boy. Ich spiele euch jetzt die aktuelle Single, der Sommerhit des Jahres, ja. Die Die. Und Die Die heißt ja so viel wie Let's Go. Also, ne? Let's Go. Ab in den Tag.
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1: Ich bin Katrin Müller. Im Osten der Schweiz sind bei einem Unfall eines niederländischen Reisebusses mehrere Menschen ums Leben gekommen. Weitere Personen wurden verletzt, wie die Polizei mitteilte. Der Unfall ereignete sich demnach im Kanton Graubünden. Rund 50 Menschen saßen wohl im Bus. Der krachte plötzlich gegen eine Leitplanke, kippte um und blieb auf der Seite liegen. Bundesinnenminister Dobrindt warnt vor weiteren möglichen Anschlägen in Deutschland. Nach Einschätzung der Bundesregierung geht dabei auch von Russland eine hybride Bedrohung aus, etwa durch Sabotage, Cyberangriffe und Einflussnahme. Dobrindt rechnet zudem mit dem Einsatz sogenannter Wegwerfagenten, die für einzelne Aktionen angeworben werden.
2: Deutschland muss jeden Tag weiter mit Anschlagsszenarien rechnen, sagt Dobrindt. Als Beispiel nennt er einen versuchten Brandanschlag in München, bei dem zwei Tatverdächtige Brandsätze in Richtung von Gebäuden mit Rüstungsbezug geworfen haben sollen. Auch hinter dem versuchten Drohnenangriff am Flughafen Leipzig-Halle sollen solche angeworbenen Helfer stecken. Laut der Bundesregierung übernehmen sogenannte Wegwerfagenten einfache Spionage-, Sabotage- oder Propagandaaufgaben und können im Fall einer Enttarnung den eigentlichen Auftraggeber oft gar nicht benennen. Babette Büchner, Nachrichtenredaktion.
1: Der frühere Unionsfraktionschef Spahn hat sich bei den CDU-Mitgliedern seines Wahlkreises für seinen Umgang mit der Leihmutterschaft seines Sohnes entschuldigt. Er räumte ein, seine veränderte Haltung zu dem Thema nicht rechtzeitig öffentlich gemacht zu haben. Ende Juli war Spahn deshalb als Fraktionsvorsitzender zurückgetreten.
3: Spahn schreibt, er sei zu feige gewesen, bei dem sensiblen Thema offen Farbe zu bekennen. Mit seinem Mann habe er über Jahre verschiedene Wege zur Familiengründung abgewogen, dabei habe sich seine Haltung zur Leihmutterschaft verändert. Diesen Prozess habe er aber nicht erklärt. Er habe eine schwierige Debatte vermeiden wollen und dadurch am Ende eine noch schwierigere ausgelöst. Das bedauere er zutiefst. Thomas Pleskin, Nachrichtenredaktion.
1: Zum Fußball. Nächster Auftaktsieg für den FC Bayern München in der Champions League. Die Münchner gewannen 5:0 gegen Bodø/Glimt aus Norwegen. Niederlage dagegen für RB Leipzig. Die Sachsen unterlagen beim italienischen Debütanten Como 1907 deutlich mit 1:4.
0: Das Wetter.
4: Der Freitagmorgen startet mit vielen Wolken. Stellenweise kann auch Regen dabei sein. Dazu gibt es Temperaturen von 19 bis 23 Grad.
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5: A40 Dortmund-Essen zwischen Dortmund-Hombruch und Dortmund-Barup. 1 Kilometer Stau. Wir wünschen allen unterwegs gute Fahrt.
4: Ja, guten Morgen zusammen. Johanna Tanzer ist hier und wir starten zusammen rein in diesen sehr frühen Freitag. Schön, dass ihr dabei seid.

0: Die Imagine Dragons mit Demons. Guten Morgen.
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0: Und da gucken wir drauf, zusammen mit Kollege Leo Arrigi. Guten Morgen.
2: Guten Morgen, hallo.
0: So, wir fangen in New York City an. Ne? Da steht Alex Zverev bei den US Open ganz weit vorne. Er ist ganz weit gekommen, das war, ne?
2: Ja, ganz genau. Ins Halbfinale hat er es bisher geschafft. Im Viertelfinale Burtic van de Zandschulp. Ich wollte diesen tollen Namen einfach mit reinnehmen. Niederlanden glatt in drei Sätzen geschlagen. Damit steht er jetzt bei allen vier Grand Slams dieses Jahr mindestens im Halbfinale. Jetzt geht es also um den Einzug ins Finale der US Open. Für Zverev wäre das die nächste Chance auf einen richtig großen Titel in diesem Jahr. Das läuft für ihn sportlich sowieso ja schon echt sehr, sehr gut.
0: Voll. So, und dann ist heute Abend noch Earth Night. Ja, so, da können wir unser TH nochmal wieder üben. Earth Night. Was ist das nochmal?
2: Ja, wir sollen ab spätestens 22 Uhr möglichst viele Außenlichter ausmachen, und zwar für die ganze Nacht. Es geht nicht um Stromsparen als Hauptthema, sondern vor allem um Lichtverschmutzung, ja, also um künstliches Licht, das Tiere, Pflanzen und auch unseren Tag-Nacht-Rhythmus so ein bisschen stört. Aktion findet jedes Jahr im September statt, dieses Jahr am 11. September, also eben heute kurz gesagt, einfach mal ein bisschen weniger leuchten. Warum nicht?
0: Und dann gibt's heute noch ja die letzte Chance, Karten zu bekommen für das Tote Hosen Lichtblicke-Konzert, ne?
2: Ja, da können dann die Augen leuchten.
0: Es ist
2: am 3. Dezember in Dortmund. Genau, Tickets dafür könnt ihr nicht kaufen, sondern nur kostenlos bei uns auf der Homepage bekommen. Heute ist dafür, du hast es eben schon gesagt, die letzte Chance. Wichtig ist das Codewort. Immer wenn ihr es bei uns im Programm hört, dann könnt ihr mitmachen. Solltet euch das natürlich merken. Und weil das Ganze für unsere Aktion Lichtblick läuft, freuen wir uns natürlich auch über Spenden. Damit helfen wir Familien in NRW, denen es gerade nicht so gut geht.
0: So sieht's aus. Also gut aufpassen. Achtet auf das Codewort. Und jetzt kommt erstmal ganz entspannt in diesen Freitag.

Was dich nicht umbringt, macht dich stärker. Ja, what doesn't kill you makes you stronger. Diesen kleinen Wandmotivationsspruch kriegt ihr jetzt hier präsentiert von der fantastischen Kelly Clarkson. Stronger gibt's jetzt für euch. Ich bin Johanna Tänzer. Moin zusammen.

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0: Hallo, guten Morgen, schön, dass ihr dabei seid.
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2: Nur wenn es dir gut geht, kann es auch anderen gut gehen. Im Rahmen einer Coaching-Ausbildung habe ich diesen Satz mal gelernt und sage ihn seitdem immer und immer wieder anderen Menschen. Nur wenn es dir gut geht, kann es auch anderen gut gehen. Die meisten schmunzeln, wenn sie die Worte reflektieren. Manche verdrehen auch schon mal die Augen, weil sie diesen Satz von mir nicht mehr hören können. Auch mich fordert das immer wieder heraus, wenn ich es mir selber vor Augen führe. Wir Menschen, du und ich, wir brauchen Energie und Kraft für unser Leben und Momente des Abschaltens und Auftankens, damit wir dann auch wieder für andere da sein können. Sich um sich selbst kümmern, ist dann in einem positiven Sinne egoistisch, weil es ernst nimmt, dass ich nicht nur funktionieren kann. Wenn meine Batterien leer sind und ich nur angespannt bin, dann werden es andere Menschen an meinem Verhalten merken. Gerade dann, wenn es besonders trubelig wird, darf und muss ich mich also mal rausziehen können. Als ChristInnen dürfen wir an einen Gott glauben, der das ganz genauso macht. Nach der Schöpfung, so erzählt es die bildhafte Geschichte der Bibel, macht Gott nicht einfach weiter, sondern er gönnt sich mal richtig was und lässt es sich einen Tag lang gut gehen. Und auch sein Sohn Jesus Christus zieht sich immer wieder dann zurück mit seinen FreundInnen, wenn es gerade alles zu viel wird. Sie wissen, dass nur wenn es ihnen gut geht, sie auch für andere da sein können. Also lass es dir gut gehen. Max Strotzig von der Katholischen Kirche für Augenblick mal.
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1: Mit Thorsten Adolfs. Guten Morgen. Ab heute gelten in der EU strengere Regeln, um uns alle besser vor Hackern zu schützen. Software- und Hardwarehersteller müssen den Behörden Cyberangriffe jetzt deutlich schneller melden. Lena Bauer aus dem News-Team. Was genau ändert sich?
2: Sobald Firmen bemerken, dass ihre Systeme gehackt wurden, haben sie nur 24 Stunden Zeit, das den Behörden zu melden. Und nach spätestens 3 Tagen müssen sie noch genauere Infos liefern, welche Schwachstellen die Hacker ausgenutzt haben. Das Ziel der EU ist klar. Die Behörden sollen europaweit sofort Bescheid wissen, wenn irgendwo was passiert, damit sie schneller reagieren und schlimmere Schäden verhindern können. Hier in Deutschland ist dafür das Bundesamt für Sicherheit in der Informationstechnik, kurz BSI, zuständig. Die EU-Cybersicherheitsbehörde in Athen bündelt diese Infos dann und gibt sie an alle anderen Länder weiter. Damit das alles klappt, gibt es eine neue Online-Plattform, auf der die Firmen die Vorfälle melden können.
1: Läuft denn technisch schon alles glatt?
2: Naja, es gibt etwas Stress. Der Digitalverband Bitkom findet es schwierig, dass die neue Online-Plattform erst heute freigeschaltet wird. Das bedeutet, dass selbst Firmen, die sich gut vorbereiten wollen, die Seite vorher nicht testen oder sich dort registrieren konnten. Müssen wir also abwarten, ob der Start reibungslos klappt.
1: Danke, Lena. Und jetzt weitere Meldungen im Überblick. Die AfD-Fraktion hat nach eigenen Angaben Strafanzeige gegen Kanzler Merz erstattet. Merz hatte der in Teilen rechtsextremen Partei vorgeworfen, deren Konzept der sogenannten Remigration sei nichts anderes als eine ethnische Säuberung nach Hautfarbe und Herkunft. Diese Äußerung sei vollkommen inakzeptabel, sagte der parlamentarische Geschäftsführer der AfD-Fraktion Brandner. Die Linke wirft der Regierung wegen der hohen Spritpreise Unfähigkeit vor. Statt nur über die Übergewinnsteuer zu reden, sollte man sie endlich einsetzen, sagte Parteichef Pantisano. Den Energiekonzernen wirft er Profitgier vor. Gestern war der Ölpreis für ein Fass der Nordseesorte Brent wieder über die Marke von 100 US-Dollar gestiegen. In den USA wird heute der Opfer der Anschläge vom 11. September gedacht. Vor genau 25 Jahren waren dabei fast 3000 Menschen ums Leben gekommen. Damals hatten Al-Qaida-Terroristen 4 Passagierflugzeuge entführt, 2 steuerten sie in die Türme des World Trade Centers. In New York sollen Angehörige am Morgen die Namen der Getöteten verlesen. Nach Dortmund und Stuttgart haben auch die Bayern ihr Auftaktspiel in der Champions League gewonnen. Jamal Musiala stand für die Münchner nach seinen gesundheitlichen Problemen in der Vorbereitung endlich wieder in der Startelf. Und er stellte mit seinem Treffer die Weichen zum 5:0-Sieg gegen Bodo Glimt aus Norwegen. Für RB Leipzig war es dagegen ein enttäuschender Abend. Die Leipziger gingen beim italienischen Champions League-Debütanten Como mit 1:4 unter. Das waren die Nachrichten mit Thorsten Adolfs.
3: Ah, coole Bilanz. 3 von 4 Siegen, das kann man mal so machen. 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Verkehrsservice im Moment, keine Staus oder Störungen. Gute Fahrt euch.
4: Ja, schauen wir noch aufs Wetter. Der Tag startet heute grau und wolkenverhangen. Am Vormittag bleibt es meist trocken. Zum Mittag gibt es dann wieder ein paar dichtere Wolken. Irgendwann auch mal mit ein paar Tröpfchen. Und abends gibt es weiterhin dichte Wolken. Höchstens 17 Grad in Wemlichhausen und 19 Grad in Klarfeld. Morgen geht es endlich weiter. Nach zähem Nebel lockert es dann auf und der Samstag bleibt meist trocken.
0: Das war das Wetter.
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4: Ich kann Magen-Darm haben. Ich kann gerade gegessen haben. Ich kann einfach komplett müde sein. Es ist egal, wenn ich einen Bratwurststand sehe oder das rieche. Dann muss ich da hin. Ich habe ein Problem.
3: Das habe ich bei dem ersten Wort mit dem Magen-Darm nicht so ganz kommen sehen, was jetzt hier kommt. Aber ich möchte dich da unterstützen. Ich sehe das ganz genauso. Bei Bratwurstständen geht man nicht vorbei. Ich bin auch nach wie vor für den großen Radio Siegen Bratwurst-Test. Ich würde mich zur Verfügung stellen.
4: Bin dabei.
3: Und warum wir darüber reden, ist, es gibt eine aktuelle Studie, die heißt, dass immer mehr Leute während des Einkaufens essen.
4: Ja, mir läuft auch schon das Wasser im Mund zusammen. Ist nicht so schlimm.
3: Wegen der Bratwurst. Und dementsprechend wollen wir heute Morgen mal drüber reden. Also IKEA ist ja so ein Stichwort.
4: Globus kann man da, Fleischkäse, glaube ich, der absolute Renner. Und da wollen wir uns nochmal genauer drauf einstimmen. Wir bräuchten nur eine Bratwurst. Ich glaube, das wäre echt adäquat.
3: Ja, das wäre schön.
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3: Guten Morgen von uns. Ich bin Florian Rubens.
4: Und ich bin Paul Bald.

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1: Nice to meet you, Miles Smith. Oh, da muss ich mich mal konzentrieren, dass ich das richtig ausspreche. Laut einer Studie des Handelsforschungsinstituts essen immer mehr Menschen in Deutschland beim Einkaufen.
2: Das sind schon krasse Zahlen, die bei euch jetzt um die Ohren hauen. 13 Milliarden Euro hat die Handelsgastronomie im vergangenen Jahr eingenommen. Das ist absoluter Rekordwert. Also mal eben nach dem Schlendern durchs Möbelhaus, am Ausgang vom Baumarkt, beim Wocheneinkauf im Supermarkt.
1: Ja, bietet sich ja auch irgendwie an, ne? Weil man dann vielleicht keinen Bock mehr hat zu kochen. War ja dann auch anstrengend einzukaufen.
2: So, oder man kommt vom Bau und will in den Baumarkt, dann hat man eh schon Kniste und dann haut man sich da eben noch eine Bratwurst rein, ne?
1: Ja, klar ist aber auch, unsere Gastronomien, die finden diesen Trend natürlich auf jeden Fall eigentlich ganz gut, wenn sie in dem Supermarkt sind. Wenn sie natürlich außerhalb sind, dann finden die das nicht so klasse.
2: Aber es könnte natürlich auch sein, dass das einen so ein bisschen trifft, dass das einem die Kunden wegnimmt, erklärt Lars Martin. Er ist Geschäftsführer vom Deutschen Hotel- und Gastronomieverband DEHOGA hier in Siegen.
3: Supermärkte, Bäckereien oder Metzgereien mit einem immer größeren gastronomischen Angebot. Dabei hat aber jede Form der Gastronomie irgendwo ihre Berechtigung. Aber wir beobachten schon, dass der klassische Mittagstisch zum Beispiel in vielen Orten nach und nach verschwindet.
2: Also da hören wir jetzt schon irgendwie so zweierlei heraus. Also A, nicht gut, dass der Mittagstisch verschwindet, aber B, jedes gastronomische Angebot hat eben seine Daseinsberechtigung.
1: Ja, er sagt das, weil Konkurrenz das Geschäft natürlich auch belebt und trotzdem der Trend geht seit Jahren ja dahin, dass immer mehr bei IKEA und Co. gegessen wird und echte Restaurants sich schwerer tun, liegt natürlich auch am Geld.
3: Der Preis spielt natürlich eine Rolle. Handelsunternehmen haben häufig völlig andere Kostenstrukturen als ein klassisches Restaurant und deshalb lassen sich die Angebote auch nur schwer miteinander vergleichen.
2: Ja, und um langfristig bei den Kosten irgendwie mithalten zu können, müssen sich Restaurants dann in ihrer Arbeitsweise auch weiterentwickeln.
3: Gastronomie ist sehr personalintensiv und lässt sich eben nicht automatisieren wie irgendeine Produktionsstraße. Gleichzeitig müssen wir natürlich akzeptieren, dass sich das Verhalten der Gäste verändert. Die klassische Gastronomie muss deshalb auch selbst neue Konzepte entwickeln, die Qualität, Geschwindigkeit und ein gutes Preis-Leistungs-Verhältnis miteinander verbinden.
1: Sagt Lars Martin, der Geschäftsführer vom Deutschen Hotel- und Gastronomieverband DEHOGA hier in Siegen.
2: Mehr zum Thema heute Morgen immer mal wieder bei Radio Siegen. Auch gerne mal eure Erfahrungen durchgeben per WhatsApp-Sprachmemo an die 0271 23 5 mal die 2. Schlagt ihr auch beim Einkaufen immer mal wieder zu, wie Paul mit seiner Bratwurst.
1: Ich muss.

0: Ich wusste doch, dass mein Geburtsjahr unter einem guten Stern gestanden hat. 1999, auch ein wirklich Jahr, ein Jahr der Musik, könnte man ja sagen. Immer ein Umschwung.
1: Ne? Das Jahr des Pauls.
0: Das Jahr des Pauls und das Jahr des Summer Suns.
1: Ja, das ist auch richtig. Da ist von Texas Summer Sun rausgekommen. Ja. Und da ist ja wichtig, dass man auf den Vokal guckt. Ne? Also Summer Sun ist es nicht, also nicht die Sonne, sondern ist der Sohn des Sommers. Summer Sun. Es geht um eine Liebe, die nicht so gut gelaufen ist, eine unglückliche Beziehung, die da besungen wird. Und jetzt hören wir die Unplugged-Version.
0: Wunderbar.
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0: absoluter Kulthit. Peter Schilling, Major Tom. Es ist 7:30.
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0: Nicht weniger Kult von Steffen Ziegler.
2: Guten Morgen. In den USA wird heute der Anschläge vom 11. September 2001 gedacht. Heute vor 25 Jahren starben fast 3000 Menschen bei mehreren Anschlägen mit Flugzeugen. Nicht nur, aber auch in New York am Welthandelszentrum. Die infolge verschärften Sicherheitsmaßnahmen an Flughäfen wirken bis heute nach. Die AfD-Fraktion im Bundestag hat Kanzler Merz verklagt. Es geht um dessen Äußerung, die Remigrationspläne der AfD seien eine Art ethnische Säuberung.
1: Und jetzt die Nachrichten von hier.
3: Die Aggressivität gegenüber Schiedsrichtern ist meiner Meinung nach ein Spiegelbild unserer Gesellschaft.
2: Der Fall hat weit über die Grenzen des Siegerlandes für Aufmerksamkeit gesorgt. Bei einem Kreisliga-Fußballspiel am vergangenen Sonntag greift ein Spieler des Siegener SC in der Nachspielzeit den Schiedsrichter an und wirbelt ihn wie ein Kampfsportler durch die Luft. Gestern wurde das sportliche Urteil gefällt. 5 Jahre Sperre, davon 18 Monate auf Bewährung. Das liegt weit unter dem lebenslangen Sperren, das mehrheitlich in den sozialen Netzwerken gefordert wurde, aber im Regelwerk des DFB so quasi nicht vorkommt. Unser klassenhöchster Schiedsrichter im Kreis, Felix Weller, hat die Sitzung des Sportgerichts gestern verfolgt.
3: Ich bin froh, dass ich sowas noch nicht erlebt habe und wünsche natürlich, dass kein anderer Schiedsrichter sowas erleben muss.
2: Sportgerichtlich ist dieser Fall damit erledigt. Ein weiterer Zivilprozess wegen Körperverletzung könnte jedoch folgen. Das Rothaarbad in Bad Berleburg konnte in diesem Sommer rund 20.000 Badegäste begrüßen. Am Sonntag endet dort die, Zitat, großartige Saison für menschliche Schwimmer. Sonntag in einer Woche dürfen dort wasserbegeisterte Hunde ins Becken. Ein solches Hundeschwimmen gibt es auch bereits diesen Sonntag im Familienbad Freiergrund in Neunkirchen. Hier endet die Freibadsaison morgen. Nach dem Hundeschwimmen wird das Wasser komplett abgelassen. Die Gastro im Handel boomt. Sie setzte im vergangenen Jahr deutschlandweit 13,3 Milliarden Euro um. Das war ein neuer Rekord. Diesen Trend, beim Einkaufen noch etwas zu essen oder sogar umgekehrt, extra fürs Frühstück oder Mittagessen in ein Möbelhaus, ein Gartencenter, einen Baumarkt oder die Metzgerei im Ort zu fahren und dann eventuell noch etwas zu kaufen, ist auch bei uns in Siegen-Wittgenstein zu spüren.
4: Die Zahlen sind stetig steigend, auch sowohl im Metzgershop als auch in der Gastronomie.
2: Sagt Andreas Fischer vom Klobus in Siegen. Das Plus bei der Gastro im Handel bedeutet meist ein Minus bei klassischen Restaurants. Das weiß auch Lars Martin vom Heimischen Hotel- und Gaststättenverband und kennt auch den Hauptgrund für diesen Trend.
5: Der Preis spielt natürlich eine Rolle. Handelsunternehmen haben häufig völlig andere Kostenstrukturen als ein klassisches Restaurant und deshalb lassen sich die Angebote auch nur schwer miteinander vergleichen.
2: Das klassische Restaurant punktet trotzdem weiter, vor allem am Abend und am Wochenende, durch das Ausgeherlebnis, die Atmosphäre und den Service vor Ort. Das waren die Radio Siegen Nachrichten von hier mit Steffen Ziegler.
0: Danke dir, Steffen.
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0: Kurz nach 7:30 und noch keine Staus oder Störungen bekannt. Allen unterwegs eine gute und vor allem sichere Fahrt.
7: Ja, wünsche ich euch auch. Und dann schauen wir noch aufs Wetter. Da sieht es auf jeden Fall heute ein wenig grauer und wolkenverhangener aus. Am Vormittag bleibt es meistens trocken. Richtung Mittag können dann dichtere Wolken noch dabei sein und irgendwann auch ein paar Tröpfchen runterkommen. Es geht den Nachmittag und den Abend bewölkt weiter. 17 Grad in Wemlichhausen, 19 in Klarfeld. Morgen dann ähnlich. Es lockert aber am Samstag auf und bleibt zeitweise trocken.
0: Über die Schwimmbox in Geiswald, da haben wir ja schon das ein oder andere Mal berichtet. Falls ihr die noch nicht kennt, dann wäre am Sonntag eine gute Gelegenheit, da mal vorbeizuschauen. Da ist dann nämlich Tag der offenen Tür.
7: Wie machen die das?
0: Oder
7: das
0: Tag des offenen Beckens.
7: Ich wollte gerade sagen, wie machen die das, wenn die Tür auflassen, nicht das ganze Wasser rausläuft? 12,5 mal 3,5 Meter Wasserfläche gibt es da. Das ist also eine mobile Schwimmbox und so kann man quasi den Kindern besser das Schwimmen beibringen, weil es eben mehr Plätze gibt. Das ist total wichtig. Viele können ja auch einfach nicht schwimmen. Ne?
0: Ganz
7: das
0: genau.
7: Ist krass.
0: Also Kurse für Kinder, aber eben auch für Erwachsene. Wir sprechen gleich ausführlich drüber in rund 3 Minuten.
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7: Ich bin Paul Bald.
0: Und ich bin Florian Rubens. Guten Morgen am Freitag.
7: Ich habe Silber. Und du? Hast du ein Seepferdchen auch?
0: Boah, ich hatte mal dieses Totenkopfabzeichen.
7: Boah, crazy.
0: Da musste man, glaube ich, eine Stunde ohne den Beckenrand berühren schwimmen.
7: Crazy.

0: ein Salto vom Dreier. Das war das höchste der Gefühle neben meinem Seepferdchen. Zu mehr habe ich es nicht zustande gebracht im Schwimmkurs. Kollege Florian Rubens hat sogar den schwarzen Totenkopf. Was ist das bitte?
1: Ja, dann musste man damals, ich hatte eine Freundin, die war sehr gut im Schwimmen und die hat mich irgendwie motiviert, das zu machen. Du musst eine Stunde im Becken schwimmen, ohne den Rand zu berühren. Das habe ich dann noch mitgemacht und dann gibt es noch Silber, das sind 1,5 Stunden und Gold, der goldene Totenkopf, 2 Stunden schwimmen ohne Unterbrechung.
0: Und dann geht es direkt nach Olympia oder wie? Also das ist
1: Nein, es geht nicht ums Schnellschwimmen, man muss es nur durchhalten.
0: So. Ja gut, aber also Wahnsinn, ich finde es crazy. Für einige Kids dürfte es bald das erste Mal im Wasser sein. Schwimmunterricht steht nämlich an, ne?
1: Ja, und ging ja schon irgendwie das Battlen damals los, ne? Die eine konnte gefühlt schon eine doppelte Schraube mit Rückwärtssalto vom Dreier, der nächste konnte noch nicht mal sicher schwimmen.
0: Ja.
1: Da gab es schon gewaltige Unterschiede von den Mitschülerinnen und Mitschülern. Ich war froh, dass mein Papa mir das ganz früh beigebracht hat, das Schwimmen.
0: Voll wichtig, wenn das aber nicht geht, weil man auch zum Beispiel vielleicht keinen Platz bekommt im Schwimmbad, da ist es wichtig, dass es alternative Angebote gibt und es braucht Schwimmkurse zum Lernen. Und dafür gibt es beispielsweise die Schwimmbox in Geiswald.
2: Wir haben 2 Containermodule, beziehungsweise es ist eine Stahlkonstruktion. Und in einem sind unsere Umkleidekabinen untergebracht, Männer, Frauen getrennt und 4 Duschen und eine Toilette selbstverständlich. Und in dem anderen ist unser Schwimmbad und das Schwimmbad hat 12,30 Meter mal 3,30 Meter bei einer Wassertiefe von 1,30 Meter. Also wir gehen davon aus, dass 10 Erwachsene bequem Platz haben.
1: Sagt Matthias Rauscher, der Leiter der Schwimmbox. Und da können eben nicht nur Erwachsene Schwimmkurse belegen, sondern eben auch Kinder.
2: Für Kinder vom Babyschwimmen bis zum Seepferdchen. Das heißt also Babys von 0 bis 30 Monate sind unsere Minis. Dann kommen die Aqua Kids. Dann kommen die Frösche und am Ende dann Seepferdchen, sodass die Kinder hier schwimmen lernen können.
0: Ja, und dann die Totenköpfe. Da kommt dann wieder Florian Rubens ins Spiel. Alles Weitere zu den Kursen findet ihr auf der Webseite. Einfach Schwimmbox Geiswald googeln und dann kommt ihr dahin.
1: Ja, und wenn ihr euch die Schwimmbox mal anschauen möchtet, am Sonntag ist Tag der offenen Tür von 14.30 Uhr bis 18 Uhr. Da könnt ihr euch vor Ort mal ein Bild machen. Wahrscheinlich der einzige Tag der offenen Tür, wo man mit Badelatschen kommt.
0: Ist das auf jeden Fall ein Thema, also das könntet ihr dann mal anschauen und wenn ihr wollt, weitere Schwimmkurse in einem richtigen Schwimmbad gibt es dann zum Beispiel bei der Schwimmschule Flamingo oder Delfisch, also endlich wieder Delfin wahrscheinlich, wa? Dazu auch einfach mal googeln.

0: historisches Datum heute, der 11. September. Vor 25 Jahren sind ja von islamistischen Terroristen gesteuerte Flugzeuge in die Türme des World Trade Centers eingeschlagen in New York und die brennen und stürzen schließlich um.
1: Die Anschläge in den USA, die haben die Welt verändert und viele können sich genau erinnern, wo sie an diesem Tag vor 25 Jahren gewesen sind. Wir haben auf der Straße nachgefragt.
2: Genau zu der Zeit habe ich unterrichtet. Ich bin Querflötenlehrerin. Eine Schülerin kam dann irgendwie rein, ganz bleich und ganz komisch drauf irgendwie. Und dann habe ich gefragt, was ist denn los? Und die hatte das dann wohl gerade in Nachrichten gehört. Und ab da war irgendwie gespenstische Stimmung.
3: Ich weiß gar nicht, warum ich zu Hause war. Jedenfalls saß ich vorm Fernseher und sah diese zusammenstürzenden Türme. Und ich habe überhaupt nicht begriffen, was da passiert anfangs. Ne? Das war ja also einfach alles ganz fürchterlich.
4: Das ist wie eine Katastrophe, die plötzlich eingebrochen ist.
5: Ja, weiß ich noch. Ich weiß, wo ich da gearbeitet habe. Gruselig, Angst. Große Sorge, wie das ausgeht, große Angst vor den Reaktionen. Unvorstellbar, dass Menschen sowas machen.
6: Ich hatte richtig schlimm Fieber und Erkältung und habe geschlafen und kam dann ins Wohnzimmer. Mein Freund hatte da Spätschicht und war am Fernseher. Und ich war völlig erschüttert. Ich habe wirklich gedacht, ich habe jetzt eine Fieberhalluzination oder so. Das war so ein richtiger Schockmoment.
1: Eure Eindrücke waren das? Ich kannte die Bilder dann nur aus Nachberichten aus dem Fernsehen. Ich war noch zu klein, Flo, bei dir war das anders.
0: Ja, ich war 15 und war auf Freizeit. Auf Schulfreizeit in den Niederlanden und dann ging man dann an diesen großen typischen holländischen Wohnzimmerscheiben vorbei und überall liefen diese Bilder und also wie bei den meisten, die das mitbekommen haben, hat man wirklich eine sehr lebhafte Erinnerung an diesen doch sehr schrecklichen Tag.

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1: Mit Thorsten Adolfs. Guten Morgen. Jeder, der diesen Tag miterlebt hat, kann sich wohl noch genau daran erinnern, was er damals gemacht hat. Denn er hat die Welt und unser Sicherheitsgefühl nachhaltig verändert. Der 11. September 2001. Islamistische Terroristen hatten damals unter anderem Flugzeuge in die Türme des World Trade Centers gesteuert. Fast 3000 Menschen starben. Danny Hopper aus dem News-Team, das ist jetzt genau 25 Jahre her. Es gibt deshalb viele Gedenkveranstaltungen.
2: Genau, die finden an Orten statt, die damals angegriffen wurden. In New York, da wo früher die Zwillingstürme des World Trade Centers standen, werden Angehörige die Namen der Getöteten verlesen. Im Bryant Park werden 2753 leere Stühle aufgestellt, einer für jedes der New Yorker Opfer. US-Präsident Trump wird außerdem am Pentagon erwartet, das damals ebenfalls von einem Flugzeug getroffen worden war. Und es gibt eine Gedenkveranstaltung an einem Feld in Pennsylvania. Da war ja ein viertes Flugzeug abgestürzt, nachdem sich die Passagiere in der Maschine gegen die Terroristen gewehrt hatten. Welches Ziel dieses Flugzeug hatte, ist bis heute unklar. Es dürfte also ein sehr emotionaler Tag in den USA werden.
1: Danke, Danny. Und jetzt weitere Meldungen im Überblick. Krankenkassen müssen ihre Versicherten nicht mehr über Beitragserhöhungen informieren und das ärgert die Verbraucherschützer. Die Chefin des Bundesverbandes POP sagt, das sei ein Unding, die Regierung müsse diesen Fehler korrigieren. Die Streichung ist Teil des gerade in Kraft getretenen Sparpakets der schwarz-roten Koalition bei den Gesundheitsausgaben. Die Übernahme der jemenitischen Hafenstadt Mokka durch die Houthi-Rebellen könnte Auswirkungen auf den weltweiten Handel haben und damit auch auf die Preise bei uns. Die Stadt liegt in der Nähe einer strategisch wichtigen Wasserstraße zwischen dem Roten Meer und dem Golf von Aden. Normalerweise werden etwa 12% des weltweiten Warenverkehrs über diese Route abgewickelt. Der FC Bayern ist gestern Abend mit einem Sieg in die Champions League gestartet. Die Münchner gewannen gegen Bodø Glimt aus Norwegen mit 5:0. Für Leipzig gab es dagegen direkt einen Dämpfer. Beim Champions League-Debütanten Como verlor RB deutlich mit 1:4. Ab heute Abend heißt es für viele Autofahrer, gut planen und Ruhe bewahren. Denn auf der A40 und der A2 wird es eng. Die A40 wird ab 21 Uhr zwischen Bochum West und Bochum Zentrum in Richtung Dortmund 2 Wochen lang gesperrt, weil an einer alten Brücke gearbeitet wird. Im Oktober sind dann nochmal Arbeiten an der Brücke geplant und zwar in der Gegenrichtung. Das soll aber deutlich schneller erledigt sein. Auf der A2 zwischen dem Kreuz Oberhausen und dem Dreieck Bottrop in Richtung Dortmund wird ab heute Abend außerdem Flüsterasphalt verlegt und auch dort wird die Autobahn gesperrt. Die Sperrung wird aber nur bis Montagmorgen dauern. Soweit die Meldungen mit Thorsten Adolfs.
3: Danke, Thorsten. Das war der Flüsterasphalt, der hier gerade nochmal zu euch gesprochen hat.
4: Gut.
3: Aktuell keine Staus oder Störungen. Gute Fahrt.
4: Oh Mann, das ging aber schnell. Dann mache ich weiter mit den Flüsterwolken, die heute Morgen noch am Himmel sind.
3: Wolken.
4: Die wechseln sich dann mit der Sonne ab. Die strahlt heute Vormittag hier und da mal durch. Rund 19 Grad in Achenbach, höchstens 17 Grad in Bommelsdorf. Auf den Höhen bleibt es natürlich deutlich kühler. Ab Nachmittag ziehen die Wolken dann zusammen. Ganz ausschließen kann ich einen Schauer nicht. Das müssen wir sagen. Dazwischen bleibt es aber auch länger trocken. Morgen gibt es dann an den Werten kaum Änderungen. Nach dem nebligen Start wird der Samstag freundlicher.
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3: Während des Einkaufens mal eben noch einen schnellen Snack gönnen. Das heißt nicht irgendwie in der Obst- und Gemüseabteilung da die Weintrauben naschen. Nein, es geht eben darum, dass man vielleicht irgendwie noch auf dem Parkplatz da vorne Bratwurst isst und so weiter und so fort. Statistisch gesehen machen das wohl immer mehr Leute.
4: Ja, und der Umsatz, der steigt bei diesen Gastroangeboten. Der Umsatz bei den normalen Gastroangeboten, also bei Restaurants, der sinkt dadurch natürlich auch. Klar ist das nicht der einzige Grund. Aber ihr merkt schon, es wird beliebter, das Thema. Ich kann ja auch nicht an einer Bratwurst vorbeigehen. Wenn ich das einmal rieche oder sehe, muss ich zuschlagen. Ähnlich geht das auch dem Armin, der meint, Fleischkäsebrötchen geht immer. Die Ulrike findet die Imbissbude beim Obi in Weidenau super. Ja, und dann haben wir noch den Florian, der fragt, was soll man da essen? Es gibt ja keine vernünftige Currywurst mehr.
3: Einige Rückmeldungen aus Social Media, mehr zum Thema gleich bei uns.
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4: Ich bin Paul Bald, moin.
3: Und ich bin Florian Rubens, hi.

0: Nach dem Schlendern durch ein, ich sag mal in Anführungszeichen, blau-gelbes Möbelhaus, da kann man am Ausgang schon mal den Hotdog genießen, ja, oder auch zwei oder drei.
1: Da musst du dir vorher mal einen Teller Spaghetti reinballern und dann klappt das auch, da musst du da nicht immer vorbeischauen.
0: Ich gehe mit großen Augen, großen Bauch einkaufen, das ist immer besser. Ein bisschen Bauch kriege ich dadurch auch. Im Baumarkt gibt es dann noch ein Eis. Ja, also ich sag mal, das haben wir alle schon mal gemacht oder machen das sogar regelmäßig.
1: Ja, denn die Handelsgastronomie in Deutschland boomt wie nie zuvor. 13 Milliarden Euro sind bei IKEA und so weiter im letzten Jahr eingenommen worden. Und da haben wir uns gefragt, ist doch bei uns bestimmt auch so. Wir haben euch gefragt in der Siegener City.
2: Ist nicht mein Thema.
3: Nee, leider nicht.
4: Ich persönlich nicht tatsächlich.
2: Eher nicht, nein.
4: Nicht wirklich.
5: Mache ich eigentlich nie, glaube ich.
6: Eher nicht.
4: Ich persönlich nicht, nee.
0: Das ist, wenn ich beim Lügen erwischt werde. Dann mache ich nicht. Das mache ich eigentlich grundsätzlich. Also das ist ja wirklich... Was, Leute?
1: Wo kommen denn die Zahlen sonst her?
0: Ja, weiß ich aber auch nicht. Wirklich, ich glaube, die Hälfte davon macht das heimlich.
1: Ich habe da auch die falschen Leute einfach erwischt.
0: Vielleicht. Naja, ihr müsst auf jeden Fall da nochmal nachlegen. Leute, lasst uns damit nicht alleine. Wir haben euch gebeichtet, dass wir eine Bockwurstschwäche haben oder eine Bratwurstschwäche. Ich möchte es betonen. 0271 23 und 5 mal die 2. Wir brauchen eure Reactions. Lasst uns nicht alleine.
1: Ja, Lisa hat unter anderem bei Instagram geschrieben, wir verbinden gerne Erledigungen in Weidenau oder Siegen mit einem Besuch bei Esperos. Das ist auch hervorragend.
0: Kann man auf jeden Fall so machen und sich dann schmecken lassen. Ist ja auch gut für die Gastronomie, die nicht direkt an so einen Handel angebunden ist. Natürlich, weil die haben natürlich ein bisschen Nachteile darunter, wenn alle zum Einkaufen gehen und dann was essen. Aber ja, das soll dazu gesagt sein.

0: 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Schönen guten Morgen. Es gibt eine Rubrik bei uns, die feiern wir richtig ab. Das ist der Hit von hier. Also Musik, die von euch von hier gemacht wurde, aus Siegen-Wittgenstein. Wir machen manchmal auch eine Ausnahme, wenn man zum Beispiel mittlerweile in Gießen wohnt, aber mal ursprünglich hier war. Infinite Horizon ist die Band, die wir als nächstes haben. Deutsche Progressive- und Power-Metal-Band aus Neunkirchen. Also voll drin.
1: Spielen wir gleich. Das war Coldplay. Ich bin schon in der Zeile verrutscht. Fallen Empires spielen wir gleich für euch. Viel Spaß auf jeden Fall mit dem Song. Und wenn ihr sagt, Mensch, ich habe da auch was. Wir haben eine Band und irgendwie würden wir gerne mal im Radio gespielt werden, dann schickt uns gerne euren Song an wort@radiosiegen.de. Auch gerne noch ein paar Infos zu euch. Und Leute, an dieser Stelle auch nochmal der Disclaimer, KI-Songs würden wir jetzt hier ungern spielen, also bitte gerne handgemachte Musik.
0: Ich würde es nochmal unterstreichen, nicht würden wir gerne ungern spielen, sondern wir haben keinen Bock drauf, lasst die Scheiße raus. Wir nehmen keine KI-Songs.
1: Okay.
0: Fest eingeplant.
1: So,
0: nix.
1: Danke.
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0: Ach, das macht richtig Spaß. Und dann kann man einen Song einfach mal 6 Minuten spielen. Infinite Horizon waren das mit Fallen Empires. Ein Song aus unserer Kategorie Hit von hier bei Radio Siegen.
1: Ganz wunderbar. So, und jetzt kommen wir zu einem Thema, was überhaupt nicht wunderbar war. Das ist wirklich viral gegangen, könnte man sagen. Es hat es bis in die Tagesschau auf TikTok geschafft. Mehrere Hunderttausende, sogar Millionen Aufrufe. 5 Jahre Sperre gibt es für einen Spieler des Siegener SC. Er hatte am vergangenen Sonntag in einem Kreisligaspiel den Schiedsrichter angegriffen und einfach rücklings auf den Boden geworfen.
0: Ja, das Sportgericht hat jetzt das Urteil gefällt. Du hast es gesagt, 5 Jahre Sperre. 18 Monate der Sperre sind dabei auf Bewährung. Der Spieler und der Verein akzeptieren diese Strafe. Der Spieler bereue sein Verhalten. Der Verein bittet aber gleichzeitig auch darum, ihn nicht weiter im Netz jetzt persönlich anzufeinden.
1: Können wir doch doppelt unterstreichen. Man macht Fehler, es war ein großer Fehler, aber dafür sollte man nicht angefeindet werden. Mehr Nachrichten von hier gibt es gleich um 7:30 beim Kollegen Steffen Ziegler. Hier ist jetzt Musik für euch. Cyril Stumbling In. Mein Name ist Paul Wald.
0: Und ich bin Florian Rubens. Kommt gut rein in diesen Freitag.

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0: Es ist 7:30.
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2: Guten Morgen. Die deutschen Basketballerinnen haben erstmals das Halbfinale einer Weltmeisterschaft erreicht. Sie besiegten gestern den zweifachen Europameister Belgien überraschend klar mit 93-74. Die AfD-Fraktion im Bundestag hat Kanzler Merz verklagt. Es geht um dessen Äußerung, die Remigrationspläne der AfD seien eine Art ethnische Säuberung.
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2: Dieser Tag hat unser Leben verändert.
3: Everybody's bleeding. People are laying all over the floor. It's horrible. And I was there the first time and this is twice.
4: Good evening. Today our fellow citizens, our way of life, our very freedom.
5: Guten Abend. Heute wurden unsere Mitbürger, unser Alltagsleben, unsere Freiheit Opfer eines tödlichen und terroristischen Attentats.
2: Am 11. September 2001 kaperten Al-Qaida-Terroristen mehrere Linienflugzeuge in den USA. Zwei steuerten sie in die Zwillingstürme des Welthandelszentrums in New York. Fast 3000 Menschen starben, als diese Türme letztlich live vom Fernsehen übertragen in sich zusammenstürzten. Die ganze Welt hielt den Atem an.
6: Ich befürchte auch irgendwo, dass die Terrorwelle auch nach uns schwappen könnte.
2: Auch in Siegen-Wittgenstein war die Sorge groß, die Anteilnahme aber auch. Der damalige Bürgermeister Ulf Stötzel am Radio Siegen-Mikro.
7: Die Bürgerinnen und Bürger der Stadt Siegen verneigen sich vor den Opfern und teilen den Schmerz der Angehörigen.
2: Einige befürchteten damals, dass das Klima zwischen Christen und Muslimen sich vergiften könnte. Zumindest bei uns war das Gegenteil der Fall. Angehörige beider Religionsgemeinschaften standen Schulter an Schulter zusammen. Uns Deutschen ist der Preis oft wichtiger als Qualität und Service. Wenn man ein warmes Mittagessen für 9 statt 13 Euro bekommt, sind wir gerne dabei. In Möbelhäusern, Gartencentern und Baumärkten weiß man das und lockt mit Essen aller Art. Und das kommt an, auch bei uns in Siegen-Wittgenstein.
8: Die Zahlen sind stetig steigend, auch sowohl im Metzgershop als auch in der Gastronomie.
2: Sagt Andreas Fischer vom Globus in Siegen. Das Plus bei der Gastro im Handel, im vergangenen Jahr ging es hier deutschlandweit um 13 Milliarden Euro, die umgesetzt wurden, geht zumindest zum Teil auf Kosten der klassischen Restaurants. Das weiß auch Lars Martin vom Heimischen Hotel- und Gaststättenverband.
9: Wir beobachten schon, dass der klassische Mittagstisch zum Beispiel in vielen Orten nach und nach verschwindet.
10: Als ich die Bilder zu diesem Vorfall das erste Mal gesehen habe, war ich natürlich geschockt. Und wir sind ja eine Schiedsrichterfamilie und da tut es einfach weh, wenn man sieht, was ein Schiedsrichter da ertragen muss und was er leider erfahren hat. Das tut einfach nur weh.
2: Wie wir alle war auch unser klassenhöchster Schiedsrichter Felix Weller schockiert über den Ausraster eines Siegener Fußballers am vergangenen Wochenende. Er hatte den Schiedsrichter massiv angegriffen und wie ein Kampfsportler durch die Luft gewirbelt und zu Boden geworfen. Gestern wurde das sportliche Urteil gefällt. 5 Jahre Sperre, davon 18 Monate auf Bewährung. Mike Otto von der Heimischen Schiedsrichtervereinigung hat uns das Strafmaß erläutert, das weit unter dem lag, was viele Fußballfans gefordert hatten.
11: Die 18 Monate auf Bewährung kommen dadurch zustande, dass unsere Vorschriften dies hergeben, dass der Spieler an sich arbeiten kann und durch den Besuch eines Anti-Aggressionstrainings diese Sperre verkürzen kann.
2: Sportgerichtlich ist dieser Fall damit erledigt. Ein weiterer Zivilprozess wegen Körperverletzung könnte aber folgen. Das waren die Radio-Siegen-Nachrichten von hier mit Steffen Ziegler.
0: Danke dir, Steffen, für die Infos.
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13: Wir haben aktuell ein bisschen im Berufsverkehr Probleme auf der B508 zwischen Kreuzhall und Hilchenbach. Da kommen ungefähr 10 Minuten obendrauf. Und ansonsten haben wir noch einen Blitzer in Grissenbach am Ortsausgang in Richtung Nenkersdorf. Wird kontrolliert in beide Richtungen. Sollte was fehlen, gerne durchgeben. 0271 23 22 21 0 allen unterwegs. Eine gute Fahrt.
0: Wünsche ich euch auch. Vormittags gibt es einen Mix aus Sonne und Wolken. Der Morgen startet jetzt hier und da noch mit ein paar mehr Wolken. Die Sonne setzt sich dann durch. Im Nachmittagsbereich werden die Wolken aber dichter und zum Abend hin und nachmittags sind auch einzelne Schauer möglich. Dazwischen bleibt es dann länger trocken. In Wittgenstein sind es um die 17 Grad, am Wellersberg in Siegen rund 19. Morgen bleiben die Werte fast gleich. Nach dem etwas nebligen Start wird der Samstag insgesamt trocken und auch ein wenig freundlicher.
13: Einen schönen guten Morgen in die Runde. Bei Steffen ist es gerade eben in den Nachrichten schon mal durchgekommen. Ja, beim Einkaufen geben die Deutschen immer mehr Geld fürs nebenher Essen aus sozusagen, ne?
0: Auf jeden Fall. Das ist ein Thema, worüber wir heute Morgen sprechen. Eines von vielen. Wir haben natürlich auch noch die Wohnungsnot, die auf jeden Fall bei uns in Siegen-Wittgenstein Thema ist. In Gesamt-NRW geht die Zahl runter, aber trotzdem beschäftigt das natürlich die Menschen auch hier vor Ort. Denn kein Zuhause haben, das ist echt scheiße.
13: Das ganze ausführlich Thema in rund 4 Minuten.
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0: Ich bin Paul Wald.
13: Und ich bin Florian Rubens. Guten Morgen.

0: eine Wohnung haben, ein Dach über dem Kopf haben, das ist ein Bedürfnis, was meiner Ansicht nach eigentlich alle Menschen teilen. Und dieses Thema, hoffentlich betrifft uns das nie, denken wir, aber es ist bei uns auch gar nicht so selten.
1: Auch in Siegen bemerken wir, dass die Wohnungsnot immer größer wird. Menschen werden wohnungslos, obdachlos oder leben in prekären Wohnverhältnissen.
2: Sagte Rieke Klein-Nö. Sie ist Sozialarbeiterin in der Beratungsstelle für Wohnungslose und daher kann sie die Situation ziemlich genau beurteilen.
1: In der Wohnungslosenhilfe haben wir bemerkt, dass es jeden treffen kann. Die gerade volljährig gewordenen Familien, Rentner, deutsche Staatsbürger wie auch Menschen mit Migrationshintergrund.
0: Ja, und ganz aktuelle Zahlen des Statistischen Landesamtes zeigen, hier in Siegen sind es derzeit rund 1000 Menschen ohne Wohnung, die in einer Einrichtung untergebracht sind, so dass sie zumindest mal ein Dach über dem Kopf haben.
2: Zwei Drittel davon sind Männer, drei Viertel Ausländer. Was Positives noch zum Schluss dazu, wenn wir auf ganz NRW schauen, dann sind es immer weniger Wohnungslose.
0: Trotzdem ist das Thema wohnungslos präsent und genau darauf wird heute auch aufmerksam gemacht. Es ist ein wichtiges Thema und zwar auf der Siegbrücke in Siegen von 11 bis 17 Uhr.
2: Organisiert wird das Ganze übrigens von 7 Verbänden, unter anderem der Caritas. Heute ist nämlich der bundesweite Tag der Wohnungslosen.
0: Haben wir euch erzählt, hier bei Radio Siegen.

0: Michael Schulte mit Back to the Start. Und jetzt gleich stehen für euch schon die Toten Hosen bereit, aber nicht nur mit einem Song, sondern sie haben noch ein bisschen was extra für euch.
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3: Tage wie diese ist ein riesiges Geschenk. 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Wenn wir wüssten, wie man so ein Lied schreibt, würden wir jeden Monat so einen Song raushauen. Es ist uns leider nur einmal im Leben gelungen. Wir tragen den im Herzen und der bedeutet uns unglaublich viel und sehr vielen Menschen da draußen ebenfalls.
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1: Mit Thorsten Adolfs. Guten Morgen. Wir alle kennen das wahrscheinlich. Man bekommt Post von der Krankenkasse und da steht dann drin, dass die Beiträge angehoben werden. Ist ärgerlich, aber man weiß wenigstens Bescheid. Diese Pflicht, auf höhere Beiträge hinzuweisen, gilt ab jetzt nicht mehr. Sie wurde im Sparpaket der schwarz-roten Koalition gestrichen. Danny Hopper aus dem News-Team und darüber ärgern sich die Verbraucherzentralen.
2: Ja, das sei ein Unding, sagt die Chefin des Bundesverbands POP. Im schlimmsten Fall würden Versicherte die Erhöhung erst bemerken, wenn das Nettogehalt geringer ausfalle. Und die Verbraucherzentralen kritisieren auch, dass rund 3/4 aller Versicherten noch überhaupt nichts vom Aus der Infopflicht gehört hätten. Und da ziehen natürlich einen Punkt. Die Bundesregierung will mit dem Aus für weniger Bürokratie sorgen, weil dadurch natürlich Millionen Briefe wegfallen, die sonst verschickt werden müssten. Spart natürlich auch Geld. Mit Druck und Versand kommt man so auf 1 bis 2 Euro pro Brief. Umgekehrt heißt das aber natürlich auch, dass wir jetzt selbst darauf achten müssen, ob und wie sich Zusatzbeiträge verändern.
1: Viele der großen Kassen haben aber schon gesagt, dass sie auch ohne diese Pflicht weiter informieren wollen.
2: Ja, die Technikerkrankenkasse, die AOK oder die Barmer wollen zum Beispiel dafür dann in Zukunft andere Kanäle nutzen, wie die eigene Homepage. Aber klar, da muss man natürlich auch erstmal draufschauen. Und der Verbraucherzentrale reicht das auch nicht. Stattdessen sollten solche Infos zum Beispiel per Mail verschickt werden, fordert sie.
1: Dankeschön, Danny. Und jetzt weitere Meldungen in der Zusammenfassung. In den USA wird heute an die Opfer der Terroranschläge vom 11. September 2001 erinnert. Zur zentralen Gedenkfeier in New York werden alle noch lebenden ehemaligen US-Präsidenten erwartet. Dort sollen auch die Namen der fast 3000 Todesopfer verlesen werden. Die Linke fordert wegen der hohen Spritpreise von der Regierung, endlich eine Übergewinnsteuer einzuführen. Parteichef Pantisano sagte, die Mineralölkonzerne dürften sich nicht zusätzlich an der Krise der Bevölkerung bereichern. Die Bayern haben gestern Abend einen Traumstart in der Champions League hingelegt. Gegen das Team von Bodø Glimt aus Norwegen gewannen die Münchner deutlich mit 5:0. Fast genauso deutlich war die Niederlage von RB Leipzig. Die Leipziger unterlagen dem Champions League-Debütanten Como aus Italien mit 1:4. KI-Modelle sind eigentlich darauf trainiert, uns das Leben leichter zu machen. Sie können aber auch für Probleme sorgen. Die Firma Anthropic hat nach eigenen Angaben verhindert, dass ihre Software für riskante Forschungen missbraucht wird. Demnach wollten Wissenschaftler das KI-Modell Claude für kritische Themen rund um Biowaffen nutzen. Die Sicherheitsfilter der KI hätten diese Anfragen aber blockiert, heißt es. Laut Anthropic gab es davor schon Fälle, bei denen gezielt versucht wurde, die Forschung zu gefährlichen Erregern wie Vogelgrippe-Varianten voranzutreiben. Die Firma sagt, hinter diesen Anfragen steckten zum Teil Wissenschaftler aus Ländern, die enge Verbindungen zu staatlichen Stellen haben. Soweit die Meldungen mit Thorsten Adolfs.
3: Dankeschön, Thorsten. Muss auch mal 5 beieinander sagen. Anthropic.
4: Ja, also wirklich. Also.
3: Wir gucken auf die Straßen. Der aktuelle Radio Siegen Verkehrsservice sieht eigentlich gerade relativ entspannt aus. Keine größeren Staus oder Störungen habt ihr uns durchgegeben. Ein Blitzer allerdings. Grissenbach, Ortsausgang Richtung Nenkersdorf. Da wird in beide Richtungen kontrolliert. Gute Fahrt.
4: Das Wetter sieht auch relativ entspannt aus. Der Morgen startet noch mit ein paar Wolken. Die Sonne kämpft sich aber hier und da durch. Die Wolken ziehen sich dann gegen Mittag, Abend zu. Hier und da kann auch mal ein Tropfen runterkommen. 17 Grad kriegen wir in der Spitze in tieferen und beziehungsweise höheren und 19 in tieferen Lagen. In den Höhen ist es natürlich deutlich kühler. Und dann haben wir morgen ähnliche Werte, was die Temperaturen angeht. Das Wetter wird aber ein wenig freundlicher.
0: Das war das Wetter.
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3: Ah, nach dem Shop noch schnell so ein Fleischkäsebrötchen, eine kleine Zimtschnecke oder ein Hotdog. Da wird kaum einer sagen, nee, das habe ich noch nie gemacht. Das zeigen nämlich auch die Zahlen.
4: Ja, die Gastro im Handel boomt. Letztes Jahr sind über 13 Milliarden Euro umgesetzt worden. Ein neuer Rekord. Wir haben mit Andreas Fischer darüber gesprochen. Er macht mit seinem Team die Gastro im Globus in Siegen.
3: Wir hören gleich mal, was bei euch da am liebsten auf dem Teller landet.
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4: Bratwurst-Konnoisseur Paul Bald ist hier.
3: Ja, da bin ich aber auch Experte. Aber mit Mario. Florian Rubens, hi.

0: Schönen guten Morgen hier bei Radio Siegen. Freitag, kurz nach 8. Paul Bald und Florian Obens melden sich und wir können für uns sprechen, dass wir schwach werden. Eventuell beim Hotdog bei Ikea oder das Fleischkäsebrötchen beim Einkaufen im Globus. Das können wir nicht so wirklich links liegen lassen. Genauso vielleicht hier und da mal ein bisschen Mittagstisch beim Dornseifer.
1: Ja.
0: Das passiert schon mal. Und wir sind damit nicht alleine, denn eine Studie des Handelsinstituts sagt, dass wir eben beim Einkaufen immer häufiger auch mal so nebenher noch einen Snack mitnehmen.
1: Und das spüren natürlich die genannten Händlerinnen und Händler in Siegen-Wittgenstein. Mit den heißen Theken haben sie mehr Geld als im Vorjahr verdient. Klar, die Preise sind gestiegen, aber mehr Menschen schätzen eben, dass sie nicht selbst kochen müssen. Aber es gibt noch mehr Gründe als die Faulheit, sagt Andreas Fischer von Globus.
2: Deswegen kommen die Menschen bei uns zum Essen, weil halt alles vorbereitet ist, gute Qualität zu einem günstigen Preis. Lohnt sich manchmal wahrscheinlich für den einen oder anderen nicht mehr selbst zu kochen. Vielleicht sind die Energiepreise, die extrem hoch sind, auch noch ein Grund dafür. Und das Nützliche mit dem Schönen verbinden, deswegen kommen viele Menschen beim Einkaufen.
0: Ja. Das ist ja auch einfach praktisch, mal eben in der Mittagspause rüber. Manche essen auch nur und kaufen dann gar nicht erst noch ein. Am beliebtesten ist bei Globus übrigens klar, das Fleischkäsebrötchen in allen Variationen. Das gibt's an der Metzgertheke.
1: Ja, heiß oder kalt, was ihr wollt. Wer sitzen möchte und ein richtiges Mittagessen bekommen möchte, der kommt natürlich auch auf seine Kosten.
2: Bei uns in der Gastronomie vorwiegend unser 5-Euro-Gericht. Allerdings alle anderen Sachen, die in Eigenproduktion bei uns hergestellt werden, mit gewohnter Globus-Qualität, Globus-Fleisch, Globus-Bäckerei, wird alles durch die Bank komplett gerne genommen.
0: Aber wo wir es gerade hören, dieses 5-Euro-Gericht, da kommt man natürlich auch irgendwoher über einen Preis. Und ich kann es total nachvollziehen, wo alles teurer wird, dass man Mittagessen für 5 Euro sich vielleicht noch mitnimmt. Spitzenreiter, wenn wir jetzt nochmal auf die Studie zurückkommen, sind übrigens Frikadellen, Currywurst, Schnitzel und belegte Brötchen, schnell, einfach und nicht so ganz teuer.
1: Ja, und klar ist auch, wenn man das Gegenüber wertschätzen will, dann ist man natürlich auch oft bereit, einen Preis zu zahlen. Aber man kann ja auch nicht jedes Mal für 20 Euro essen gehen, auch wenn das natürlich der Qualität vielleicht dann auch entspricht. Es gibt die goldene Mitte. So.
0: Ja, manche würden das wahrscheinlich auch gerne, aber können es halt einfach nicht. Das ist leider die Wahrheit.
1: Und das Schöne ist, dass in Siegen-Wittgenstein für jeden was dabei ist. Frikadellen, die gibt es auch bei uns, sogar kostenlos. Die labern bei euch ganz nebenbei ans Ohr.
0: So.

0: Viertel nach acht ist durch. Schönen guten Morgen am Freitag hier bei Radio Siegen. Es war gestern Abend Licht und Schatten für die deutschen Teams zum Abschluss des ersten Champions League Spieltags. Der FC Bayern ist mit einem deutlichen Sieg gestartet.
1: Jawohl.
0: Paul freut sich. Naja, gegen die hätten wir auch gewonnen als Schalker. Wir haben 0-0 gegen euch gespielt letztes Wochenende. Die Bayern haben gegen Bodø Glimt aus Norwegen mit 5-0 gewonnen.
1: Ja, besonders schön war der Abend natürlich neben für mich wegen des Siegs für Jamal Musiala bei seiner Startelfrückkehr. Übel krass, das kann man auch mal als Schalke-Fan sagen. Ne?
0: Natürlich, gerade mit dieser Krankheitsgeschichte. Ja. Also erst diese krasse Verletzung mit dem Fuß und dann kam er wieder und alle haben es gehofft. Und dann jetzt damit diesen Ausfällen. Ja, ich wünsche dem Menschen alles Gute.
1: Kann ich mich nur anschließen, bei der Startelf-Rückkehr hat er natürlich auch direkt getroffen. Also es hat ja wirklich alles geklappt. Hier ist er nach dem Spiel bei The Zone.
2: Tor, richtig glücklich. Ich freue mich jetzt, wieder in Rhythmus zu sein. Erster Start und Champions League. Ich freue mich richtig. Es war ein super Moment und ich bin sehr glücklich für mich selber, an die Mannschaft. Ich habe vom Trainerteam, Mannschaft viel Support bekommen. Den Abend will ich gut genießen.
0: Jamal Musiala, wirklich sehr zurückhaltender und bodenständiger Typ. Ähnlich wie Michael Olise, was meinst du, Paul, der hat ja auch ein Interview gegeben.
1: Ich würde es mit wortkarg beschreiben. Ja, was hast du dir dabei gedacht, als du den so geschossen hast? Oh, keine Ahnung, ich habe einfach geschossen. Ja. Und dann geht er rein oder nicht. Ja, und wie hat sich das angefühlt? I don't know. Alles klar. Ja, was soll er auch sagen? Mein linker Zeh hat ein bisschen gejuckt, dann habe ich gedacht, ich baller den einfach mal da rein. Nein, es ist auf jeden Fall crazy.
0: Aber
1: nicht so erfolgreich.
0: Fußballreporter, hast du da dir auch die Zähne auszubeißen an dem?
1: Voll, voll. Nicht so erfolgreich und eben auch die Zähne ausgebissen hat sich RB Leipzig. Die Sachsen gingen beim Champions League Neuling Como mit 1-4 unter. Kapitän David Raum fand danach beide so deutliche Worte.
3: Ordentlich einen auf den Deckel heute gekriegt. Erste Halbzeit, war gar nicht gut. Ich würde sagen, zweite Halbzeit ein Ticken besser vielleicht, aber alles in allem war das heute kein guter Auftritt von uns und müssen auf jeden Fall schleunigst was ändern.
0: Und damit ist der erste Spieltag durch. Aus deutscher Sicht gab es 3 Siege für Dortmund, Stuttgart und Bayern, und Leipzig ist ohne Punkte gestartet. Weiter geht's in der Champions League Mitte Oktober. Dann empfängt der Leipzig Eindhoven. Bayern spielt bei Viking. Skarvange heißen sie, glaube ich.
1: So, ja.
0: Ich habe mal Viking gesagt diese Woche. Dafür möchte ich mich jetzt an dieser Stelle ausdrücklich entschuldigen.
1: Ich habe die Entschuldigung angenommen. Danach muss Dortmund dann bei Bodø Glimt dran. Ich finde den Namen so geil. Und Stuttgart auswärts bei Slovan Bratislava. Habt ihr gehört hier bei uns. Hier ist Radio Siegen. 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

0: Die Uhr zeigt 8:30.
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2: Guten Morgen. Wir alle fordern Bürokratieabbau. Die Bundesregierung hat es jetzt in einem Fall gemacht und nun heben die Ersten die Finger. Hier doch bitte nicht. Die Infopflicht der Krankenkassen, uns bei Beitragserhöhungen schriftlich zu informieren, wurde gestrichen. Das spart in der Tat sehr viel Bürokratie ein und Porto dazu. Allerdings kriegen wir jetzt das dann nur noch beim Blick auf den gesunkenen Kontostand mit, dass mehr abgebucht wurde. Bayern München ist nicht, wie viele andere Top-Clubs in der vergangenen Saison, über den norwegischen Champions-League-Teilnehmer Bodø Glimt gestolpert. Die Bayern siegten gestern Abend deutlich mit 5:0. Leipzig verlor sein Spiel auch deutlich 1:4 in Como.
1: Und jetzt die Nachrichten von hier.
2: Dieser Tag hat unser Leben verändert.
3: Dies ist eine Kriegserklärung gegen die gesamte zivilisierte Welt.
2: Am 11. September 2001 kaperten Al-Qaida-Terroristen mehrere Linienflugzeuge in den USA. Zwei steuerten sie in die Zwillingstürme des Welthandelszentrums in New York. Fast 3000 Menschen starben, als diese markanten Türme letztlich live vom Fernsehen übertragen in sich zusammenstürzen. Die ganze Welt hielt den Atem an. Und viele, auch in Siegen-Wittgenstein, befürchteten, dass sich das Klima zwischen Christen und Muslimen vergiften könnte. Zumindest bei uns war das Gegenteil der Fall. Angehörige beider Religionsgemeinschaften standen Schulter an Schulter zusammen.
4: Das hat wirklich also mit Islam nichts zu tun. Islam verbietet ja, die Menschen töten.
5: Es ist also unsere tiefe Überzeugung und unser Wille, an die Seite der Muslime in Siegen zu treten.
6: Wir möchten gerne friedlich leben.
2: Das Rothaarbad in Bad Berleburg konnte in diesem Sommer rund 20.000 Badegäste begrüßen. Am Sonntag endet dort die, Zitat, großartige Saison für menschliche Schwimmer. Sonntag in einer Woche dürfen dort nämlich wasserbegeisterte Hunde ins Becken. Das gilt schon für diesen Sonntag für das Familienbad Freier Grund in Neunkirchen. Hier endet die Freibadsaison morgen. Nach dem Hundeschwimmen wird das Wasser komplett abgelassen. Das geht gar nicht, da waren sich alle einig. Das Echo auf den Ausraster eines Fußballers des Siegener SC am vergangenen Sonntag war gewaltig. Er hatte den Schiedsrichter in der Nachspielzeit massiv angegriffen und war dabei fotografiert und gefilmt worden. Gestern wurde das sportliche Urteil gefällt, 5 Jahre Sperre, davon 18 Monate auf Bewährung, wenn der Spieler ein Anti-Aggressionstraining absolviert. Unser klassenhöchster Schiedsrichter Felix Weller hofft, wie wir alle, dass sich ein solcher Fall nicht wiederholt. Sicher ist er sich aber nicht.
7: Es gibt natürlich Möglichkeiten der Gewaltprävention und angemessenen Urteilen der Sportgerichte. Aber aus meiner Sicht ist es vor allem wichtig, dass der Respekt und die Anerkennung der Schiedsrichter wieder mehr in den Fokus gerückt wird.
2: Das sieht Mike Otto genauso. Er saß dem Sportgericht gestern vor und appelliert an uns alle, bei aller berechtigter Betroffenheit in den sozialen Netzwerken die Bälle flach zu halten.
8: Die Art und Weise der Diskussionen und Beiträge sucht aus meiner Sicht seinesgleichen. Auch hier sollte jeder für sich prüfen, ob stets der richtige Ton getroffen wird und ob die Grundsätze eines respektvollen Miteinanders, der Fairness und der gegenseitigen Wertschätzung tatsächlich eingehalten werden.
2: Das waren die Radiosiegen-Nachrichten von hier mit Steffen Ziegler.
0: Danke dir.
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10: Eine Radarkontrolle habe ich für euch. Grissenbach, Ortsausgang in Fahrtrichtung Nenkersdorf. Dort wird in beide Richtungen kontrolliert. Allen unterwegs eine gute und sichere Fahrt.
0: Ja, das würde ich auch sagen. Dann schließen wir uns mit dem Wetter an. Der Morgen startet mit Wolken. Sonne und Wolken wechseln sich dann heute Vormittag auch ab. Rund 19 Grad sind es in Ferndorf, höchstens 17 Grad in Berghausen. Auf den Höhen bleibt es kühler. Am Nachmittag ziehen die Wolken zusammen, ganz ausschließen. Können wir aber Schauer nicht. Dazwischen bleibt es auch noch mal länger trocken. Morgen ändert sich dann an den Werten kaum was. Also wir können da auf einen eher freundlichen und auch schönen Samstag blicken. Der Nebel, der ist erstmal noch am Tagesstart da und dann wird's aber besser.
10: Ja, was man nicht alles macht für den Hund.
11: Alles für den Dackel, alles für den Kopf. Unser Leben für den Hund.
10: Manchmal dürfen sie auch ins Freibad, ne?
12: Ganz viele Hunde sind so schwimmbegeistert, wenn die das sehen. Die hupfen einfach rein und die haben auch wirklich einen totalen Spaß.
0: Sagt Silvia Heinz, die Geschäftsführerin des Familienbades in Salchendorf bei Neunkirchen. Ja, da ist am Sonntag Hundeschwimmen. Da reden wir gleich nochmal genauer drüber.
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10: Und das hört er bei uns beiden. Ich bin Florian Rubens.
0: Und ich bin Paul Balz. Hab gerade überlegt, wäre ich eher ein Dackel oder ein Golden Retriever?
10: Ja, bist du eher so Golden Retriever-Vibes.
0: Oder?
10: Ich mag man auch mal gerne mal streicheln.
0: Knuddeln mag ich auch gerne.
10: Auch von der Größe her passt das eher.
0: Ich guck mal manchmal ein bisschen doof.

0: 17 bis 19 Grad sind mir grundsätzlich eigentlich eher zu kalt zum Schwimmen. Trotzdem, dir nett, du schüttelst den Kopf.
1: Ich war letzte Woche noch, als es das letzte Mal ging, im Freibad in Kahn bei etwas unter 20 Grad und es war herrlich.
0: Du hast ja auch das Totenkopfschwimmabzeichen, bei dem man eine Stunde im Becken ohne den Rand zu berühren muss schwimmen darf. Deswegen kannst du auch bei 17 Grad schwimmen. Ich hab nur Seepferdchen, mir ist das alles dann zu kalt. Samstagabend werden aber die letzten Körper ins Freibad in Seichendorf bei Neunkirchen gemacht, wenn ihr wollt. Denn dann endet die Freibadsaison. Es macht uns, also vor allen Dingen dich, Flo, natürlich auch so ein bisschen traurig, weil Freibad kann ja schön sein. Das Ende des Sommers ist natürlich auch mit damit gemeint. Aber einige Hunde können da noch mit rein.
1: Ja, denn am Sonntag gibt es dafür wieder Hundeschwimmen in Seichendorf.
2: Wir finden, dass es super nachgefragt ist. Also so circa 130 Hunde, 150 Hunde sind bei uns zu Gast im Laufe des Tages. Und tatsächlich kommen auch viele Bürgerinnen und Bürger, die haben überhaupt gar keinen Hund, weil die das so lustig und amüsant finden.
0: Einfach mal zugucken. Sagt Silvia Heinz, sie ist Geschäftsführerin des Familienbads. Kann ich total relaten. Ist natürlich schon witzig, wenn da so alle... Also ich stelle mir das vor, wie wenn es um die Wurst geht, weißt du? Die rennen alle los. 30, 40 Hunde paddeln dann gleichzeitig im Schwimmbecken. Wahnsinn.
1: Ja, das stelle ich mir schon sehr wuselig vor. Und da ist wahrscheinlich auch ein gewisser Geräuschpegel da. Und da ist natürlich auch mal die Frage erlaubt, gibt es dann vielleicht auch zwischen den Hunden mal ein bisschen Streit?
2: Bissvorfälle hatten wir eigentlich gar nicht bisher. Was natürlich schon mal ist, das ist genau wie bei den Menschen auch. Auch Hunde, nicht jeder Hund mag den anderen. Und da wird auch schon mal geknurrt oder mal hingekläfft. Aber tatsächlich zu irgendwelchen Ereignissen ist es da nicht gekommen.
1: Wie oft ich den Paul hier morgens schon angeknurrt habe.
0: Safe, ja. Aber weil du Hunger hattest.
1: Ja,
0: du magst mich ja.
1: Ja,
0: ja, siehst du, dann ist ja alles gut. Wichtig noch, das Becken gehört dann wirklich alleine den Vierbeinern, ne?
2: Ins Becken dürfen aber nur die Hunde, nicht die Halter. Auch wenn wir sehr häufig das Anliegen unterbreitet bekommen, hier, ich möchte so gern mit meinem Hund schwimmen. Das geht also leider nicht. Aus hygienischen Gründen dürfen wir das nicht zulassen.
1: Aber sehr, sehr coole Aktion. Eintritt kostet 3 € pro Herrchen, 50 Cent pro Hund. Und wichtig noch, ihr müsst für euren Hund einen Versicherungsnachweis mitbringen und den Impfpass.
0: Sonntag ist wieder Hundeschwimmen im Freibad in Seichendorf von 10 bis 17 Uhr. Danach wird das Wasser abgelassen und die Putzkolonnen rücken an. Ich stelle mir das mit den Haaren auch ganz schön schwierig vor, wenn die ganzen Hunde da drin waren.
1: Da brauchst du schon ein großes Flusensieb, ne?

0: Viertel vor neun ist durch, ihr hört Radio Siegen mit Paul Bald und Florian Rubens. Latricia McNeil war das gerade mit Ain't That Just The Way. Und gleich gibt's noch Musik aus den 90ern. Avril Lavigne mit Skater Boy.
1: Hab mich gerade gefragt, ob du Englisch LK hattest damals, weil das hast du ja wirklich einwandfrei ausgesprochen. Das
0: Latricia
1: war toll.
0: Latricia
1: McNeil.
0: Ja, jahrelange Übung.
1: Wahnsinn.
0: So wie du beim nächsten Thema.
1: Ja, da gibt's so zwei Typen. Der eine ignoriert den anderen den ganzen Abend. Erst wenn es um Geld geht, dann nimmt er ihn. Und der andere, der knibbelt den ganzen Abend an ihm rum.
0: Ja, und plötzlich ist ein Strich dann weg. Huch, Mist. Da wird der Wirt beim Abrechnen sauer. Ja, wir sprechen vom Bierdeckel.
1: Ach so, ja, Bier bin ich echt der Experte. Weil eben einige da schon mal einen Strich wegradieren oder eben so wegknibbeln, machen manche Kneipen oder Restaurants ja auch gar keine Deckel mehr, sondern tragen das in das System ein. Ich muss ja sagen, ich habe auch diese Etiketten an den Flaschen. Also wenn es jetzt kein Glasbier gibt.
0: Ja, da bin ich auch sehr nervös.
1: Meine ist immer abgepellt danach. Ich weiß nicht, ob ich da vielleicht bei unseren Brauereien heimisch, vielleicht bei der Krombacher mal nachfragen kann, weil dann könnte ich vielleicht ein Goodie dafür bekommen. Ich helfe denen ja quasi.
0: Gerade wenn die so gekühlt sind, ein bisschen feucht sind und sich das Etikett ablöst. Ich kann auch die Finger nicht davon lassen. Ich bin da auch ganz furchtbar. Wir sprechen heute Morgen und zwar an dieser Stelle über die Kneipenkultur bei uns in Siegerland und Wittgenstein. Und das ist jetzt ein Thema bei unserem Poetry Slammer Tobias Beitzel.
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3: Leute, wenn man in Siegerland und Wittgenstein aufwächst, dann wird man mit hoher Wahrscheinlichkeit nicht zum Clubgänger geboren. Einfach, weil das entsprechende Angebot fehlt. Ich selbst bin ja in Wittgenstein aufgewachsen und das, was einer Diskothek am nächsten kam, waren entweder die Luisenburg oder die Grotte. Lokalitäten, die inhaltlich vom Berghain so weit entfernt sind wie das Stünzelfest von der Gamescom. Vermisst habe ich Clubs und Diskos nie. Ich bin viel lieber in die Kneipe gegangen. Ob die Lambri in Ahrfeld oder der Tonkrug in Berleburg, in einer ordentlichen Kneipe kann man sich noch zu Hause fühlen. Besucher von Dorfkneipen kann man dabei einfach in Kategorien aufteilen. Erstens der Stammtischgänger. Wo der Rest der Welt sein Stammhirn hat, hat der Deutsche seinen Stammtisch. Die entsprechenden Stammtischmitglieder kommen ihr Leben lang, Woche für Woche und sind entsprechend wenig kompromissbereit. Ihr Platz ist freizuhalten, ihren Worten ist Folge zu leisten. Zweitens der Auswärtige. Ist aus irgendeinem Grund versehentlich in der Kneipe gelandet und bestellt sich beim 75-jährigen Kneipenwirt mit einer Schürze, die nach jahrzehntelangem Einsatz von Bier und Nikotin asphaltsteif geworden ist, ein Wildberry Lillet. Wird fortan nicht mehr ernst genommen. Drittens, normale Leute aus dem Dorf. Nutzen die Kneipe zur Abwicklung des kompletten Privatlebens, halten hier Vereinssitzungen ab, haben Dates, treffen Freunde und zeugen manchmal auf der Kneipentoilette ihre Kinder. Effizient. Viertens, Kneipensportler. Treffen sich für diverse Kneipenspiele wie Schocken, Skat, Doppelkopf oder Lügen. Verbringen den ganzen Abend damit und meiden ansonsten jegliche Kommunikation. Sie sind zwar Freunde, während des Spiels hassen sie sich aber konsequent. Entweder man gewinnt den ganzen Abend oder verliert so oft, dass man für die daraus resultierenden Runden einen Privatkredit aufnehmen muss. Aber jetzt mal Jägermeister bei Spilz. Geht doch am Wochenende einfach nochmal in eine Kneipe. Kannst du keinem erzählen.
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1: Mit Thorsten Adolfs. Guten Morgen. Die meisten von uns kennen das wahrscheinlich. Man steht in der Schlange an der Eisdiele und freut sich auf zwei Kugeln. Und beim Bezahlen ist dann ein Schild Cash Only. Wenn man dann nicht ein paar Münzen in der Tasche hat, war's das mit dem Eis. Danny Hopper aus dem News-Team, das soll in Zukunft nicht mehr passieren. Dann soll man überall mit Karte, Handy oder Bar zahlen können.
2: Genau, das ist der Plan von Finanzminister Klingbeil. Er will, dass in Zukunft der Kunde entscheiden kann, wie er bezahlen will, bar oder digital. Im Handel, in der Gastronomie und im Dienstleistungssektor soll das Pflicht werden. Und zwar ohne Untergrenze. Das heißt, du sollst einen Schokoriegel oder einen Kaugummi genauso gut bargeldlos bezahlen können wie einen größeren Einkauf. Das Finanzministerium sagt, immer mehr Menschen wollten inzwischen gerne mit Karte oder Smartphone bezahlen. Das werde aber gerade in kleineren Geschäften oft nicht akzeptiert oder erst ab einem bestimmten Betrag. Ja, und das soll jetzt geändert werden. Klingbeil sagt außerdem, dass das digitale Bezahlen hilft im Kampf gegen Steuerhinterziehung und Geldwäsche, weil solche Zahlungen immer dokumentiert würden.
1: Viele Geschäfte, die keine Kartenzahlung anbieten, argumentieren ja mit den höheren Kosten dadurch.
2: Ja, zum einen müssen sie sich natürlich Lesegeräte anschaffen, zum anderen zum Teil auch Transaktionsgebühren zahlen. Aber wenn man sich im europäischen Ausland umschaut, da kannst du in vielen Ländern schon seit Jahren alles mit Karte oder Smartphone bezahlen. Das soll jetzt eben auch bei uns passieren.
1: Danke, Danny. Und jetzt weitere Meldungen im Überblick. Die AfD-Fraktion hat nach eigenen Angaben Strafanzeige gegen Kanzler Merz erstattet. Merz hatte der in Teilen rechtsextremen Partei vorgeworfen, deren Konzept der sogenannten Remigration sei nichts anderes als eine ethnische Säuberung nach Hautfarbe und Herkunft. Diese Äußerung sei vollkommen inakzeptabel, sagte der parlamentarische Geschäftsführer der AfD-Fraktion Brandner. In den USA wird heute der Opfer der Anschläge vom 11. September gedacht. Vor genau 25 Jahren waren dabei fast 3000 Menschen ums Leben gekommen. Damals hatten Al-Qaida-Terroristen 4 Passagierflugzeuge entführt, 2 steuerten sie in die Türme des World Trade Centers. Die Ölpreise steigen weiter. In der vergangenen Nacht kostete das Barrel der Nordseesorte Brent zeitweise fast 110 US-Dollar. Ursache sind neue Angriffe auf Tanker in der Straße von Hormuz, auch Gefechte zwischen jemenitischen Houthi-Milizen und Kräften, die von Saudi-Arabien unterstützt werden, sorgen dafür, dass es mit den Preisen weiter nach oben geht. Nach dem massiven Hackerangriff auf Behörden in Berlin gibt es jetzt für alle, die sich dort Sorgen um ihre Daten machen, direkte Hilfe. Der Senat hat eine Internetseite freigeschaltet, auf der es Antworten auf die wichtigsten Fragen gibt. Experten dort geben auch konkrete Hinweise, wie man sich jetzt am besten verhalten sollte. Nach einer gescheiterten Lösegeldforderung hatten Hacker im Darknet sensible Infos wie Handynummern, Geburtsurkunden und sogar Führungszeugnisse veröffentlicht. Auch Infos zum Gefahrenschutz und Baupläne für das Bundeskanzleramt sind dort gelandet. Das waren die Nachrichten mit Thorsten Adolfs.
3: Dankeschön, Thorsten. Der aktuelle Radio Siegen Verkehrsservice. Die B508 zwischen Hilchenbach und Kreuztal. Da haben wir 6 Minuten plus gerade dichter Verkehr angesagt. Außerdem Blitzer Grissenbach am Ortsausgang Richtung Lenkersdorf wird in beide Richtungen kontrolliert. Gute Fahrt euch.
4: Ein paar Wolken sind am Himmel. Die werden auch noch da bleiben. Die Sonne kommt nur ab und zu mal raus. Gegen Mittag und Nachmittag.
3: Gesundheit. Was war denn da los? War das ein Kribbel in der Nase, Nieser, oder war das ein du wirst krank, Nieser?
4: Kribbeln so genau. In der Nase und ich habe jetzt auch Schnodder am Pulli.
3: Oh nein.
4: Doch, ehrlich, jetzt muss ich erstmal wegmachen.
3: Schöne
4: also auf
3: Porsche
4: jeden Fall
3: jetzt.
4: Wollte ich sagen, dass es auf jeden Fall, wie heißt nochmal, das Wetter okay ist. Heute und morgen ein bisschen Wolken- und Sonnenmix, das geht morgen so weiter. Bisschen Regen kann es kommen, der ist nicht von meinem Nieser, sondern der kommt tatsächlich aus dem Himmel. Ja. Und ansonsten liegen die Temperaturen so zwischen 17 und 19 Grad. Könntest du die Knöpfe drücken, sonst sind die kontaminiert.
3: Hat sich einfach auf den Pulli gerotzt.
4: Ja, passiert schon mal. Kann dir noch was erzählen.
0: Das war das Wetter. 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
4: Ich habe mir auch schon mal beim Schuhebinden auf den Schuh gesabbert.
3: Anderes Thema.
4: Schon mal.
3: Anderes Thema. Michael Becker aus Neunkirchen, der ist ein richtiger Macher. Er fährt mit dem Fahrrad durch Europa und sammelt Spenden für unsere Aktion Lichtblicke. Er hat bisher, der Michael, 5.032 Euro gesammelt. Mega geil.
4: Ja, und es ist auch eine richtig krasse Strecke, die er da überwindet. Vom Nordkap bis unten in den südlichsten Zipfel von Spanien. Vor rund einem Monat musste Michael dann seine Tour unterbrechen. Er hatte einen Sonnenstich. Jo. Also auch so krasse Sportler können so Sachen auch mal aus der Balance bringen. Seit 10 Tagen ist er jetzt aber wieder auf Tour. Das freut uns sehr.
3: Ja, und da sprechen wir gleich drüber.
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3: Florian Robens meldet sich.
4: Und hier ist Paul Wald. Ich muss mir mal ein Taschentuch holen.
3: und eine Handwäsche gleich noch da in der Küche, im Waschbecken.
4: Das ist alles bis dahin an den Türklinken abgegangen. Ah, mach dir keine Sorgen. Ja!
5: Halt, stopp!

0: 7500 Kilometer mit dem Fahrrad. Das muss man sich einfach mal auf der Zunge zergehen lassen. Vom Nordkap, also oben bei Norwegen, bis nach Tarifa in Südspanien. Und das Ganze für den guten Zweck. Michael Becker aus Neunkirchen sammelt auf seiner Tour Spenden für unsere Aktion Lichtblicke. Vor einigen Wochen musste er ja wegen der Hitze erstmal pausieren.
1: Inzwischen ist er seit rund 10 Tagen aber wieder unterwegs und hat ordentlich Strecke gemacht. Über mehrere Alpenpässe ging es weiter Richtung Süden. 6 davon waren über 2000 Meter hoch. Den höchsten Punkt seiner bisherigen Tour hat er auf 2740 Metern erreicht.
2: Checkpoints waren der Galibier, Nizza und jetzt der Port Envilara.
0: Galibier, Nizza, Andorra, das ist in 10 Tagen einiges zusammengekommen und natürlich erlebt Michael auf seiner Tour auch kuriose Geschichten. Eine davon hat mit einem Gasthof und ziemlich großem Hunger zu tun.
1: Nach einem langen Tag auf dem Rad kommt er nämlich abends an und will noch was essen. Eigentlich ist die Küche dann schon geschlossen, aber Michael muss doch nicht hungrig ins Bett.
2: Ah, ich bin so hungrig. Und dann ist sie noch in die Küche und hat gefragt und sagt, ja, ich könnte noch Pasta haben mit Salat und Schinken. Da habe ich gesagt, perfekt. Ja, dann habe ich mich da hingesetzt, noch 2 deutsche Radfahrer und Mountainbiker getroffen. Das war super.
0: Ja, nach so einem harten Tag auf dem Rad wahrscheinlich genau das Richtige. Und jetzt geht's für Michael weiter Richtung Süden. Er ist inzwischen in Spanien, seinem letzten Land auf der Tour.
1: Wie am Anfang gesagt, ist sein Ziel ja Tarifa, am südlichsten Zipfel Spaniens. Und wenn alles klappt, wird er da in den nächsten 2 Wochen ankommen. Und bis dahin heißt es weiter Meilen bzw. Kilometer sammeln.
2: Ich bin jetzt in Spanien, im letzten Land. Heute 3 Länder gemacht, Frankreich, Andorra, Spanien und ja, ich hoffe, dass ich innerhalb der nächsten 2 Wochen dann in Tarifa ankomme.
0: Wir drücken Michael die Daumen für die letzten Kilometer und wenn ihr seine Tour für Lichtblicke unterstützen wollt, alle Infos gibt's auf lichtblicke.de.
1: Ja, bis jetzt hat Michael tolle 5.032 Euro gesammelt. Den Link findet ihr gleich auch in unserem Studioblog auf radiosiegen.de. Das machen wir für Menschen und Familien NRW, die Hilfe brauchen. Dafür geht das Geld an Lichtblicke.

0: Radio Siegen ist hier, 19 Minuten nach 9. Im Falle des mutmaßlichen Stromsaboteurs in NRW gibt es neue Erkenntnisse. Der Mann soll unzählige weitere Stromanlagen im Visier gehabt haben. Die Ermittler haben zumindest klare Hinweise darauf gefunden. NRW-Innenminister Herbert Reul hat jetzt im Innenausschuss des Landtags NRW zu diesem Fall Rede und Antwort gestanden.
1: Ja, und die Geschichte ist teilweise ziemlich skurril, vor allem die Art, wie der Mann am Ende von der Polizei geschnappt werden konnte. Rosin Nersiandi aus dem Landtagsstudio hat dem Bericht des Innenministers zugehört. José, wie konnte der Mann nach der groß angelegten Fahndung schließlich gefasst werden?
2: Ja, es war so, nach der Schilderung des Innenministers, dass zwei Autobahnpolizisten, die eigentlich gar nicht direkt an der Fahndung beteiligt waren, den Mann gefunden haben. Bei Weißweiler fiel ihnen plattgetretenes Gras auf, das von einem Feldweg etwa 200 Meter in ein Gebüsch führte. Und die beiden wurden neugierig, sind dieser Spur gefolgt und fanden dann den 48-Jährigen in einem gut getarnten Zelt. Das war offenbar so gut versteckt, dass es selbst aus dem Polizeihubschrauber nicht zu sehen war. Und der Mann hat sich dann widerstandslos festnehmen lassen.
0: Ja, und was haben die Ermittler dann über die Pläne rausgefunden, die der Mann hatte?
2: Die Polizei hat in seinem Wohnmobil ein Notizbuch gefunden mit handschriftlichen Vermerken, und zwar zu mehr als 160 bisherigen und möglichen weiteren Sabotagezielen. Außerdem soll der Mann 7 weitere Orte genannt haben, die er auch als Lager genutzt hat. An 3 dieser Orte ist die Polizei auch schon fündig geworden. In NRW wurden außerdem mehr als 40 Abschussvorrichtungen für Raketen entdeckt, mit denen er ja Drähte über Stromanlagen schießen wollte oder schon geschossen hatte. NRW-Innenminister Reul geht deshalb davon aus, dass durch diese Festnahme möglicherweise auch viele weitere Anschläge verhindert wurden.
1: Die Erkenntnisse über den Stromsaboteur, die NRW-Innenminister Reul im Innenausschuss des Landtags vorgestellt hat. Infos von José Nersiandi. Inzwischen hat die Bundesanwaltschaft die Ermittlungen gegen den Verdächtigen übernommen.
0: Und ihr
1: Infos von José Nersiandi. Inzwischen hat die Bundesanwaltschaft

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0: Golden. Hunter X. Es ist 9:30.
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0: Gibt's von Steffen Ziegler.
2: Guten Morgen. Bezahlen nur mit Bargeld. Keine Kartenzahlung möglich. Solche Schilder sollen an deutschen Geschäften und Gastrobetrieben unwirksam werden. Wir sollen dort, wenn wir das möchten, überall mit Karte zahlen können. Ohne Mindestbetrag. Das möchte die Bundesregierung durchsetzen, um uns das Leben zu erleichtern und um das Geldwaschen zu erschweren. Die AfD-Fraktion im Bundestag hat Kanzler Merz verklagt. Es geht um dessen Äußerung, die Remigrationspläne der AfD seien eine Art ethnische Säuberung.
1: Und jetzt die Nachrichten von hier.
2: Die Bilder im Fernsehen wirkten seltsam surreal. Läuft da gerade ein Katastrophenfilm? Nein, das war echt. Heute vor 25 Jahren krachten kurz nacheinander zwei riesige von Terroristen gekaperte Flugzeuge in die Zwillingstürme des Welthandelszentrums in New York. Vor den Augen der Welt an den Fernsehgeräten stürzten sie schließlich in sich zusammen. Und wie sonst vielleicht nur beim WM-Sieg 2014 weiß eigentlich jeder noch, wo und wie er 9/11 verfolgt hat.
3: Ich weiß gar nicht, warum ich zu Hause war. Jedenfalls saß ich vorm Fernseher und sah diese zusammenstürzenden Türme und ich habe überhaupt nicht begriffen, was da passiert anfangs, ne?
4: Ja, weiß ich noch. Ich weiß, wo ich da gearbeitet habe. Gruselig, Angst, große Sorge, wie das ausgeht, große Angst vor den Reaktionen.
5: Ich hatte richtig schlimm Fieber und Erkältung und habe geschlafen und kam dann ins Wohnzimmer. Mein Freund hatte da Spätschicht und war am Fernseher und ich war völlig erschüttert. Ich habe wirklich gedacht, ich habe jetzt eine Fieberhalluzination oder so. Das war so ein richtiger Schockmoment.
2: Fast 3000 Menschen starben. Die USA stürzen sich in einen Krieg in Afghanistan, was genauso bis heute nachwirkt wie die verschärften Sicherheitskontrollen an den Flughäfen weltweit. Fast vergessen ist, wie vorbildlich Siegen-Wittgenstein damals zusammenstand. Christen und Muslime, Schulter an Schulter.
6: Das hat wirklich also mit Islam nichts zu tun. Islam verbietet ja, die Menschen töten.
7: Es ist also unser Wille, an die Seite der Muslime in Siegen zu treten.
8: Wir möchten gerne friedlich leben.
2: Nach den Menschen kommen die Hunde. Morgen endet die Freibadsaison im Familienbad Freier Grund in Neunkirchen. Sonntag folgt das beliebte Hundeschwimmen. Silvia Heinz, Geschäftsführerin des Familienbads, rechnet auch in diesem Jahr mit vielen vier- und auch zweibeinigen Gästen.
9: Circa 130 Hunde, 150 Hunde sind bei uns zu Gast im Laufe des Tages und tatsächlich kommen auch viele Bürgerinnen und Bürger, die haben überhaupt gar keinen Hund, weil die das so lustig und amüsant finden.
2: Auch im Rotabad in Bad Berleburg steht ein Hundeschwimmen an, allerdings erst Sonntag in einer Woche. 13,3 Milliarden Euro. Diesen Rekordumsatz hat die Gastro im Handel im vergangenen Jahr in Deutschland gemacht. Das war ein neuer Rekord. Den Trend zum kleinen oder auch mal größeren Snack im Möbelhaus, vor dem Supermarkt, im Gartencenter oder Baumarkt spüren wir auch hier in Siegen-Wittgenstein. Leidtragende sind in der Regel die klassischen Restaurants. Dafür gibt es laut Lars Martin vom Heimischen Hotel- und Gaststättenverband zwei Hauptgründe. Das Geld, der Handel legt zum Teil in der Gastro drauf und hofft es dann durch Einkäufe drumherum wettzumachen. Und zweitens die Zeit.
10: Die Mittagspausen sind häufig nur kurz und wer nur eine halbe Stunde hat, kann eben nicht eine Stunde, anderthalb Stunden im Restaurant sitzen. Handelsgastronomie, die Bäckereien und die Metzgereien passen deshalb sehr gut zu einem Alltag, der immer schneller geworden ist.
2: Das waren die Radio Siegen Nachrichten von hier mit Steffen Ziegler.
0: Danke dir, Steffen.
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12: Ein Blitzer bekannt zwischen Bad Larsve und Niederlarsve in beide Richtungen. Falls ihr was ergänzen möchtet, tut das gerne. 0271 23 22 21 0 und dann kommt bitte gut und sicher an euer Ziel.
0: Heute Vormittag ist die Sonne in Siegen-Wittgenstein neben mal mehr, mal weniger Wolken gut zu sehen. Im Laufe des Tages werden die Wolken aber immer dichter und gegen Nachmittag kann es auch hier und da mal ein paar Tropfen geben. Bei manchen Wohnorten auch noch Richtung Abend. Dazwischen gibt es aber auch längere trockene Abschnitte und die Temperaturen, die pendeln sich irgendwo zwischen 17, 19, hier und da auch 20 Grad ein. Morgen geht es dann ähnlich weiter. Der Samstag ist weitestgehend freundlich.
12: Das Wochenende ist so langsam aber sicher in Sicht. Bei uns ist es schon relativ nah. In einer halben Stunde ist bei uns zumindest die Sendung schon mal vorbei. Also wir sind mit einem schnellen Schritt in Richtung Feierabend unterwegs und geben euch gleich noch ein paar Tipps mit.
0: Auf jeden Fall. Du hast ja schon gesagt, gestern, du legst dich nach der Sendung ja jedes Mal erstmal noch eine Stunde hin. Ich gehe direkt nach Hause. Also von daher ist das alles total entspannt bei uns. Radio ist ein absoluter Traumjob.
12: Ach so. Ich leg mich hier nicht hin,
0: Paul. Das wollen wir doch gar nicht verraten. Naja, du hast auf jeden Fall noch ein Wochenendprogramm. Du bist beim Fußball sozusagen im Einsatz. Außerdem schauen wir aufs Apollo-Theater und natürlich aufs Eisstockschießen. Warum das auch im Spätsommer noch funktioniert, hört ihr hier.
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12: Und zwar bei uns Florian Rubens
0: und Paul Bald. Moin!

0: 20 vor 10, ihr hört Radio Siegen mit Paul Wald und Florian Robens. Guten Morgen. Ja, Paul ist auch schon ein bisschen in Wochenendstimmung, ich ebenfalls, denn es ist ja in Sicht und bei uns in Siegen-Wittgenstein ist heute schon einiges los. Zum Beispiel im Freibad Deutz, da startet heute der Deutzer Eisstock Cup. Die Teams, die treten beim Eisstockschießen gegeneinander an. Ihr könnt anfeuern und zusehen, wer sich da am besten schlägt.
1: Heute geht es um 17.30 Uhr los, morgen dann ab 14 Uhr und dann morgen Abend gibt es im Freibad auch noch die Baustellenparty mit Live-Musik von Unart.
0: Natürlich. Jawohl. Außerdem am Siegener Lindenberg wird heute Abend groß gefeiert und eigentlich das ganze Wochenende, denn der FC Grün-Weiß Siegen, der wird 75 Jahre alt. Das Jubiläumswochenende startet heute ab 17.30 Uhr mit einem Ü40-Turnier und einem Elfmeter-Cup. Dazu gibt es Musik, Essen und Getränke. Morgen Abend dann noch die Gala, die, soweit ich weiß, auch schon ausverkauft ist. Da ist Mario Basler da und ich darf ihn interviewen.
1: Ich wollte gerade sagen, ich dachte, die ist top besetzt, sagst du, mit Florian Rubens und Mario Basler. Das ist natürlich fantastisch. Also schaut da gerne auf jeden Fall vorbei. Und wenn ihr ein bisschen mehr, ich sag mal Kultur, ich will jetzt Mario Basler nicht so nahe treten, aber wenn ihr ein bisschen mehr Kultur erleben wollt, dann könnt ihr zum Apollo-Theater. Da ist heute Abend was los. Um 19.30 Uhr läuft Prima Facie, glaube ich, oder? Ist das richtig? Habe ich es richtig ausgesprochen? Was denkst du?
0: Sag einfach mal ja.
1: Prima Facie. Nee, das ist nett. Ein preisgekröntes Facie. Ich glaube Facie. Ein preisgekröntes Theaterstück über eine erfolgreiche Strafverteidigerin, deren Vertrauen in das Justizsystem erschüttert wird, als sie selbst zum Opfer wird. Also spannend.
0: Ja, Karten gibt es für 23 Euro an der Apollo Abendkasse unter anderem oder auch auf der Homepage. Dürfte für jetzt für viele was dabei sein. Eisstockschießen in Deutz, 75 Jahre Grün-Weiß Siegen und ein intensiver Theaterabend im Apollo, also auch Hochkultur mit am Start.
1: Alle Infos und natürlich noch mehr Veranstaltungen, das Theaterstück auch nochmal zum Nachlesen. Falls ihr euch immer noch fragt, was Prima Facier bedeutet, findet ihr in unserem Veranstaltungskalender auf radiosiegen.de. Vielleicht ist es auch Prima Farce oder Prima Fakir.
0: Prima.
1: Prima ist es auf jeden Fall.
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0: Feels Like I'm Falling in Love. Coldplay war das hier bei Radio Siegen. Gleich gibt's noch Anastasia, unser letzter Song vor der Werbung.
1: Ja, weil dann heißt ja eher Feels Like I'm Falling Asleep für uns beide. Oder? Erstmal hinlegen.
0: Dass du jetzt die ganze Zeit diese These aufmachst, dass ich mich nach der Show hier direkt hinlege, das ist ja wohl nicht wahr. Das stimmt einfach nicht. Wir haben noch einiges zu tun. Gleich noch unsere Wochenkonferenz. Aber nach 10 ist hier der Kollege Andreas Grunwald an der Reihe und dem wünschen wir natürlich ganz viel Spaß in seiner Sendung.
1: Auf jeden Fall. Der kann sich nämlich nett hinlegen. Und wir hören uns dann irgendwann wieder. Du bist, glaube ich, auch bis nächste Woche wieder am Start.
0: Ich bin nächste Woche wieder am Start.
1: Siehst mal,
0: bis auf Mittwoch, da kriege ich Glasfaser.
1: So, und ich mache nächste Woche erstmal Pause. Wir hören uns. Ich bin Paul Wald.
0: Und ich bin Florian Rubens. Ciao.
1: Schönes Wochenende.

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1: Mit Thorsten Adolfs. Guten Morgen. Tanken tut zurzeit wieder richtig weh. Die Spritpreise kennen nur eine Richtung, nach oben. Aus der Politik hört man dazu momentan wenig. Entlastungen für die Autofahrer sind aktuell nicht geplant und das kritisiert die Linke. Parteichef Pantisano wirft der Bundesregierung Unfähigkeit vor und fordert von ihr Sofortmaßnahmen. Danny Hopper aus dem News-Team, konkret will er eine Übergewinnsteuer.
2: Genau, über die wird ja seit Monaten immer mal wieder diskutiert, mehr aber auch nicht. Und da sagt Pantisano, statt nur über sie zu reden, sollte man sie endlich einsetzen. Den Energiekonzernen wirft er Profitgier vor. Sie würden sich an der Krise der Bevölkerung bereichern. Und deshalb brauche man einen Margendeckel und eine öffentliche Preiskontrolle. Die Bundesregierung ist allerdings weiter gespalten, was eine Übergewinnsteuer angeht. Die SPD wäre für eine solche Abgabe auf kriegsbedingte Extraprofite der Mineralölkonzerne. Wirtschaftsministerin Reiche ist allerdings dagegen. Die Debatte könnte also von Neuem losgehen, denn der Preis für ein Fass Öl der Nordseesorte Brent ist in der Nacht zeitweise auf fast 110 US-Dollar gestiegen.
1: Und wenn wir ehrlich sind, mit Blick auf den Iran-Krieg zeichnet sich im Moment auch nicht ab, dass die Preise an der Tankstelle runtergehen.
2: Nein, überhaupt nicht. Im Konflikt ist absolut keine Lösung in Sicht. In dieser Woche gab es gleich mehrere Angriffe auf Tanker in der Straße von Hormus. Dazu kommt noch eine neue Entwicklung, die bisher noch so ein bisschen untergegangen ist. Aber im Jemen hat die mit dem Iran verbündete Houthi-Miliz offenbar die strategisch wichtige Hafenstadt Mokka eingenommen. Damit kontrolliert sie einen wichtigen Zugang zur Meerenge Bab al-Mandab am südlichen Ende des Roten Meeres. Und die ist neben der Straße von Hormus eine der weltweit wichtigsten Schifffahrtsrouten. Das heißt, die Houthis könnten von dort Handels- und andere Schiffe im Roten Meer noch gezielter angreifen oder stören als vorher. Und das würde sich mit Sicherheit alles andere als positiv auf den Ölpreis auswirken.
1: Dankeschön, Danny. Und jetzt weitere Meldungen in der Zusammenfassung. Deutschlands Tourismusbranche bleibt im Aufwind. Im Juli ging die Zahl der Übernachtungen nochmal rauf, um 3,2% auf 47,7 Millionen. Auch aus dem Ausland kamen mehr Gäste, sagen die Bundesstatistiker. Krankenkassen müssen ihre Versicherten nicht mehr über Beitragserhöhungen informieren. Das ärgert die Verbraucherschützer. Die Chefin des Bundesverbandes POP sagt, das sei ein Unding. Die Regierung müsse diesen Fehler korrigieren. Die Streichung ist Teil des gerade in Kraft getretenen Sparpakets der schwarz-roten Koalition bei den Gesundheitsausgaben. Im Bundestag geht die Haushaltswoche zu Ende. Debattiert wird über die Etats von Forschungsministerin Beer und Arbeitsministerin Baas. Baas verantwortet mit mehr als 200 Milliarden Euro den größten Einzeletat. Das ist mehr als ein Drittel des gesamten Haushalts. Aus der Wirtschaft kommen heute Morgen keine guten Nachrichten, denn die Zahl der Firmenpleiten ist auf den höchsten Stand seit 13 Jahren gestiegen. Das Statistische Bundesamt hat dazu frische Zahlen vorgelegt. Im ersten Halbjahr haben demnach fast 13.000 Firmen Insolvenz angemeldet. Die Pleitewelle hat vor allem in der Logistik, bei Gastronomen und am Bau heftig zugeschlagen. Experten der Industrie- und Handelskammer sagen, dass vor allem hohe Kosten für Energie und Arbeit und zu viel Bürokratie den Betrieben die Luft zum Atmen nehme. Von der Koalition wird deshalb ein verlässlicher Kurs gefordert. Es reiche nicht aus, nur über Reformen zu sprechen. Sie müssten jetzt auch schnell umgesetzt werden, um nicht in eine noch tiefere Krise zu rutschen, heißt es. Soweit die Meldungen mit Thorsten Adolfs.
3: Das Wetter.
4: Und da geht's heute meist stark bewölkt durch den Freitag. Etwas Regen kann dann ab nachmittags auch mal mit dabei sein. Das dann bei 19 bis 22 Grad heute. Der Samstag, der macht dann wechselnd bewölkt weiter. Morgen schieben sich dann auch mal so ein paar sonnige Phasen dazwischen. Und dazu dann morgen 20 bis 24 Grad.
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4: Um kurz nach 10 ist das hier auf den Straßen los. Also viel ist es nicht. Die 3 Köln-Oberhausen zwischen Duisburg-Weda und Oberhausen-Lierich. 1 Kilometer Stau plus 3 Minuten. A4 Aachen-Köln zwischen Kreuz Köln-West und Köln-Klettenberg 2 Kilometer Stau plus 7. A4 Köln-Aachen zwischen Dreieck Köln-Heumar und Kreuz Köln-Süd 3 Kilometer Stau da plus 5 Minuten. Die A42 Kern-Blindfurt-Dortmund zwischen Kreuz Duisburg-Nord und Kreuz Oberhausen-West 2 Kilometer Stau plus 3. Und die 45 noch Hagen-Dortmund zwischen Kreuz Dortmund-West und Dortmund-Hafen, dort 3 Kilometer Stau. Ja, und wir packen gleich direkt einen großen 80er mit rein, und zwar von Patrick Swayze, She's Like the Wind. Ne, aus welchem Filmklassiker die Nummer stammt, kann sich wahrscheinlich jeder selber beantworten. Nee, sie war nicht aus Top Gun. So, wir starten jetzt erstmal hier mit Ed Sheeran.
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0: Tja, euch nochmal einen schönen Freitag. Wir halten mal fest an dieser Stelle, das Fahrrad boomt, ne? Also auch dank E-Bikes gibt ja fast alle Fahrräder auch mit E-Motor. Also fast.
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2: Wo bleibt das E-Einrad? Ja, ich meine, E-Bikes gibt's eh in jeder Ausführung. Als Citybike, Mountain, Gravelbike mit Trampelunterstützung. Hier, diese Waldorfbusse, die gibt's ja auch. Also E-Lastenrad. Selbst das Liegefahrrad gibt's mit E-Motor. Dann allerdings nur mit Fahne. Sieht einfach besser aus. Aber was ist mit dem Einrad? Nimmt doch viel weniger Platz. In der Bahn zum Beispiel. Oder im Camper. Gut, wie sicher so ein Ding ist bei 25 Stuckis? Schwer zu sagen. Obwohl, Geschwindigkeit stabilisiert ja auch. Reine Physik also. Was ein Problem ist? Wo befestigt man die Satteltaschen? Das ist ein Thema. Mit dem E-Einrad mal eben einkaufen fahren? Schwierig. Dann gibt's ja noch eine juristische Grauzone. Trinken auf dem Fahrrad sollte man ja eh nicht, aber bis 1,6 Promille darfst du, rein theoretisch. Außer du fährst Schlangenlinien. Dann ist weniger erlaubt. Auf dem Einrad fährst du aber nie ganz gerade. Wahrscheinlich ist das Problem. Generell gilt, wenn Einrad, dann nur stilecht im Clownskostüm. Gehört einfach zusammen, macht gute Laune und im Straßenverkehr wirst du super gesehen.
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1: In einer Minute ist es 10:30.
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1: Mit Steffen Ziegler. Guten Tag. In New York steht heute eine große Gedenkfeier an. Heute vor 25 Jahren starben in den USA fast 3000 Menschen bei den Flugzeug-Selbstmordattentaten auf das Welthandelszentrum und das Pentagon. Die Linke in Deutschland fordert die Übergewinnsteuer für Mineralölkonzerne. Sie würden sich unverändert auf unsere Kosten an der Ölkrise bereichern. Die Spritpreise liegen gerade auf Rekordniveau. Seit vielen Jahren sind am ersten Sonntag im September an vielen Denkmälern die Türen offen. In Siegen-Wittgenstein könnt ihr euch übermorgen zum Beispiel einige Kirchen anschauen, aber auch die Wassermühle Nenkersdorf oder die Villen Bell und Bubenzer in Freudenberg. Von der Ginsburg zur Wasserburg Hainchen wird sogar eine Radtour angeboten. Alle Infos zum Tag des offenen Denkmals findet ihr bei uns im Netz im Veranstaltungskalender für Siegen-Wittgenstein. In Bad Larswe gehen etliche Grundschüler bereits aufs Gymnasium, aber nicht, weil sie ein paar Klassen übersprungen haben, sondern weil ihr Grundschulgebäude in Feudingen ein Sanierungsfall ist. Deshalb nutzt die Grundschule nun Räumlichkeiten des städtischen Gymnasiums. Ob das bestehende Grundschulgebäude in Feudingen erhalten oder ein neues errichtet werden soll, ist noch unklar. Alles beim Alten beim Wetter. Der Himmel ist mal mehr, mal weniger bewölkt. Bei um die 20 Grad in der Spitze. Mit Regen rechnen wir hier in Siegen-Wittgenstein erst am Sonntag wieder.
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1: Der aktuelle Radio Siegen Verkehrsservice, ihr kommt gut durch. Auf der 45 hoch im Norden gibt es Probleme zwischen Kreuzhagen und Westhofener Kreuz. Da braucht ihr knappe 10 Minuten länger, sagt der ADAC-Rechner. Und wir wissen von Radarkontrollen. Danke fürs Durchgeben. Oberschelden Richtung Gosenbach und zwischen Bad Larswe und Niederlarswe wird auch geblitzt hier in beide Richtungen.

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0: toppt das ja auch nochmal die 80er von Belinda Carlisle, Heaven is a Place on Earth. So, falls ihr fürs Wochenende noch nichts vorhabt, vielleicht mal wieder ins Kino, es könnte sich lohnen, denn da ist ordentlich Kohle sparen angesagt. Kollege Robert Janz ist bei mir, grüß dich.
1: Hallo.
0: Hallo. Es gibt am Wochenende eine Aktion, ins Kino gehen für nur 5 Euro, wo ist der Haken? Dass ich dich trotzdem einladen muss, oder?
1: Nein. Nee, also den Haken gibt es nicht. Also. Und die Einladung würde ich auch rausschlagen. Also es gibt keinen Haken. Morgen und am Sonntag findet nämlich wieder das bundesweite Kinofest statt. Und da ist es tatsächlich so, in allen teilnehmenden Kinos kostet die Karte da 5 Euro. Und zwar unabhängig davon, welchen Film oder welchen Sitzplatz man haben möchte oder wer neben einem sitzt. Ich habe das eben mal geschaut. Auch bei uns in NRW machen viele Kinos mit. Und wer jetzt schon weiß, welchen Film er da sehen möchte, sollte am besten vorher buchen. Denn gerade die beliebten Vorstellungen sind natürlich schnell voll.
0: Was gibt's zu sehen? Also ich bekomme jetzt nicht nur alte Filme zu sehen, oder?
1: Nein, nein. Es gibt so das ganz aktuelle Kinoprogramm. Oh. Zum Beispiel läuft gerade Christopher Nolans Die Odyssee, einer der großen Kinohits aus dem Sommer. Dazu gibt es auch je nach Kino dann so Sondervorstellungen. Da kannst du den alten Edgar-Wallace-Film angucken.
0: Nee, weiß ich nicht.
1: Genau, und teilweise gibt es auch sogar Previews von Filmen, die offiziell erst später starten. Und jedes Kino stellt sein Programm selbst zusammen. Und auf der Kinofest-Seite gibt es online auch so einen Finder, da könnt ihr danach schauen, welches Kino bei euch mitmacht, was da läuft. Nur die schlechte Nachricht, beim Popcorn, da gilt der 5-Euro-Preis natürlich leider nicht.
0: Ja, das kostet dann wieder 25 Euro. Brauchen die Kinos so eine Aktion überhaupt? Also ich meine, wir haben ja schon drüber gesprochen, dass es eigentlich wieder hochgeht, ne?
1: Ja, genau. Also eigentlich brauchen sie es nicht, denn zumindest dieses Jahr sieht es tatsächlich wieder deutlich besser aus. Im ersten Halbjahr wurden in Deutschland über 47 Millionen Kinokarten verkauft. Fast 17% mehr als im gleichen Zeitraum im letzten Jahr. Also Heimkino hin oder her, die Menschen, die haben Bock aufs richtige Kino.
0: Ja, ich habe schon mal. Wir waren auch noch nie zusammen.
1: Wir waren noch nie. Nee, aber wenn das Licht ausgeht und ich neben dir sitze, habe ich Angst.
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1: Mit Thorsten Adolfs. Guten Tag. Das Wahlergebnis in Sachsen-Anhalt hat auch die Bundesregierung aufgeschreckt. Das haben unter der Woche die Reaktionen aus Berlin gezeigt. Bundeskanzler Merz hat trotzdem immer wieder betont, dass er am geplanten Reformkurs festhalten will. Und das hat auch Bundesarbeitsministerin Baas heute nochmal gemacht. Danny Hopper aus dem News-Team. Gleichzeitig hat sie aber auch nochmal die Abschaffung der Rente mit 63 kritisiert.
2: Ja, und daran merkt man, glücklich ist in der SPD keiner mit den Plänen. Es gab ja zuletzt weiter Widerstand aus der SPD, aber auch von Politikern der CDU aus Ostdeutschland. Zurzeit ist es ja so, dass Menschen mit mindestens 45 Versicherungsjahren ab 63 Jahren abschlagsfrei in Rente gehen können. Das soll abgeschafft werden. Im Bundestag hat Baas jetzt am Morgen nochmal gesagt, dass sie die Menschen verstehe, die Angst hätten, dass die Rente mit 63 übermorgen abgeschafft werde. Das werde aber nicht passieren. Es werde einen Vertrauensschutz geben, versprach sie. Der Sozialstaat müsse aber für die nächsten Jahrzehnte fit gemacht werden und da liege der Schwerpunkt eben auf der Rente. Und wenn man auch in Zukunft sichere Renten haben wolle und auch junge Menschen nicht überlasten wolle, dann brauche man eben eine Reform. Und deshalb sagt auch Baas, sie müsse jetzt umgesetzt werden, sonst komme uns das alles teuer zu stehen. Mit Rentenkürzungen und massiv steigenden Beiträgen. Dem Bundesarbeitsministerium steht im Haushaltsentwurf für das nächste Jahr ja der mit Abstand höchste Einzeletat zur Verfügung, nämlich mehr als 201 Milliarden Euro. Davon wird der allergrößte Teil für die Rente benötigt.
1: Danke, Danny. Und jetzt weitere Nachrichten im Überblick. In den USA wird der Opfer der Anschläge vom 11. September gedacht. Vor genau 25 Jahren waren dabei fast 3000 Menschen ums Leben gekommen. Damals hatten Al-Qaida-Terroristen 4 Passagierflugzeuge entführt. 2 steuerten sie in die Türme des World Trade Centers. In New York verlesen Angehörige die Namen der Getöteten. Die Houthi-Miliz hat die Kontrolle über eine wichtige Meerenge übernommen. Durch sie wird bis zu 12% des gesamten weltweit auf dem Seeweg beförderten Erdöls transportiert. Das hat ein Regierungsvertreter im Jemen mitgeteilt. Das und neue Angriffe auf Tanker in der Straße von Hormuz haben den Ölpreis zeitweise auf fast 110 Dollar nach oben getrieben. Bei dem schweren Unfall mit einem Reisebus in der Schweiz sind 5 Menschen ums Leben gekommen. Außerdem gibt es 40 Verletzte. Der Bus mit einer Reisegruppe aus den Niederlanden war im Kanton Graubünden gegen eine Leitplanke geprallt und dann umgekippt. Zur Unglücksursache hat die Polizei bis jetzt noch nichts gesagt. Ab heute Abend heißt es für viele Autofahrer, gut planen und Ruhe bewahren. Denn auf der A40 und der A2 wird es eng. Die A40 wird ab 21 Uhr zwischen Bochum-West und Bochum-Zentrum in Richtung Dortmund 2 Wochen lang gesperrt, weil an einer alten Brücke gearbeitet wird. Im Oktober sind nochmal Arbeiten an der Brücke geplant und zwar in der Gegenrichtung. Das soll aber deutlich schneller gehen. Auf der A2 zwischen dem Kreuz Oberhausen und dem Dreieck Bottrop in Richtung Dortmund wird ab heute Abend neuer Flüsterasphalt verlegt und auch dort wird die Autobahn gesperrt. Die Sperrung wird aber nur bis Montagmorgen dauern. Das waren die Nachrichten mit Thorsten Adolfs.
3: Das Wetter.
4: Heute am Freitag sind viele Wolken mit dabei. Die bringen dann vor allem am Nachmittag und am Abend mal etwas Regen. Am Samstag sind auch mal sonnige Abschnitte dabei. Und dazu messen wir dann Werte um 22 Grad. Morgen bleibt es auch meist trocken. Sonntag geht es dann erstmal regnerisch weiter.
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4: Um kurz nach 11 eben der Blick auf die Autobahn. Hier dauert es mindestens 4 Minuten länger. Geht los mit der A1 Köln-Euskirchen zwischen Erftstadt und Kreuz-Bliesheim. 3 Kilometer Stau plus 5 Minuten. Dann die A3 Köln-Oberhausen zwischen Solingen und Kreuz-Hilden. 2 Kilometer Stau plus 5 Minuten. A4 Aachen-Köln zwischen Kreuz-Köln-West und Köln-Klettenberg. 2 Kilometer Stau plus 7. Die 4 Köln-Aachen jetzt zwischen Kreuz-Köln-Gremberg und Kreuz-Köln-Süd. 4 Kilometer Stau plus 6 Minuten. Und die 45 noch Hagen-Dortmund zwischen Kreuzhagen und Westhofener Kreuz. 3 Kilometer Stau und da plus 5 Minuten. Und so viel darf ich, glaube ich, verraten. 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Die findet im House of Magic statt. Im nicht mal so großen Rahmen. 50 Leute, die können mit dabei sein. Und was da alles passiert, das erzählen uns die Zauberer hier gleich mal persönlich. Ich bin Andreas Grunwald, euch einen schönen Freitag.
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0: Dua Lipa und Be The One. Wir haben das nächste Riesen-Event für euch.
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0: Mit Steffen Ziegler. Guten Tag. Im ersten Halbjahr dieses Jahres gab es hier bei uns in Deutschland rund 13.000 Insolvenzen. Das ist der höchste Wert der vergangenen 13 Jahre. Unternehmer beklagen in diesem Zusammenhang zu hohe Kosten und zu viel Bürokratie. Der Tourismus in Deutschland bleibt im Aufwind. Im Juli gab es ein Plus von gut 3% bei den Übernachtungen in Hotels und Pensionen. Es waren fast 48 Millionen, nur im Juli. Übermorgen ist, wie seit vielen Jahren, am ersten Sonntag im September der Tag des offenen Denkmals. Bei uns im Kreis sind übermorgen neben etlichen Kirchen auch das Schloss Junkernhees, die Wassermühle Nenkersdorf und die Villen Bell und Bubenzer in Freudenberg geöffnet. Von der Ginsburg zur Wasserburg Hainchen gibt es eine Radtour. Mehr Infos zu diesem Themenblock findet ihr bei uns im Netz im Veranstaltungskalender für Siegen-Wittgenstein. In Bad Larswe gehen etliche Grundschüler bereits aufs Gymnasium, aber nicht, weil sie ein paar Klassen übersprungen haben, sondern weil ihr Grundschulgebäude in Feudingen ein Sanierungsfall ist. Deshalb nutzt die Grundschule nun Räumlichkeiten des städtischen Gymnasiums. Ob das bestehende Grundschulgebäude in Feudingen erhalten oder ein neues errichtet werden soll, hat die Politik noch nicht entschieden. Wir nehmen, wenn's recht ist, heute nochmal das Wetter von gestern. Das hat noch TÜV bis einschließlich morgen. Am Sonntag wird dann aus wechselnd bewölkt, auch mal stark bewölkt und vielleicht sogar leicht verregnet. Bei Topwerten um die 20 Grad.
1: Das war das Wetter.
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0: Der aktuelle Radio Siegen Verkehrsservice, die 45 Richtung Dortmund vor dem Westhofener Kreuz, verliert ihr 12 Minuten. Stand jetzt 4 Kilometer Stau. Und Radarkontrollen in Oberschelden Richtung Gosenbach und in Weidenhausen in der Ortsdurchfahrt in beide Richtungen.

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0: Ja, einige werden sagen, jetzt macht der Sonntag endlich wieder Sinn. Auch die längste Sommerpause in der Tatortgeschichte geht mal zu Ende. Also nach 19 langen Wochen mit Wiederholungen alter Folgen gibt es diesen Sonntag endlich wieder die erste Premiere. Film- und TV-Experte Jörg Albrecht. Was erwartet die Tatort-Fans denn in der neuen Saison?
1: Viele neue Gesichter auf jeden Fall. Alte Teams hören auf oder haben schon aufgehört, wie die Münchner Bartitsch und Leitmeier nach stolzen 35 Jahren. Und einige Ermittler bekommen neue Kollegen. Neuzugänge gibt es bei den Tatorten Dresden, Kiel, Franken und auch in Dortmund. Da wird dann demnächst die Österreicherin Sophia Mercedes-Burtscher als Hauptkommissarin Leo Sturm mit Peter Faber ein Team bilden.
0: Jetzt hast du die Münchner gerade schon erwähnt. Bartitsch und Leitmeier sind im Ruhestand, nicht aber hier Assistent Kalli.
1: Nee, und das ist eine gute Entscheidung. Der Kalli macht weiter, also genau gesagt Ferdinand Hofer, den schon 12 Jahre spielt. Und Kalli wird befördert. Er ist der neue Leiter der Mordkommission. Und er weiß natürlich, wie groß die Fußstapfen sind, die seine Vorgänge hinterlassen haben.
2: Also was ich mir definitiv versuche abzuschauen bei den beiden ist, die kreative Herangehensweise, mit der sie an jedem Tatort und an jedes Drehbuch herangehen.
1: Aber Ferdinand Hofer muss die Verantwortung ja auch nicht allein schultern. Er bekommt einen Partner, nämlich Carlo Ljubeck als Kommissar Nikola Buwak.
0: Okay, bei den NRW-Teams bleibt also abgesehen von Dortmund alles beim Alten?
1: Ja, da steuern die Kölner im nächsten Jahr auf ihren 100. Fall zu. Von der bevorstehenden Pensionierung habe ich zumindest noch nichts gehört. Und natürlich geht es auch in Münster mit Thiel und Börne weiter. Nur allerdings jetzt ohne die Staatsanwältin. Mechthild Grossmann hat sich aus dem Münster-Tatort verabschiedet.
0: Jetzt haben wir schon gesagt, die erste neue Folge jetzt am Sonntag. Mit wem starten wir denn am Sonntag dann?
1: Das ist sie hier.
3: Charlotte Lindholm, LKA.
1: Maria Fortwängler, alias Charlotte Lindholm, muss in einer Einrichtung für Demenzkranke ermitteln. Die Tote könnte allerdings auch einfach ausgerutscht sein.
3: Also, was sage ich, tot durch Unfall?
1: Aber dann bekommt die Kommissarin Besuch von einem Ex-Kollegen, der mit einer unglaublichen Geschichte aufwartet.
4: Okay, also wenn ich Sie richtig verstehe, dann sagen Sie, in dem Demenzdorf lebt ein Serienkiller, der die alte Dame umgebracht hat.
5: Ich sag's, wie es ist.
1: Und ich sag auch, wie es ist. Ziemlich haarsträubend ist dieser erste neue Fall, aber auch ganz unterhaltsam.
0: Ja, dann starten wir am Sonntag mal in die neue Tatort-Saison. Jörg Albrecht hatte den Überblick dazu. Dankeschön.
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1: Mit Thorsten Adolfs. Guten Tag. Seit Monaten wird darüber diskutiert, wie wir unsere Kinder im Netz besser schützen können. Auch eine Expertenkommission hat sich mit dieser Frage beschäftigt. Herausgekommen sind 56 Empfehlungen. Sie wurden am Vormittag in Berlin an Bundesfamilienministerin Prien übergeben. Und die hat direkt gesagt, dass sie ein Sofortprogramm auf den Weg bringen wird. Danny Hopper aus dem News-Team. Weiß man denn schon, was die Kommission konkret empfohlen hat?
2: Also ein wichtiger Punkt ist dabei der Umgang mit Social Media. Die Kommission hat mehrere Modelle vorgeschlagen, um die Nutzung zu regulieren. Da ist unter anderem von einer Mindestaltersgrenze von 13 Jahren die Rede oder auch von einer Beschränkung für einzelne Social Media Angebote. Dann geht es aber auch um Auflagen für die Betreiber der Plattform, um Kinder und Jugendliche besser vor Hass, Hetze, Pornografie oder Gewalt zu schützen. Was letztendlich davon in Gesetze umgesetzt wird und wie, das muss jetzt die Bundesregierung entscheiden. Und das soll auch schnell gehen. Prien hat eingeräumt, dass man spät dran sei, was den Kinder- und Jugendschutz in der digitalen Welt betreffe. Noch in diesem Jahr will sie die Themen angehen. Bei den Empfehlungen geht es auch nicht nur um das Thema Social Media, sondern auch um die Frage, wie sich die Mediennutzung gesundheitlich und psychisch auf Kinder und Jugendliche auswirkt. Da geht es dann zum Beispiel um Algorithmen, Endlosscrollen oder auch suchtfördernde Inhalte. Dazu ist zuletzt natürlich auch das Thema künstliche Intelligenz immer wichtiger geworden und die Experten haben sich nicht nur mit möglichen Verboten und Regulierungen beschäftigt, sondern auch damit, wie generell die Medienkompetenz von Kindern und Jugendlichen gestärkt werden kann, aber auch von Eltern und Fachkräften.
1: Dankeschön, Danny. Und jetzt weitere Nachrichten im Überblick. Die Houthi-Rebellen, die mit dem Iran verbündet sind, haben nach einer strategisch wichtigen Stadt auch eine Insel in der Meerenge Bab al-Mandab erobert. Die Meerenge durch das Rote Meer ist für den weltweiten Handel sehr wichtig. Durch sie wird auch viel Rohöl transportiert, unter anderem für die Märkte in Europa. Jedes Jahr sterben in Deutschland zehntausende Menschen an den Folgen einer Blutvergiftung. Sie ist damit bei den Infektionen die häufigste Todesursache. Laut Robert-Koch-Institut wird die sogenannte Sepsis nicht nur durch entzündete Wunden ausgelöst, sondern zum Beispiel auch durch aufgekratzte Mückenstiche oder Infektionen an der Lunge, im Bauchraum oder den Harnwegen. In der Fußball-Bundesliga beginnt heute Abend der dritte Spieltag. Zum Auftakt empfängt Union Berlin den FC Schalke 04. Der Aufsteiger tritt mit breiter Brust bei den Berlinern an. Am vergangenen Wochenende hatte Schalke ein 0:0 gegen den deutschen Rekordmeister Bayern München erkämpft. Die Regierung plant eine neue Pflicht für digitale Bezahlmöglichkeiten in Geschäften und in der Gastronomie. Finanzminister Klingbeil will durchsetzen, dass neben Bargeld überall auch mindestens eine digitale Bezahlmöglichkeit angeboten werden muss. Das wurde so im Koalitionsvertrag vereinbart und soll nächstes Jahr in Kraft treten. Auch die Regierung profitiert davon. Sie will mit der Neuregelung den Kampf gegen Steuerhinterziehung und Geldwäsche deutlich verschärfen, denn digitale Zahlungen sind besser nachvollziehbar. Es soll aber auch Ausnahmen geben, und zwar zum Beispiel für Amateure, Sportvereine und soziale Organisationen, die nicht kommerziell sind. Geplant sind auch Härtefallregelungen, damit sehr kleine Betriebe nicht finanziell überfordert werden. Soweit die Meldungen mit Thorsten Adolfs.
3: Das Wetter.
4: Und da geht es heute meist stark bewölkt durch den Freitag. Etwas Regen kann dann ab nachmittags auch mal mit dabei sein. Das dann bei 19 bis 22 Grad heute. Der Samstag, der macht dann wechselnd bewölkt weiter. Morgen schieben sich dann auch mal so ein paar sonnige Phasen dazwischen. Und dazu dann morgen 20 bis 24 Grad.
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4: 12 Uhr durch und zack wird's voll auf den Straßen. Hier dauert's mindestens 10 Minuten länger auf der A1 Köln-Euskirchen zwischen Hürth und Kreuz Bliesheim. 7 Kilometer Stau plus 11 Minuten. Die 3 Köln-Oberhausen zwischen Köln-Delbrück und Kreuz Leverkusen 5 Kilometer Stau plus 25 Minuten. A3 Köln-Oberhausen zwischen Duisburg-Weder und Oberhausen-Lierich 4 Kilometer Stau plus 12. A45 Hagen-Dortmund zwischen Kreuz Hagen und Westhofener Kreuz 5 Kilometer Stau, da plus 11 Minuten. Und die 46 noch Brilon nach Arnsberg-Neheim zwischen Arnsberg-Altstadt und Neheim-Süd 2 Kilometer Stau und plus 10 Minuten. Vielleicht habt ihr das ja mitbekommen, gestern wurde ja in Hamburg der Deutsche Radiopreis vergeben. Und wer da alles abgeräumt hat, wir gucken uns das gleich mal an und erzählen euch das natürlich dann auch. Vorher gibt es noch Tupac und Changes. Ich bin Andreas Grunwald, hallo zusammen.
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0: das, die Musik von Tiffany Harris und Vertigo. Und der Deutsche Radiopreis, der geht nach NRW und zwar auch mitten rein in unsere Lokalradiofamilie. Ich sag mal ganz großes Hallo nach Münster. Antenne Münster hat gestern Abend in Hamburg den Preis für die beste Programmaktion gewonnen. Ausgezeichnet wurde die Antenne Münster Lokalrunde. Und dabei haben die Morgenmoderatoren, also Marlena Stöhler und Tino Tiede, immer wieder direkt aus den Lieblingsläden ihrer Hörerinnen und Hörer gesendet und dort dann eine Runde ausgegeben. Gestern durften die beiden dann selbst mal etwas entgegennehmen, und zwar hier den Deutschen Radiopreis.
1: Wir haben so lange da gesessen und haben gedacht, wann sind wir endlich dran? Wir sind hier ausgeflippt, wir haben gejubelt, wir haben geschrien, das war unglaublich. So einen Preis nach Münster in NRW zu holen, hier beim Deutschen Radiopreis in Hamburg, das ist sensationell.
0: Ja, richtig starke Nummer, ne? Und deshalb von uns nochmal hier herzlichen Glückwunsch nach Münster. Lasst euch feiern. Der Deutsche Radiopreis für die beste Programmaktion 2026 steht jetzt jedenfalls hier bei uns in NRW.
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0: Mit Steffen Ziegler im Studio. Guten Tag. In Deutschland sterben pro Jahr rund 80.000 Menschen an den Folgen einer Blutvergiftung. Sie ist damit die häufigste Todesursache bei Infektionen. Manchmal reiche schon ein aufgekratzter Mückenstich, so das Robert-Koch-Institut. Am Vormittag hat eine Expertenkommission der Bundesregierung eine Liste mit 56 Empfehlungen übergeben. Es geht um den Schutz unserer Kinder, zum Beispiel im Netz. Die Bundesregierung will schnell reagieren und etlichen Empfehlungen folgen. Sonntag steht der Tag des offenen Denkmals an, wie seit vielen Jahren am ersten Sonntag im September. Hier im Kreis könnt ihr euch zum Beispiel etliche Kirchen anschauen, aber auch das Schloss Junkernhees, die Kapellenschule Widerstein, die Wassermühle Nenkersdorf und die Villen Bell und Bubenzer in Freudenberg. Mehr Infos dazu gibt's bei uns im Netz in unserem Veranstaltungskalender für Siegen-Wittgenstein. In Bad Larswe gehen derzeit etliche Grundschüler aufs Gymnasium, aber nicht, weil sie eine Klasse übersprungen hätten, sondern weil ihr Grundschulgebäude in Feudingen saniert werden muss. Deshalb nutzt die Grundschule seit Schuljahresbeginn Räumlichkeiten des städtischen Gymnasiums. Ob das bestehende Grundschulgebäude in Feudingen erhalten werden kann oder soll oder ob es abgerissen werden muss und ein neues errichtet werden soll, das hat die Politik vor Ort noch nicht entschieden. Wir tragen, wenn's recht ist, heute nochmal das Wetter von gestern auf und packen es erst Sonntag in die Waschmaschine. Die große, draußen. Sonntag könnte es nämlich bei uns regnen. Heute und morgen ist das hier in Siegen-Wittgenstein eher unwahrscheinlich. Es wird ganz nett bei maximal 20 Grad.
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0: Der aktuelle Radio Siegen Verkehrsservice, die A4, Olpe Richtung Köln. Vor Bielstein, Bieltalbrücke, 5 Minuten Zeitverlust, sagt der ADAC-Rechner. Auf der 45 Richtung Dortmund ist es deutlich mehr, vor dem Westhofener Kreuz 5 Kilometer Stau. Ihr braucht hier eine Viertelstunde länger. Radarkontrollen wurden reichlich gemeldet. Aus Weidenhausen der Ortsdurchfahrt in beide Richtungen. Aus Niederlarswe Richtung Biedenkopf. Aus Deutz Ortsausgang Richtung Walpersdorf. In Eisern Richtung Eiserfeld wird geblitzt und auch in Gosenbach Oberschelderstraße Richtung Ortsmitte.

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2: Ja.

0: Ja, sorry Papi und sorry Atze, man kann dir wirklich nicht nachsagen, dass du tratscht, aber wenn es gerade irgendwo Gossip gibt, ne, dann springt der Mann drauf.
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3: Ja, nee, ist klar. Ja, kann man denn nicht mal eine Woche lang die Füße hochlegen, ohne dass sich wieder hemmungslos getrennt wird? Ja, hier, Wayne Carpendale und seine Annemarie haben sich doch getrennt. Ich hoffe mal, sie wusste es, bevor die Bunte die Knutschfotos von Carpendale mit seiner Neuen gepostet hat. Ja, jetzt sagen wieder viele, ja, was will so ein alter Schlagerstar, der mit so einer jungen Frau? Nein, Leute, nicht Howard. Wayne Carpendale, der Sohn, Wayne. Selbst A-Promi, bekannt als Schauspieler und Moderator. Ja, sicher, der hat doch, was hat er nicht alles moderiert? Jetzt fällt mir die meisten kennen ihn ja auch als Ex von Yvonne Katterfeld. So, jetzt wisst ihr Bescheid. Ja, und er hat halt jetzt eine neue. Und man geht im Hause Carpendale auch ganz erwachsen mit der Situation um. Zum Beispiel dem Kind zuliebe wohnen Wayne und Annemarie weiterhin zusammen unter einem Dach da in München. Ich sag mal so, toi toi toi, wenn die neue Tante das erste Mal über Nacht bleibt, ja, siehste, Annemarie, ich würde mal die Reservierungsnummer vom Bayerischen Hof auf Kurzwahl legen. Ja, für sowas gibt's selbst in intakten Beziehungen eher wenig Verständnis.
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1: Mit Lena Bauer. Guten Tag. Der Start in 2026 und vor allem die erste Jahreshälfte war für viele Unternehmen in Deutschland schwierig. Die Zahl der Firmenpleiten ist im ersten Halbjahr weiter gestiegen. Es gab sogar so viele Insolvenzen wie seit 13 Jahren nicht mehr. Das hat das Statistische Bundesamt jetzt mitgeteilt. Malte Albrecht aus dem News-Team, wie genau sehen die Zahlen aus und welche Branchen trifft es besonders hart?
2: Insgesamt mehr als 12.800 Unternehmen haben von Januar bis Juni Insolvenz angemeldet. Das sind 6,7% mehr als im gleichen Zeitraum des Vorjahres. Allein der Juni sticht extrem heraus. Hier gab es ein Plus von knapp 16% und das, obwohl sich die Lage im Mai noch leicht entspannt hatte. Die Pleitewelle schlug vor allem in der Logistik, bei Gastronomen und am Bau heftig zu. Auffällig ist, die Gläubigerforderungen sind insgesamt gesunken auf nur noch rund 18,5 Milliarden Euro. Das deutet darauf hin, dass im Moment vor allem kleinere und mittlere Betriebe in Schwierigkeiten geraten.
1: Was sagen Wirtschaftsexperten dazu und was fordern Sie von der Politik?
2: Ja, da kommen gleich mehrere Probleme zusammen, sagt der Mittelstandsexperte der Deutschen Industrie- und Handelskammer Evers. Die schon lange schleppende Binnenkonjunktur, steigende Energie- und Arbeitskosten und der hohe Bürokratieaufwand. Für den Experten sind die steigenden Insolvenzzahlen ein Warnsignal an die schwarz-rote Koalition. Deshalb fordert er von ihr einen verlässlichen Kurs. Die vereinbarten Reformen müssten schnell umgesetzt werden, um nicht noch tiefer in die Krise zu rutschen. Auch weil der Wettbewerbsdruck immer weiter steige, im Inland wie auch im Ausland.
1: Danke Malte und damit zu weiteren Meldungen im Überblick. Die Houthi-Rebellen im Jemen kontrollieren offenbar jetzt das Gebiet um die wichtige Meerenge Bab al-Mandab. Die Meerenge verbindet das Rote Meer mit dem Indischen Ozean und ist für den Welthandel wichtig. Heute, am 11. September, wird in den USA der Opfer der 9-11-Anschläge gedacht. Vor genau 25 Jahren waren dabei fast 3000 Menschen ums Leben gekommen. Terroristen hatten 4 Passagierflugzeuge entführt, 2 steuerten sie in die Türme des World Trade Centers. Bundesfamilienministerin Prien will Kinder im Netz besser schützen. Eine Expertenkommission hat dafür heute 56 Vorschläge vorgelegt. Dabei geht es unter anderem um mögliche Altersgrenzen für Social Media und strengere Regeln für Plattformen. Der KI-Boom geht für die großen Tech-Konzerne immer mehr ins Geld. Laut einer Studie des Kreditversicherers Allianz Trade haben 8 besonders große US-Tech-Konzerne ihre langfristigen Schulden innerhalb eines Jahres um fast 90% erhöht. Dazu kommen Zahlungen, die in den nächsten Jahren anstehen. Es geht demnach inzwischen um 2,6 Billionen US-Dollar. Vor einem Jahr waren es noch 573 Milliarden. Dahinter stecken vor allem Rechenzentren, Energieversorgung und weitere KI-Infrastruktur. Für deutsche Unternehmen ist das wichtig, weil viele auf die Technik großer US-Anbieter angewiesen sind und selbst hohe KI-Investitionen planen. Und das waren die Nachrichten mit Lena Bauer.
3: Das Wetter. Heute am Freitag sind viele Wolken mit dabei. Die bringen dann vor allem am Nachmittag und am Abend mal etwas Regen. Am Samstag sind auch mal sonnige Abschnitte dabei. Und dazu messen wir dann Werte um 22 Grad. Morgen bleibt es auch meist trocken. Sonntag geht es dann erstmal regnerisch weiter.
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3: Und da sind wir immer noch bei mindestens 10 Minuten plus auf der 1 Münster-Dortmund zwischen Ascheberg und Unna. 9 Kilometer Stau plus 10. Die 1 Köln-Euskirchen zwischen Hürth und Kreuz-Bliesheim 6 Kilometer Stau plus 12 Minuten. A3 Köln-Oberhausen zwischen Duisburg-Weda und Oberhausen-Lierich 4 Kilometer Stau plus 12. A3 Arnheim nach Köln zwischen Kreuz-Oberhausen und Kreuz-Oberhausen-West 4 Kilometer Stau, da plus 10 Minuten. A4 Olpe-Aachen zwischen Kreuz-Köln-Ost und Kreuz-Köln-Süd 2 Kilometer Stau plus 12. Dann die 45 Hagen-Dortmund zwischen Kreuz-Hagen und Westhofener Kreuz 5 Kilometer Stau plus 21 Minuten. Und noch die 46 Brilon Arnsberg-Neheim zwischen Arnsberg-Altstadt und Neheim-Süd 1 Kilometer Stau und plus 10 Minuten. So, es ist soweit. Ne? 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Also innerhalb dieser Stunde gibt's das nächste Codewort.
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0: Nico Santos, Why Don't You Stay? So, heute ist der letzte Tag unserer Toten-Hosen-Aktion und in dieser Stunde gibt's auf jeden Fall nochmal das Codewort hier für die letzte Spielrunde.
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1: Florian Rubens und Paul Bald haben die Woche hinter sich gebracht und freuen uns jetzt hier aufs Wochenende. Und das geht wahrscheinlich vielen Erstklässlern in Siegen-Wittgenstein auch so. Die hatten ja ihre erste richtige Schulwoche. Vielleicht habt ihr auch die Schule gewechselt oder seid nach Urlaub wieder in die erste richtige Arbeitswoche gestartet. Schön, dass Wochenende ist.
2: Juhu. Jawohl, da kann sich wieder entspannt werden. Und es ist einiges in Sicht in Siegen-Wittgenstein. Heute geht es ja schon los. Im Freibad Deutz startet um 17.30 Uhr der Deutzer Eisstock Cup. Die Teams, die treten da gegeneinander an. Ihr könnt dabei sein, ihr könnt anfeuern. Und morgen geht's ja weiter.
1: Ja, ab 14 Uhr morgen Abend steigt dann im Freibad die Baustellenparty mit Live-Musik von Unart.
2: Und am Siegener Lindenberg wird am Wochenende auch gefeiert. 75 Jahre FC Grün-Weiß Siegen. Heute ab 17.30 Uhr gibt es ein Ü40-Turnier und einen Elfmeter-Cup. Dazu Musik, Essen und natürlich Getränke.
1: Alle Infos und mehr Veranstaltungen findet ihr in unserem Radio Siegen Veranstaltungskalender. Wo? Natürlich auf radiosiegen.de. Wir wünschen euch ein schönes Wochenende. Tschüss.
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0: Bernd Müller. Guten Tag. Fünf Menschen sind bei einem schweren Reisebusunfall in der Schweiz ums Leben gekommen. Die 40 anderen Personen an Bord wurden verletzt, drei von ihnen schwer, wie die Kantonspolizei Graubünden mitteilt. Der Reisebus aus den Niederlanden verunglückte gestern am späten Nachmittag. Angaben zur Unglücksursache machte die Polizei nicht. Geschäfte, Restaurants und Dienstleister sollen künftig neben Bargeld auch mindestens eine digitale Bezahlmöglichkeit anbieten müssen. Bundesfinanzminister Klingbeil hat dazu Eckpunkte vorgelegt, die nun in der Bundesregierung abgestimmt werden. Welches digitale Bezahlverfahren angeboten wird, sollen die Unternehmen selbst entscheiden können. Der Parkraum im Quartier Sandstraße-Friedrichstraße in Siegen soll künftig bewirtschaftet werden. Die CDU-Ratsfraktion beantragt dann, eine sogenannte Brötchentaste einzuführen, also kostenloses Parken für Kurzzeitbesuche in Geschäften. Die Stadtverwaltung schlägt in eng begrenzten Bereichen von Sandstraße und Friedrichstraße 15 Minuten kostenfreies Parken vor. Am Sonntag findet im Rahmen des Trecker-Tricks der nächste Regio-Markt in Alertshausen statt. Von 11 bis 17 Uhr stehen regionale Produkte zum Kauf, Obst und Gemüse, Hausmacherwurstwaren, Nudeln und verschiedene Honig- und Bienenwachsprodukte finden sich im Produktsortiment der regionalen Direktvermarkter ebenso wie Rohmilchkäse, frische Eier und Gartendeko. Das waren die Radio Siegen Nachrichten von hier mit Bernd Müller. Der Blick aufs Wetter für Siegen-Wittgenstein. Noch ist es verbreitet sonnig. Im Laufe des Nachmittags ziehen Wolken auf. Am späten Nachmittag und gegen Abend kann es regnen. Die höchsten Temperaturen liegen heute Nachmittag zwischen 15 und 20 Grad. Im Laufe der Nacht ziehen die letzten Regenschauer ab. Örtlich kann sich Nebel bilden. Wenn der sich dann morgen aufgelöst hat, wird der Samstag ganz schön. Sonne und Wolken im Wechsel bei angenehmen 16 bis 22 Grad.
1: Das war das Wetter. 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
0: Der Radio Siegen Verkehrsservice A4 Olpe-Köln zwischen Gummersbach und Bielstein 1 Kilometer Stau. Laut ADAC braucht ihr 5 Minuten länger in Gegenrichtung zwischen Engelskirchen und Gummersbach 2 Kilometer Stau. Das dauert 8 Minuten länger. Mehr Zeit braucht ihr auf, wenn ihr im Moment auf der B508 unterwegs seid in Kreuztal zwischen Ferndorf und Kredenbach an der Baustelle plus 5 Minuten. Diese Radarkontrollen habt ihr uns durchgegeben. Danke dafür. Weidenhausen, Ortsdurchfahrt in beide Richtungen. B62 Niederlaß für Richtung Biedenkopf in Eisern an der Eiserntalstraße Richtung Eiserfeld. Grissenbach, Oberschelderstraße Richtung Ortsmitte und in Weidenau an der Kähner Bergstraße bergauf.

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0: das hier, Ava Max. So, ich sag mal, schnappt euch die letzten Tickets.
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2: Zehn kleine Jägermeister ist auf den ersten Blick vielleicht ein etwas harmloses Sauf- und Spaßlied. Wer sich die Mühe macht, die Textzeilen aber mal auseinanderzunehmen, der wird hier und da schon die eine oder andere gesellschaftskritische Beschreibung finden. Da geht es ums Steuerhinterziehen, das Ablehnen von Asylbewerbern, das Image der Bundeswehr und so weiter und so fort. Also es steckt, glaube ich, deutlich mehr in dem Lied, als man beim ersten Hören so merkt. Und das war für uns immer das Reizvolle an dem Song. Deshalb sind wir den auch nie satt geworden.
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1: Mit Lena Bauer, guten Tag. Die Terroranschläge vom 11. September sind heute genau 25 Jahre her. Islamistische Terroristen hatten damals 4 Flugzeuge entführt. 2 davon steuerten sie in das World Trade Center in New York. Fast 3000 Menschen starben. Viele, die den Tag miterlebt haben, wissen heute noch ganz genau, was sie damals gemacht haben. Malte Albrecht aus dem News-Team. Psychologen sprechen von Blitzlichterinnerungen.
2: Genau, gemeint sind Erinnerungen an besonders einschneidende Ereignisse, die unser Gehirn wie ein Foto abspeichert. Die Bilder der einstürzenden Türme haben sich geradezu ins Gedächtnis eingebrannt. Der 11. September gilt als eines der bekanntesten Beispiele für Blitzlichterinnerungen, denn gleich mehrere Dinge kamen zusammen, sagen Psychologen. Die Angriffe waren völlig unerwartet. Die Bilder und Nachrichten haben weltweit Angst, Fassungslosigkeit und Trauer ausgelöst. Und für viele Menschen war der 11. September ein Wendepunkt. Politik, Sicherheitsdenken und auch der Alltag haben sich danach verändert.
1: Und zum 25. Jahrestag der Anschläge jetzt wird heute in den USA der Opfer gedacht.
2: Ja, New York, die Stadt, die sonst niemals schläft, hält heute inne. Schon in den letzten Nächten haben 2 gewaltige Lichtsäulen in den Nachthimmel über Manhattan gestrahlt, genau da, wo früher das World Trade Center stand. Knapp 3000 Lichtdrohnen, eine für jedes Opfer, ließen die beiden Türme wieder auferstehen. US-Präsident Trump bleibt heute in Washington und hält dort eine Rede am Pentagon. Zur zentralen Gedenkfeier am 9-11-Mahnmal in Manhattan kommen dagegen gleich in etwa einer halben Stunde alle noch lebenden Ex-Präsidenten gemeinsam mit Angehörigen der Opfer.
1: Malte, vielen Dank und damit zu weiteren Meldungen in Kürze. Das Gebiet um eine wichtige Meerenge im Jemen steht offenbar unter der Kontrolle der Houthi-Rebellen. Die Meerenge verbindet das Rote Meer mit dem Indischen Ozean und ist für den Welthandel wichtig. Die Houthi könnten von dort aus Schiffe noch gezielter angreifen oder stören. Die Zahl der Firmenpleiten ist bundesweit im ersten Halbjahr auf den höchsten Stand seit 13 Jahren gestiegen. Laut Statistischem Bundesamt meldeten mehr als 12.800 Unternehmen Insolvenzen an. Das seien fast 7% mehr als im Vorjahreszeitraum. Besonders betroffen Logistik, Gastronomie und Bau. Immer wieder ist es Diskussionsthema. Was passiert mit den Kosten für die Polizeieinsätze bei Fußballspielen? Jetzt sagt der Deutsche Fußballbund, er will die Kosten in Zukunft nicht übernehmen. Stattdessen aber an die Vereine weitergeben. Mindestens anteilig an den jeweiligen Heimatverein. So hat es laut DFB das Präsidium des Verbandes beschlossen. Konkret geht es um Fälle, in denen der DFB selbst einen Gebührenbescheid für zusätzliche Polizeikosten bekommt. Hintergrund ist eine Regelung aus Bremen. Dort dürfen Gebühren rund um Hochrisikoveranstaltungen grundsätzlich erhoben werden. Weil das Saarland eine ähnliche Regelung plant, hat der DFB jetzt grundsätzlich entschieden, wie er mit solchen Kosten umgehen will. DFB-Präsident Neundorf betonte in dem Zusammenhang, dass er Gebühren für Polizeieinsätze weiter für den falschen Ansatz hält. Ziel müsse es sein, die Sicherheitslage zu verbessern und weniger Polizeistunden rund um Fußballspiele zu brauchen. Und das waren die Nachrichten mit Lena Bauer.
3: Und das ist der aktuelle Radio Siegen Verkehrsservice. Ihr werdet kontrolliert. Weidenhausen, Ortsdurchfahrt in beide Richtungen. Niederlarsfe Richtung Biedenkopf. Eisern, Eiserntalstraße Richtung Eiserfeld. Gosenbach, Oberschelder Straße Richtung Ortsmitte. Und Weidenau, Kennerbergstraße bergauf. Ich wünsche euch eine gute und sichere Fahrt. Wir schauen aufs Radio Siegen Wetter. Gerade scheint die Sonne recht viel. Die wird dann später durch Wolken und vielleicht auch den ein oder anderen Schauer abgelöst. Bei heute höchstens 20 Grad. Morgen bleibt es freundlich. Insgesamt wird es auch ein bisschen wärmer. Dann bekommen wir bis zu 22 Grad.
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3: Bundesliga startet heute in Spieltag 3. Sprechen wir gleich drüber. Heute Abend spielen meine Schalker gegen Union Berlin. Das gibt den ersten Sieg der Saison, bin ich mir sehr sicher. Obwohl das 0-0 gegen Bayern ja eigentlich auch schon zählt, oder?
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3: Mit mir, Noel Schäfer. Hallo.

0: 11 nach 2 hier bei Radio Siegen. Die erste Runde Champions League wurde gedreht, bis auf Leipzig, was ja eh keinen interessiert. Gab es nur Siege für die deutschen Teams. Jetzt geht's wieder in der Liga rund zum Auftakt. Dürfen meine Schalker nach Berlin? Es geht heute Abend gegen Union.
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2: Ja, wer hätte das gedacht? Das Spiel Elversberg gegen Bayern München ist tatsächlich ein Duell aus der Spitzengruppe. Der Leverkusen- und Gladbach-Bezwinger aus dem niedlichen Elversberg darf sich als Tabellenvierter mit dem sechsten Bayern München messen. Da steht die Fußballwelt wirklich Kopf.
3: Aber so etwas habe ich noch nicht erlebt und ich hoffe, dass es sich wieder ändert. Sonst ist das nicht mehr mein FC Bayern.
2: Ja, und in Dortmund hätten sie auch nichts dagegen, diese Spielzeit schon jetzt abzupfeifen. Auch sie stehen in der Tabelle vor dem Rekordmeister und könnten mit einem Sieg gegen Paderborn, naja, noch viel, viel wichtiger werden.
4: Wie heißt denn die Landeshauptstadt von NRW?
5: Von NRW? Ja. Dortmund?
2: Bei der Werkself aus Leverkusen haben sie am letzten Wochenende die Maschinen so richtig angeworfen. Die Eisernen von Union Berlin wurden eingeschmolzen. Aber jetzt geht es zum Tabellenführer. Ja, tatsächlich. Nicht wie sonst nach München, sondern nach Augsburg. Hier schon mal der Hinweis an den Mannschaftsbusfahrer. Da muss man rund 80 Kilometer früher von der A8 runter.
6: Wenn man nur ein bisschen Gefühl hat, wenn man ein bisschen die Fühler ausstreckt, merkt man sofort, dass da irgendwas im Busch ist.
2: Für die Kölner geht es gegen den Tabellennachbarn aus Bremen. Fast schon ein Klassiker. Über 100 Bundesliga-Duelle gab es schon. Die Bilanz ist absolut ausgeglichen. Alles andere als ein Unentschieden würde mich da überraschen.
7: Ich bin auch davon überzeugt, dass wir das Spiel noch gewinnen werden. Haben wir nicht, aber aufgrund des Weinlands hätten wir es können.
2: Und die Nullpunkte Gladbacher haben es mit den aktuell starken Freiburgern zu tun. Noch früher als sonst hat man alles dafür getan, den Krisenmodus zu erreichen.
8: Das ist einfach viel zu einfach, wie der sich den Ball wiederholen kann. Was ist denn da los da hinten?
2: Dann allen viel Glück und schönen Anpfiff.
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0: nach zwei. Jetzt gibt's Musik mit ein bisschen Pop, mit ein bisschen Indie aus Siegen-Wittgenstein. Das ist jetzt Bitte Bitte im Hit von hier mit Limoncello.
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0: Bernd Müller steht bereit.
2: Guten Tag. Die Zahl der Firmenpleiten ist bundesweit im ersten Halbjahr auf den höchsten Stand seit 13 Jahren gestiegen. Laut Statistischem Bundesamt meldeten mehr als 12.800 Unternehmen Insolvenz an. Das waren fast 7% mehr als im Vorjahreszeitraum. Besonders betroffen Logistik, Gastronomie und Bau. Der Deutsche Fußballbund wird künftig nicht für mögliche Kosten für Polizeieinsätze bei Hochrisikospielen aufkommen. Sollte der Verband mittels eines Gebührenbescheids für entstandene

0: Mehrkosten der Polizei in Anspruch genommen werden, werde er diese mindestens anteilig an den jeweiligen Heimverein weitergeben. Diesen Grundsatzbeschluss hat das DFB-Präsidium gefasst. Der Parkraum im Quartier Sandstraße-Friedrichstraße in Siegen soll künftig bewirtschaftet werden. Die CDU-Ratsfraktion beantragt dann, eine sogenannte Brötchentaste einzuführen. Kostenloses Parken für Kurzzeitbesuche in Geschäften. Die Stadtverwaltung schlägt in eng begrenzten Bereichen von Sandstraße und Friedrichstraße 15 Minuten kostenfreies Parken vor. In Teilen von Weidenau gibt es wieder Probleme mit der Trinkwasserversorgung. Private Haushalte und Gewerbebetriebe sitzen seit gut einer Stunde auf dem Trockenen. Der Notdienst der Siegener Versorgungsbetriebe hat auf telefonische Anfrage eine Störung bestätigt. Es werde wohl noch länger dauern, hieß es. Mehr Informationen gab es für Radio Siegen nicht. Das waren die Radio Siegen Nachrichten von hier mit Bernd Müller.
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3: Mit der B508 zwischen Kreuztal und Hilchenbach kommen gerade 10 Minuten obendrauf. Und ihr werdet kontrolliert. Weidenau, Kennerbergstraße bergauf, Gosenbach, Oberschelderstraße Richtung Ortsmitte, Eisern, Eiserntalstraße Richtung Eiserfeld und Weidenhausen, Ortsdurchfahrt in beide Richtungen. Gute und sichere Fahrt. Wir schauen aufs Wetter für Siegerland und Wittgenstein. Die Sonne, die scheint noch recht viel. Später kommen dann mehr Wolken dazu, dann kann es auch mal regnen bei höchstens 20 Grad. Morgen bleibt es freundlich, Mix aus Sonne und Wolken bekommen wir. Insgesamt wird es auch noch mal ein bisschen wärmer, das Ganze bei höchstens 22 Grad.
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3: Musik jetzt von Wiz, The MC, das ist Show Me Love. 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

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Wer noch nichts fürs Wochenende geplant hat, ich empfehle euch unsere Website und unsere App. Da steht sowas zum Beispiel in unserem Veranstaltungskalender. Freitags in Haiger mit der Band Unart. Heute Abend ab 19 Uhr geht's da rund. Dann ist das ganze Wochenende Eisstockschießen in Deutz. 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Da können sich alle Mädels nur noch heute anmelden. 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
1: Mit Lena Bauer. Guten Tag. Im Februar 2022 hatte Russland die Ukraine überfallen. Die Folgen waren und sind auch bei uns zu spüren. Gas und Strom wurden massiv teurer. Die Bundesregierung brachte deswegen mehrere Entlastungspakete für Privatpersonen, aber auch Firmen auf den Weg. Und jetzt gibt es eine Abschlussbilanz. Die Hilfen haben den Bund rund 50 Milliarden Euro gekostet. So steht es in einer Antwort des Bundesfinanzministeriums. Nachgefragt hatten die Grünen. Malte Albrecht aus dem News-Team. Die größten Posten waren die Preisbremsen.
2: Ja, eindeutig. Die Strompreisbremse schlug mit rund 16,3 Milliarden Euro zu Buche, die Gaspreisbremse mit weiteren 14,3 Milliarden. Dazu kam die sogenannte Soforthilfe. Damals übernahm der Staat einmalig die Gasabschläge. Auch das kostete mehrere Milliarden. Insgesamt führt das Finanzministerium fast 30 einzelne Maßnahmen auf für insgesamt gut 50 Milliarden Euro. Olaf Scholz, der damalige Bundeskanzler, hatte ja eigentlich 200 Milliarden Euro unter dem Stichwort Doppelwumms angekündigt. Am Ende ist es deutlich günstiger geworden als geplant. Trotzdem macht die Summe mehr als ein Zehntel des damaligen Haushalts aus.
1: Und welche Lehren zieht die Politik aus diesen Milliardenausgaben?
2: Der grünen Haushaltspolitiker Schäfer sagt, Deutschland dürfe sich nie wieder so einseitig von einzelnen Ländern abhängig machen. Der Import von Öl und Gas aus Russland habe über Jahre Putins Kriegskasse gefüllt und gleichzeitig Europas Sicherheit geschwächt. Deshalb sind die Grünen dagegen, angesichts der aktuell wieder gestiegenen Energiepreise wieder Gas aus Russland zu beziehen. Sie fordern stattdessen, Risiken in der Energieversorgung künftig früher zu erkennen und besser vorzusorgen, um milliardenschwere Folgekosten zu vermeiden.
1: Danke dir, Malte, und damit zu weiteren Meldungen im Überblick. Seit etwa einer halben Stunde läuft in New York eine Gedenkveranstaltung rund um die Anschläge vom 11. September. Heute, vor genau 25 Jahren, waren dabei fast 3000 Menschen ums Leben gekommen. Terroristen hatten 4 Passagierflugzeuge entführt, 2 steuerten sie in die Türme des World Trade Centers. Die Bundesanwaltschaft hat in Berlin Anklage gegen 7 mutmaßliche Mitglieder der islamistischen Terrororganisation Hamas erhoben. Die Männer sollen an der Beschaffung von Waffen für einen Mordanschlag auf israelische oder jüdische Ziele in Deutschland oder Österreich beteiligt gewesen sein. Das hat die Karlsruher Behörde mitgeteilt. Die Tourismusbranche in Deutschland bleibt auf Wachstumskurs. Laut Statistischem Bundesamt haben Hotels, Pensionen, Ferienunterkünfte und Campingplätze im Juli mehr Übernachtungen gezählt als im gleichen Monat im vergangenen Jahr. Das Plus lag bei gut 3% und kam sowohl von Gästen aus Deutschland als auch aus dem Ausland. Die meisten Übernachtungen fielen weiter auf Reisende aus dem Inland. Schon im ersten Halbjahr hatten die Beherbergungsbetriebe einen neuen Rekord erreicht. Von Januar bis Juli kamen die Betriebe zusammen auf 282,1 Millionen Übernachtungen, so die Statistik. Und das waren die Nachrichten mit Lena Bauer.
3: Danke, Lena. Wir schauen auf die Straßen. Der aktuelle Radio Siegen Verkehrsservice. Ihr werdet kontrolliert in Weidenau in der Kennerbergstraße bergauf, Gosenbach, Oberschelder Straße Richtung Ortsmitte, Eisern, Eiserntalstraße Richtung Eiserfeld und Weidenhausen, Ortsdurchfahrt in beide Richtungen. Ich wünsche euch eine gute Fahrt. Rüber zum Wetter. Gerade wechseln sich Sonne und Wolken so ein bisschen ab. Die Sonne wird dann später durch Wolken und den ein oder anderen Schauer auch abgelöst. Bei heute höchstens 20 Grad. Morgen bleibt es freundlich. Insgesamt wird es auch ein bisschen wärmer.
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3: In Deutz wird ab heute wieder scharf geschossen beim Eisstock Cup. Auch diesmal wieder mit sensationellen Teamnamen, wie zum Beispiel Dabei Wein ist alles oder den Deutzer Wurfraketen. Sprechen wir gleich drüber.
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3: Mit mir, Noel Schäfer. Hallo zusammen. Musik jetzt von Tampa City. Das ist Self-Aware.

0: 11 Minuten nach 3. Hier bei Radio Siegen, wenn 50 Kubik Anshausen auf dabei Wein ist alles trifft oder die Deutzer Wurfraketen auf die fitten Stockgrazien, dann habt ihr entweder gesoffen oder schlecht geträumt. Oder es geht um den Deutzer Eisstock Cup. So heißen die Teams, die da mitmachen. Ihr habt im Prinzip einen kurzen Stock in der Hand. Unten dran ist so ein Curlingstein und dann pfeffert ihr das Ding mit ordentlich Schmackes auf eine Bahn. Wer am Ende die höchste Punktzahl trifft, gewinnt. So einfach ist das.
1: Das ist Kunststoff. Das sind Kunststoffplatten, wo dann die Eisstöcke sehr, sehr gut drauf laufen. Fast so gut wie auf Eis.
0: Sagt Stefan Zolakidis, der Organisator, der veranstaltet den Spaß nicht. Das erste Mal ist schon mal gewesen.
1: Da waren alle total wehmütig und sagten dann, oh, wir könnten das ganze Jahr über Eisstock spielen, macht doch was im Sommer. Da habe ich gesagt, Leute, nee, im Sommer kann ich nicht, da habe ich keine Zeit für. Ne? So. Und dann kamen wir halt eben mit dem Freibad zusammen auf die Idee, weil die gesagt haben, wir wollen ein Dankeschönfest für die Unterstützer. Schöne Idee, machen wir so.
0: Ja, Stichwort Unterstützer, die Erlöse des Cups gehen an das Naturfreibad in Deutz. Genau dort ist der Eisstock-Cup auch, denn das Freibad braucht weiterhin Spenden. Heute sind die Vorrundenspiele, ab 17 Uhr geht's los und morgen geht's dann nicht nur mit den Finalspielen rund.
1: Samstag läuft das zusammen mit dem Baustellenfest des Freibades. Da ist Hüpfburg da, da haben wir abends Unart da, die live spielen. Tagsüber Kinderbelustigung mit allem drum und dran. Unser Eisstock-Turnier und die haben natürlich auch ein Sparschwein da stehen, wo dann reingebuttert wird.
0: Der Deutzer Eisstock Cup. Heute und morgen, ihr dürft kostenlos vorbeikommen. Macht richtig Spaß. Alle Erlöse gehen an das Deutzer Naturfreibad.
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0: Calvin Harris und Ellie Goulding mit Outside hier bei Radio Siegen. 20 nach 3 gleich an diesem Freitag. Musik jetzt von Pink in einer ganz besonderen Variante.
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1: Florian Rubens und Paul Bald haben die Woche hinter sich gebracht und freuen uns jetzt hier aufs Wochenende. Und das geht wahrscheinlich vielen Erstklässlern in Siegen-Wittgenstein auch so. Die hatten ja ihre erste richtige Schulwoche. Vielleicht habt ihr auch die Schule gewechselt oder seid nach Urlaub wieder in die erste richtige Arbeitswoche gestartet. Schön, dass Wochenende ist.
2: Jawohl, da kann sich wieder entspannt werden. Und es ist einiges in Sicht in Siegen-Wittgenstein. Heute geht es ja schon los im Freibad Deutz. Startet um 17.30 Uhr der Deutzer Eisstock Cup. Die Teams, die treten da gegeneinander an. Ihr könnt dabei sein, ihr könnt anfeuern. Und morgen geht's ja weiter.
1: Ja. Ab 14 Uhr morgen Abend steigt dann im Freibad die Baustellenparty mit Live-Musik von Unart.
2: Und am Siegener Lindenberg wird am Wochenende auch gefeiert. 75 Jahre FC Grün-Weiß Siegen. Heute ab 17.30 Uhr gibt es ein Ü40-Turnier und einen Elfmeter-Cup. Dazu Musik, Essen und natürlich Getränke.
1: Alle Infos und mehr Veranstaltungen findet ihr in unserem Radio Siegen Veranstaltungskalender. Wo? Natürlich auf radiosiegen.de. Wir wünschen euch ein schönes Wochenende.
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0: im Hit vor halb vier.
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2: Guten Tag. Die Bundesanwaltschaft hat Anklage gegen 7 mutmaßliche Mitglieder der islamistischen Terrororganisation Hamas erhoben. Die Männer sollen an der Beschaffung von Waffen für einen Mordanschlag auf israelische oder jüdische Ziele in Deutschland oder Österreich beteiligt gewesen sein, wie die Karlsruher Behörde mitteilte. Die Tourismusbranche in Deutschland bleibt auf Wachstumskurs. Laut Statistischem Bundesamt haben Hotels, Pensionen, Ferienunterkünfte und Campingplätze im Juli mehr Übernachtungen gezählt als im gleichen Monat des Vorjahres. Das Plus lag bei gut 3% und kam sowohl von Gästen aus Deutschland als auch aus dem Ausland. Die meisten Übernachtungen haben aber Reisende aus dem Inland gebucht. Der Parkraum im Quartier Sandstraße-Friedrichstraße in Siegen soll künftig bewirtschaftet werden. Die CDU-Ratsfraktion beantragt, dann eine sogenannte Brötchentaste einzuführen. Kostenloses Parken für Kurzzeitbesucher in Geschäften. Die Stadtverwaltung schlägt in eng begrenzten Bereichen von Sandstraße und Friedrichstraße 15 Minuten kostenfreies Parken vor. Ein Unbekannter mit Bomberjacke und blauen Latexhandschuhen wollte gestern am späten Nachmittag an der Martin-Luther-Straße in Kreuztal einem 25-Jährigen den Laptop klauen. Laut Polizei schlug der Täter den 25-Jährigen gegen den Kopf und entriss ihm den

0: Rechner. Dann rannte er über die Fußgängerbrücke Richtung Skatepark weg. Ein Zeuge folgte ihm, da warf der Täter den Laptop weg und entkam. Das waren die Radio Siegen Nachrichten von hier mit Bernd Müller.
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3: Ihr verliert im Kreisgebiet hier und da ein paar wenige Minuten. Nichts Wildes. Ihr werdet kontrolliert. Weidenhausen. Ortsdurchfahrt in beide Richtungen. Eisern. Eiserntalstraße Richtung Eiserfeld. Gosenbach. Oberschelder Straße Richtung Ortsmitte. Und Weidenau-Kähnerbergstraße bergauf. Ich wünsche euch eine gute Fahrt. Rüber zum Wetter. Vorhin hatten wir viel Sonne. Die wird jetzt nach und nach von den Wolken abgelöst, könnte man sagen. Es kann später auch mal regnen bei höchstens 20 Grad. Morgen bleibt es freundlich. Insgesamt wird es auch ein bisschen wärmer bei bis zu 22 Grad.
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3: Mit mir Noel Schäfer. Musik ist das von Ugel. Moving to the

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1: 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Und bester Song, um einfach mal kurz Dampf abzulassen.
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0: Lose Yourself hier bei Radio 7. Es ist Freitag, es ist für den einen oder anderen vielleicht auch Zeit für die Kneipe.
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2: Leute, wenn man in Siegerland und Wittgenstein aufwächst, dann wird man mit hoher Wahrscheinlichkeit nicht zum Clubgänger geboren. Einfach, weil das entsprechende Angebot fehlt. Ich selbst bin ja in Wittgenstein aufgewachsen und das, was einer Diskothek am nächsten kam, waren entweder die Luisenburg oder die Grotte. Lokalitäten, die inhaltlich vom Berghain so weit entfernt sind wie das Stünzelfest von der Gamescom. Vermisst habe ich Clubs und Diskos nie. Ich bin viel lieber in die Kneipe gegangen. Ob die Lambri in Ahrfeld oder der Tonkrug in Berleburg, in einer ordentlichen Kneipe kann man sich noch zu Hause fühlen. Besucher von Dorfkneipen kann man dabei einfach in Kategorien aufteilen. Erstens der Stammtischgänger. Wo der Rest der Welt sein Stammhirn hat, hat der Deutsche seinen Stammtisch. Die entsprechenden Stammtischmitglieder kommen ihr Leben lang, Woche für Woche und sind entsprechend wenig kompromissbereit. Ihr Platz ist freizuhalten, ihren Worten ist Folge zu leisten. Zweitens der Auswärtige. Ist aus irgendeinem Grund versehentlich in der Kneipe gelandet und bestellt sich beim 75-jährigen Kneipenwirt mit einer Schürze, die nach jahrzehntelangem Einsatz von Bier und Nikotin asphaltsteif geworden ist, ein Wildberry Lillet, wird fortan nicht mehr ernst genommen. Drittens, normale Leute aus dem Dorf. Nutzen die Kneipe zur Abwicklung des kompletten Privatlebens, halten hier Vereinssitzungen ab, haben Dates, treffen Freunde und zeugen manchmal auf der Kneipentoilette ihre Kinder. Effizient. Viertens, Kneipensportler. Treffen sich für diverse Kneipenspiele wie Schocken, Skat, Doppelkopf oder Lügen. Verbringen den ganzen Abend damit und meiden ansonsten jegliche Kommunikation. Sie sind zwar Freunde, während des Spiels hassen sie sich aber konsequent. Entweder man gewinnt den ganzen Abend oder verliert so oft, dass man für die daraus resultierenden Runden einen Privatkredit aufnehmen muss. Aber jetzt mal Jägermeister bei Spilz. Geht doch am Wochenende einfach nochmal in eine Kneipe. Kannst du keinem erzählen.
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Musik von Madonna. Hier bei Radio 7, 10 Minuten vor 4, Like a Prayer. Kommt gut in euren Feierabend, kommt gut ins Wochenende. Das ist jetzt Nico Santos mit Ray of Light.

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1: Mit Lena Bauer, guten Tag. Im Bundestag kehrt langsam wieder Ruhe ein. Die Haushaltswoche ist zu Ende. Turbulent wurde es vor allem am Mittwoch. Kurz nach der Landtagswahl in Sachsen-Anhalt hatten sich AfD-Chefin Weidel und Bundeskanzler Merz eine Redeschlacht geliefert. Auch heute ging es nochmal heiß her, diesmal beim Thema Rente. Malte Albrecht aus dem News-Team, die Arbeitsministerin hat nochmal den geplanten Reformkurs der Regierung verteidigt.
2: Ja, hat sie. Ganz zufrieden ist Baas mit einigen Punkten, aber selbst nicht. Kritisiert hat sie vor allem nochmal das Aus für die Rente mit 63. Bislang können Menschen ja, die mindestens 45 Jahre in die Rentenkasse eingezahlt haben, ab 63 ohne Abschläge in Rente gehen. Genau das soll wegfallen. Dagegen gab es zuletzt weiter Widerstand aus der SPD und auch von ostdeutschen CDU-Politikern. Im Bundestag hat Baas heute gesagt, sie verstehe die Menschen, die Angst hätten, dass die Rente mit 63 übermorgen abgeschafft werde. Es werde aber einen Vertrauensschutz bzw. Übergangsfristen geben. Darauf könnten sich alle verlassen. Versprach sie. Trotzdem müsse die Rentenreform jetzt kommen, sonst werde es für Staat und Bürger deutlich teurer, dann drohten Rentenkürzungen und stark steigende Beiträge. Scharfe Kritik kam von der Opposition, die AfD sprach von einem Affront gegenüber den Menschen, die Grünen nannten die Pläne ungerecht und unsozial und die Linken warnten davor, das Vertrauen in die gesetzliche Rente weiter zu schwächen. Der Etat des Arbeitsministeriums ist der größte Einzelposten im Bundeshaushalt mit mehr als 200 Milliarden Euro, 132 Milliarden davon soll nächstes Jahr in die Rente fließen.
1: Und damit zu weiteren Meldungen im Überblick. Die Houthi-Rebellen haben ihren Angriff auf eine wichtige Handelsroute offenbar deutlich ausgeweitet. Laut jemenitischen Regierungsquellen kontrollieren sie die gesamte Küste des Roten Meers im Jemen und wichtige Inseln an einer Meerenge dort. Die Route ist zentral für den Handel zwischen Europa und Asien. Die Energiehilfen nach Beginn des Ukraine-Kriegs haben den Bund rund 50 Milliarden Euro gekostet. Das steht in einer Antwort des Bundesfinanzministeriums auf eine Anfrage der Grünen. Am teuersten waren die Strom- und Gaspreisbremsen. Fußballvereine könnten bei Hochrisikospielen in Zukunft in Sachen Polizeikosten mit zur Kasse gebeten werden. Der Deutsche Fußballbund will eigenen Angaben nach mögliche Gebühren mindestens anteilig an den Heimverein weitergeben. In Polen ist der Bahnverkehr heute an vielen Orten durcheinander. Laut polnischer Bahn waren am Vormittag rund 90% der Fernzüge verspätet, im Schnitt um etwa 30 Minuten. Auslöser war demnach eine Sicherheitsaktion der Lokführer. Sie fuhren an Bahnübergängen nur mit 20 Kilometern pro Stunde. Hintergrund sind immer wieder vorkommende Unfälle. Zuletzt hatte es am Mittwoch einen schweren Unfall gegeben. Bei dem war ein Intercity an einem unbeschrankten Bahnübergang mit einem Betonmischer zusammengestoßen. Es kommt in Polen nicht selten vor, dass solche Übergänge nicht oder nur schlecht gesichert sind. Die Bahn in Polen rechnet noch bis zum Abend mit Verspätungen. Und das waren die Nachrichten mit Lena Bauer.
3: Dankeschön, Lena. Wir schauen auf die Straßen. Der aktuelle Radio Siegen Verkehrsservice. Ihr verliert ein bisschen Zeit auf der B508 zwischen Hilchenbach und Kreuztal. 7 Minuten kommen da oben drauf und ihr werdet kontrolliert. Weidenhausen, Ortsdurchfahrt in beide Richtungen. Eiserntalstraße Richtung Eiserfeld. Gosenbach, Oberschelder Straße Richtung Ortsmitte und Weidenau, Kähnerbergstraße bergauf. Ich wünsche euch eine gute Fahrt. Wir schauen aufs Radio Siegen Wetter. Sonne und Wolken sind heute Nachmittag im Wechsel, auch wenn sich die Sonne so langsam verabschiedet. Später könnte es nämlich auch mal regnen. Morgen bleibt es die meiste Zeit trocken und freundlich bei bis zu 22 Grad.
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3: Wer im Bundestag arbeitet, hat die Chance beim FC Bundestag zu spielen. Das ist eine Fußballmannschaft bestehend aus Bundestagsabgeordneten. Ich habe mit unserem Abgeordneten Benedikt Büdenbender telefoniert und wollte wissen, wie kann man sich das vorstellen? Wie läuft das da ab? Und könnte jemand von den Linken auch rechts außen spielen? Diese Fragen wurden mir beantwortet. Hört ihr gleich.
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3: Noel Schäfer ist hier. Hallo zusammen. Bon Jovi jetzt mit Living on a Prayer.

0: Ich glaube, ich weiß, warum der Bundeskanzler nicht beim FC Bundestag Fußball spielt. Ich meine, das ist ja Freizeit. Es muss ja gearbeitet werden. Keine Zeit für sowas. Nun ja, die Mannschaften bzw. die Mannschaft gibt es trotzdem. Training gibt es aber nicht. Es wird nur gespielt. Gegen die unterschiedlichsten Mannschaften am 6. Oktober zum Beispiel gegen den Landtag NRW. Ich habe mit unserem Bundestagsabgeordneten und Stürmer Benedikt Büdenbender telefoniert. So ganz generell, wie kann ich mir das vorstellen? Wie kommt man in den FC Bundestag? Klassisch durch ein Probetraining oder wie läuft das ab?
1: Nein, tatsächlich darf jeder mitspielen, ganz gleich, ob man jetzt besonders gut oder vielleicht auch etwas schlechter im Fußball ist. Jeder, der Lust an Bewegung hat, darf mitspielen. Man muss sich einfach nur anmelden und dann trifft man sich einmal die Woche zum Fußballspielen, wenn man Lust hat.
0: Wie ist denn so die Stimmung im Team? Also man könnte sich das ja so vorstellen, man gerät mittags irgendwie politisch aneinander und abends steht man dann zusammen auf dem Platz. Also da muss es dann ja funktionieren.
1: So ist es, das gehört dazu. Mein Eindruck ist aber, dass wenn ich ein Gesetz verhandeln muss mit jemandem, der aber auch beim FC Bundestag spielt, dann haben wir einen anderen Draht zueinander. Und das hilft ehrlicherweise in der Politik. Das darf man gar nicht zu kleinreden. Deswegen ist das auch wirklich für das politische Miteinander in Berlin, glaube ich, sehr, sehr nützlich, dass es sowas gibt.
0: Man kennt das ja aus der Kreisliga, da gibt es nach dem Training auch mal ein Bier.
1: Das trinkt man selbstverständlich auch. Also wenn das Spiel vorbei ist und wir gehen wieder zurück in die Kabine, dann steht auch da eine Kiste Bier in der Mitte.
0: Könnte es auch mal passieren, dass jemand von den Linken auf rechts eingesetzt wird?
1: Das ist auch möglich. Da wird nicht auf die jeweilige Fraktion geschaut, sondern auf die Tatsache geguckt, wo ist man denn am besten einzusetzen. Und deswegen, ich bin vorne im Sturm, ich soll die Tore machen. Und da geht es dann um die fußballerische Qualität und nicht um die Fraktion.
0: Klappt das auch mit den Toren?
1: Tatsächlich habe ich diese Woche getroffen. Ich hatte eine kleine Durststrecke. Deswegen, ich wurde schon von meinen Mitarbeitern so ein bisschen gemobbt. Aber diese Woche hat es dann endlich nochmal hingehauen mit dem Tor.
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Gleich 20 nach 4 hier bei Radio Siegen. Taylor Swift, die hat einen neuen Titel. Kein Grammy, keine Chartplatzierung. Sie ist jetzt ein Insekt. Ernst gemeint, Forscher in Kalifornien haben eine ganz neue Insektengattung nach ihr benannt. Die Erklärung ist relativ einfach. Die Insekten sind blond-gelb mit roten Akzenten und Taylor Swift hat blonde Haare und roten Lippenstift. Die Forscherin hat gesagt, sah halt aus wie Taylor Swift. Taylor Swift erobert also nicht nur die Charts, jetzt auch noch die Käferwelt. Also ich finde, es geht langsam ein bisschen zu weit. Es wird immer verrückter.

0: Wittgenstein. Das ist da, wo man ein in die Jahre gekommenes Pferd in Schwarzenau früher
1: Alle Gaul
0: nannte. In Osthellen aber
1: Kracke.
0: Und in Flammersbach
1: Klepper.
0: Nochmal.
1: Alle Gaul
2: Kracke. Klepper.
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0: Rock Anthem im Radio 7 Nummer 1 Hit vor halb 5.
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2: Guten Tag. Mit Schweigeminuten, Glockenschlägen und Lichtinstallationen haben die USA 25 Jahre nach den Terroranschlägen vom 11. September 2001 der Opfer gedacht. Im Zentrum der Gedenkveranstaltungen standen erneut die Orte, die damals angegriffen wurden, das World Trade Center in New York und das Pentagon bei Washington, sowie ein Feld im US-Bundesstaat Pennsylvania, auf das ein Flugzeug abgestürzt war. Die Zahl der Firmenpleiten ist bundesweit im ersten Halbjahr auf den höchsten Stand seit 13 Jahren gestiegen. Laut Statistischem Bundesamt meldeten mehr als 12.800 Unternehmen Insolvenz an. Das waren fast 7% mehr als im Vorjahreszeitraum. Besonders betroffen Logistik, Gastronomie und Bau.
1: Und jetzt die Nachrichten von hier.
2: Die Erntesaison in Siegen-Wittgenstein geht zu Ende und die Bilanz der Landwirtschaft fällt durchwachsen aus. Im Frühling habe man noch Hoffnung gehabt, weil es hier relativ feucht war. Die ersten beiden Aussaat- und Aufwuchsrunden seien sehr gut verlaufen, doch dann kam der Sommer, sagt uns Henna Brach vom Landwirtschaftlichen Kreisverband Siegen-Wittgenstein.
3: Und dann kam eben die Trockenheit und dann haben die Folgeaufwüchse halt nicht funktioniert, die sind dann einfach nicht gewachsen. Und die Kulturen, die auf dem Acker standen, die haben dann die Hitze abbekommen und haben darunter gelitten. Kartoffel, Mais, Hafer, die hatten dann sehr unter dieser Hitze zu leiden und hatten dann deutliche Mindererträge zu verzeichnen.
2: Sorgen machen um seine Kartoffel müsse sich aber keiner, so der Landwirtschaftsverband. Es sei immer noch genug da und der Absatz der deutschen Kartoffel habe sogar zugenommen, weil die Trockenheit in Südeuropa noch schlimmer war. Auch das Preisniveau sei zumindest dieses Jahr stabil, weil auf dem Kartoffelmarkt Preise oft langfristig mit Verträgen festgehalten seien. Vor 2 Tagen war es auf einer Brückenbaustelle der Deutschen Bahn an der Ruhr

0: Musikstreiker bei Kirchhundem zu einem Zwischenfall gekommen. Ein 330 Tonnen schweres Brückenteil rutschte von einem Spezialfahrzeug. Zur Unfallursache gibt es noch keine Aussagen. Eine sorgfältige Analyse, gemeinsam mit den beteiligten Baufirmen Laufe, teilte die Deutsche Bahn mit. Sie bereitet nun die Bergung der Brücke vor. Einen genauen Zeitplan dafür gibt es aber noch nicht. Nach Bergung der Brücke soll das Bauwerk genau untersucht und mit präzisen Messungen geprüft werden. Das weitere Vorgehen bei der Fertigstellung der Eisenbahnüberführung hänge vom Prüfergebnis ab, so ein Bahnsprecher. Zunächst bleibt die Bahnstrecke gesperrt. Freudenberg möchte mehr Tagesgäste durch Busreisegruppen anlocken. Die Stadt plant, ihre touristischen Angebote besser zu bündeln. So sollen Reiseveranstalter konkrete Vorschläge für Tagesausflüge nach Freudenberg erhalten. Geplant sind zum Beispiel Programme mit Stadtführungen, Besichtigungen, Gastronomie und weiteren Freizeitangeboten. Auch Ausflüge in Kombination mit anderen Zielen in der Region sind denkbar. Zunächst sollen vor allem Busunternehmen und Reiseveranstalter aus dem westlichen NRW angesprochen werden. Ziel ist ein gut steuerbarer Tagestourismus. Die Besucher sollen gezielt nach Freudenberg kommen, mehrere Angebote vor Ort nutzen und anschließend wieder abreisen. Bürgermeisterin Nicole Reschke erhofft sich dadurch zusätzliche Einnahmen für die örtliche Wirtschaft. Die Stadt selbst wird keine Reisen anbieten oder vermitteln. Organisation und Buchung bleiben Aufgabe der jeweiligen Reiseveranstalter. Das waren die Radio Siegen Nachrichten von hier mit Bernd Müller.
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3: Ihr kommt nach unseren Infos soweit gut durch, werdet aber kontrolliert. Weidenau, Kähnerbergstraße bergauf, Gosenbach, Oberschelderstraße Richtung Ortsmitte, Eisern, Eiserntalstraße Richtung Eiserfeld und Weidenau Ortsdurchfahrt in beide Richtungen. Ich wünsche euch eine gute Fahrt. Wir schauen aufs Wetter. Die Sonne sagt so langsam Tschüss. Die Wolken überwiegen gerade. Es könnte später auch mal regnen. Morgen bleibt es dann meistens trocken und freundlich bei bis zu 22 Grad. Die PISA-Studie hat schockiert. Deutsche Schüler haben so schlecht abgeschnitten wie noch nie zuvor. Mathe ist und bleibt ein großes Problem und jetzt gibt es einen neuen kreativen Ansatz, um Mathe-Themen in den Kopf zu bekommen. Gleich unser Thema.
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3: Musik jetzt von Lady Gaga, das ist Alejandro und ich bin Noel Schäfer. Hallo.

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1: Mega! Mega, Leute! Schön!

0: Crisis mit Wonderwall hier bei Radio 7. 16.43 Uhr gleich. Die PISA-Studie, ja, die hat schockiert. Deutsche Schüler haben so schlecht abgeschnitten wie nie zuvor. Aber was tun? Kreativ versuchen, zum Beispiel Mathe-Themen in den Kopf zu bekommen und nicht mit unverständlichen Arbeitsblättern oder Aufgaben aus dem Schulbuch. Das wäre eine Möglichkeit. Es gibt jetzt ein neues Konzept. Kollegin Julia Trompeter, du hast die Lernplattform Mathopia für uns getestet. Wie war's denn?
1: Niedlich, aber noch nicht so spannend wie erwartet, muss ich sagen. Aber erstmal zum Konzept. Mit Mathopia soll Mathe-Lernen Spaß machen. Dafür werden Lernspiele in so eine digitale Inselwelt eingebaut, in der man durch das Lösen von Aufgaben auf einzelnen Lernpfaden darauf hinarbeitet, eine große Quest zu schaffen, hat mir Gründer Thomas Krebs verraten.
2: In der 5. ist es beispielsweise, einen Charakter zu befreien. Es gab nämlich dort eine Rebellion in Mathopia. Da ist so ein Bösewicht Boris gekommen, der hat ein paar Personen entführt. Und jetzt ist mein Ziel, eben diese Person zu befreien. Und das ist so das große Ziel, auf das ich in der 5. Klasse hinarbeite.
1: Ja, allerdings dieses Storytelling drumherum habe ich bisher noch vermisst, soll aber wohl in den nächsten Wochen dazukommen.
0: Okay, also Storytelling, um das Lernen interessanter zu machen, klingt für mich erstmal nach einer guten Idee. Woher wissen die Gründer denn, dass das auch bei den Kids gut ankommt?
1: Ja, die haben sie tatsächlich selbst gefragt. Also Mathopia wurde quasi von Kindern für Kinder getestet und die haben dann eben Feedback gegeben. Sie wollten zum Beispiel ganz klar auf ein Ziel hinarbeiten oder auch mit Pisi, dem Papagei, der die Aufgaben stellt, sprechen können. Das soll jetzt auch noch umgesetzt werden.
0: Okay, klingt soweit gut. Gibt's auch irgendeinen Haken?
1: Ja, ein kleiner Haken ist, dass es bisher nur Aufgaben für die 5. Klasse gibt. Es wird aber bis zur 10. hin noch ausgebaut. Und vielleicht nicht ganz so ein kleiner Haken, der Spaß ist auf Dauer natürlich nicht kostenlos. 10 bis 20 Euro im Monat sind zukünftig fällig.
0: Mathe lernen mit Spaß, das will die neue Lernplattform Mathopia möglich machen. Mit spielerischen Elementen und Storytelling eine schöne Idee.

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1: Mit Lena Bauer, guten Tag. Tanken macht weiter überhaupt keine Freude. Die Spritpreise steigen und steigen. Der Preis für den Barrel der Nordseesorte Brent hat heute zeitweise an der Marke von $110 gekratzt. Grund sind nicht nur neue Angriffe auf Tanker in der Straße von Hormuz, auch die Lage im Jemen sorgt zunehmend für Unruhe. Malte Albrecht aus den Nachrichten. Da spielt die mit dem Iran verbündete Houthi-Miliz eine wichtige Rolle.
2: Ja, die Rebellen haben, wie es aussieht, die gesamte jemenitische Küste am Roten Meer und mehrere strategisch wichtige Inseln erobert. Das berichten Regierungsquellen aus dem Jemen. Damit haben die Aufständischen ihre Kontrolle über die Meerenge Bab al-Mandab am südlichen Ende des Roten Meeres deutlich ausgeweitet. Die Meerenge ist neben der Straße von Hormuz eine der wichtigsten Schiffsrouten weltweit. Erst gestern hatten die Rebellen dort die jemenitische Hafenstadt Mokka eingenommen. Für den weltweiten Schiffsverkehr dürfte das ein herber Rückschlag sein, denn von ihren neuen Stellungen aus können die Rebellen Schiffe im Roten Meer noch gezielter angreifen oder stören als bisher. Sie hatten dort in den letzten Jahren schon öfter Schiffe angegriffen und teils versenkt oder gekapert. Die aktuelle Entwicklung wird auch von der Bundesregierung verfolgt. Ein Sprecher des Auswärtigen Amtes nannte die Lage im Jemen besorgniserregend. Es drohten weitere Einschränkungen von Öl- und auch Energielieferungen. Das heißt also für uns an der Zapfsäule wohl, die Spritpreise dürften mit ziemlicher Wahrscheinlichkeit noch weiter steigen.
1: Malte, danke dir und jetzt weitere Meldungen in Kürze. Heute, am 11. September, wird in den USA und auch weltweit der Opfer der 9-11-Anschläge gedacht. Vor genau 25 Jahren waren dabei fast 3000 Menschen ums Leben gekommen. Terroristen hatten 4 Passagierflugzeuge entführt, 2 steuerten sie in die Türme des World Trade Centers. Arbeitsministerin Baas hat im Bundestag die geplante Rentenreform verteidigt. Die Rente mit 63 soll wegfallen, aber mit Übergangsfristen und Vertrauensschutz. Die Ministerin warnte, ohne Reform könnten Rentenkürzungen und deutlich höhere Beiträge drohen. Die Opposition kritisierte die Pläne scharf. Fußballvereine könnten bei Hochrisikospielen in Zukunft in Sachen Polizeikosten mit zur Kasse gebeten werden. Der Deutsche Fußballbund will eigenen Angaben nach mögliche Gebühren mindestens anteilig an den Heimverein weitergeben. Man halte solche Gebühren aber weiter für den falschen Weg, so der DFB-Präsident. Das neue Landesamt zur Bekämpfung von Finanzkriminalität sagt mit künstlicher Intelligenz Steuerbetrug den Kampf an. Es setzt eigenen Angaben nach jetzt eine Software ein, die riesige Datenmengen durchsuchen und sortieren kann. Finanzkriminalität hinterlasse immer häufiger digitale Spuren, zum Beispiel in beschlagnahmten Dateien. Für die Fahnder heißt das, sie müssen sich nicht mehr selbst durch endlose Ordner klicken, sondern können gezielt mithilfe von KI nach Hinweisen suchen. Die kann außerdem für die Ermittler Texte übersetzen und Fragen zu den Beweismitteln beantworten. Am Ende entscheide aber weiter ein Mensch. Und das waren die Nachrichten mit Lena Bauer.
3: Danke Lena, wir schauen auf die Straßen. Der aktuelle Radio Siegen Verkehrsservice, ihr kommt nach unseren Infos soweit gut durch, werdet aber kontrolliert. Weidenau, Kennerbergstraße bergauf, Gosenbach, Oberschelder Straße Richtung Ortsmitte, Eisern, Eiserntalstraße Richtung Eiserfeld und Weidenhausen Ortsdurchfahrt in beide Richtungen. Ich wünsche euch eine gute Fahrt. Wir schauen aufs Wetter. Die Sonne hat sich verabschiedet. Die Wolken überwiegen gerade. Es könnte später auch mal regnen. Morgen bleibt es meistens trocken und freundlich bei bis zu 22 Grad.
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3: Am Sonntag müsst ihr draußen bleiben, denn nur eure Hunde dürfen rein. Im Familienbad Freier Grund findet wieder ein Hundeschwimmen statt. Die Infos bekommt ihr gleich bei mir.
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3: Mit mir, Noel Schäfer.

0: Katy Perry, Watch It Burn, hier bei Radio Siegen. Stellt euch jetzt mal ein Schwimmbecken vor mit 130 Menschen drin. Uah, irgendwie eklig, oder? Aber ein Schwimmbecken mit 130 Hunden. Oh, wie süß, wie goldig. Was erstmal komisch klingt, ist dieses Wochenende in Neunkirchen wieder Realität. Beim Hundeschwimmen dürfen eure Vierbeiner ins Familienbad freier Grund.
1: Ins Becken dürfen aber nur die Hunde, nicht die Halter, auch wenn wir sehr häufig das Anliegen unterbreitet bekommen, hier, ich möchte so gern mit meinem Hund schwimmen. Das geht also leider nicht. Aus hygienischen Gründen dürfen wir das nicht zulassen.
0: Sagt die Geschäftsführerin des Freibades Silvia Heinz. Ich frage mich bei 130 Hunden im Wasser, gibt es da auch manchmal Stress untereinander? Wird da mal geschnappt?
1: Bissvorfälle hatten wir eigentlich gar nicht bisher, was natürlich schon mal ist. Das ist genau wie bei den Menschen auch. Auch Hunde, nicht jeder Hund mag den anderen und da wird auch schon mal geknurrt oder mal hingekläfft. Aber tatsächlich zu irgendwelchen Ereignissen ist es da nicht gekommen.
0: So soll es auch sein, ne? Wie bei uns Menschen, man muss sich ja nicht mögen, aber beißen muss man den anderen ja auch nicht. Das Hundeschwimmen in Neunkirchen ist am Sonntag von 10 bis 17 Uhr. Wichtig noch, ihr müsst einen Versicherungsnachweis und einen Impfpass vom Hund mitbringen. Ansonsten dürft ihr euren Hund ohne Anmeldung oder sowas ins Wasser schmeißen. Also, wenn er denn will. 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

0: Michael Patrick Kelly.
1: Mike Kelly.
0: Wonders. Rock. Hier bei Radio Siegen, 17.22 Uhr. Schönen Feierabend und schon mal schönes Wochenende.
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0: halb sechs.
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0: Die gibt's vom Kollegen Bernd Müller.
2: Guten Tag. Die mit dem Iran verbündeten Houthi-Rebellen haben jemenitischen Regierungsquellen zufolge die gesamte Küste des Roten Meeres im Jemen und strategisch wichtige Inseln eingenommen. Von ihren neu gewonnenen Positionen aus können die Houthi Handels- und andere Schiffe im Roten Meer gezielter angreifen oder stören als zuvor. Fahnder haben einen Schmuggel von 3,9 Tonnen Kokain in die Niederlande gestoppt. Der französische Zoll habe die Drogen in einem Hafen bei der Kontrolle eines aus dem westafrikanischen Ghana kommenden Containers entdeckt, teilten die Staatsanwaltschaften mit. Das Kokain soll einen Wert von 225 Millionen Euro haben.
1: Und jetzt die Nachrichten von hier.
2: Die Hitze und Trockenheit der letzten Monate hat negative Auswirkungen auf die Ernte in Siegen-Wittgenstein. Bei Kartoffeln, Mais und Hafer seien die Erträge dieses Jahr nur unterdurchschnittlich, heißt es vom Landwirtschaftsverband. Um hier künftig gegenzusteuern, setzen immer mehr Höfe auf neue und hitzeresistentere Sorten. Doch nicht nur den Pflanzen macht die Hitze zu schaffen, auch Tiere leiden darunter, sagt Henner Brach vom Landwirtschaftlichen Kreisverband Siegen-Wittgenstein.
3: Das bedeutet insbesondere für die Tierhalter, dass sie dafür sorgen, dass ihre Tiere nicht zu sehr unter dieser Hitze leiden. Es müssen also Ventilatoren eingebaut werden. Es muss immer ausreichend Wasser da sein, immer frisches Wasser, immer kühles Wasser. Und möglicherweise zum Teil auch Sprenkelanlagen in den Ställen. Das muss man sehen. Die müssen also, und das hat oberste Priorität, dass die Tiere möglichst vor der Hitze geschützt werden, so gut das geht.
2: Die Auswirkungen der Hitze bei Tieren sind etwa bei den Kühen zu spüren. Die hätten dieses Jahr weniger Milch gegeben als letztes Jahr. Der Landwirtschaftsverband rechnet damit, dass die Preise für Milchprodukte deshalb weiter steigen werden in den nächsten Monaten. Vor zwei Tagen war es auf einer Brückenbaustelle der Deutschen Bahn an der Ruhr-Sieg-Strecke bei Kirchhundem zu einem Zwischenfall gekommen. Ein 330 Tonnen schweres Brückenteil rutschte von einem Spezialfahrzeug. Zur Unfallursache gibt es noch keine Aussagen. Eine sorgfältige Analyse gemeinsam mit den beteiligten Baufirmen Laufe teilte die Deutsche Bahn mit. Sie bereitet nun die Bergung der Brücke vor. Einen genauen Zeitplan

0: dafür gibt es aber noch nicht. Nach Bergung der Brücke soll das Bauwerk genau untersucht und mit präzisen Messungen geprüft werden. Das weitere Vorgehen bei der Fertigstellung der Eisenbahnüberführung hänge vom Prüfergebnis ab, so ein Bahnsprecher. Zunächst bleibt die Bahnstrecke gesperrt. Freudenberg möchte mehr Tagesgäste durch Busreisegruppen anlocken. Die Stadt plant, ihre touristischen Angebote besser zu bündeln. So sollen Reiseveranstalter konkrete Vorschläge für Tagesausflüge nach Freudenberg erhalten. Geplant sind zum Beispiel Programme mit Stadtführungen, Besichtigungen, Gastronomie und weiteren Freizeitangeboten. Auch Ausflüge in Kombination mit anderen Zielen in der Region sind denkbar. Zunächst sollen vor allem Busunternehmen und Reiseveranstalter aus dem westlichen NRW angesprochen werden. Ziel ist ein gut steuerbarer Tagestourismus. Die Besucher sollen gezielt nach Freudenberg kommen, mehrere Angebote vor Ort nutzen und anschließend wieder abreisen. Bürgermeisterin Nicole Reschke erhofft sich dadurch zusätzliche Einnahmen für die örtliche Wirtschaft. Die Stadt selbst wird aber keine Reise anbieten oder vermitteln. Organisation und Buchung bleiben Aufgabe der jeweiligen Reiseveranstalter. Das waren die Radio Siegen Nachrichten von hier mit Bernd Müller.
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3: Das sieht nach wie vor gut aus an diesem Freitagnachmittag. Ihr kommt nach unseren Infos gut durch. Werdet aber kontrolliert. Gosenbach, Oberschelderstraße Richtung Ortsmitte und Eisern-Eiserntalstraße Richtung Eiserfeld. Ich wünsche euch eine gute Fahrt. Wir schauen aufs Wetter für Siegerland und Wittgenstein. Die Sonne hat Tschüss gesagt, die Wolken überwiegen. Es könnte später auch mal noch regnen. Morgen bleibt es dafür die meiste Zeit trocken und freundlich bei bis zu 22 Grad. 2 Wochen lang konntet ihr Tickets für unser Toten-Hosen-Lichtblicke-Konzert gewinnen und ihr habt wirklich, wirklich alles gegeben. Wir blicken gleich mal zurück.
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3: Abfahrt jetzt in Richtung Wochenende. Teddy Swims ist das mit Mr. Know-It-All. Noel Schäfer ist mein Name. Hallo. Hallo.

0: Zwei Wochen lang hieß es bei uns, gut zuhören, Codewort merken und dann schnell sein.
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0: Jetzt ist die Ticket-Aktion für das exklusive Lichtblicke-Radio-Konzert der Toten Hosen vorbei. Kollege Robert Jans, das ging richtig ab, ne?
2: Oh ja, also Campino hat bei uns ja immer wieder persönliche Geschichten zu Hosensongs erzählt. Dazu gab es dann noch ein Codewort und damit ging es dann in den Ticketshop und in die Warteschlange. Und die Plätze, die waren natürlich heiß begehrt. Umso größer war die Freude, wenn man dann ein Ticket bekommen hat.
3: Ja, ich hab's gar nicht erst geglaubt. Super. Ich habe wirklich gewonnen. Ich habe noch nie was gewonnen.
4: Ich konnte es im ersten Moment gar nicht glauben. Also ganz große Klasse. Ich freue mich riesig.
3: Es ist mega. Vielen, vielen, vielen Dank. Ich freue mich so sehr. Also ihr glaubt es gar nicht.
5: Also diese Chance zu haben, in so einem kleinen Rahmen auf ein Konzert zu gehen. Die großen Konzerte sind auch toll, aber das ist ja nochmal was ganz anderes. Ne?
2: Rund 1300 Fans sind jetzt am 3. Dezember dabei, wenn die Toten Hosen dieses ganz besondere Radiokonzert für unsere Aktion Lichtblicke spielen. Das wird, glaube ich, richtig, richtig geil.
0: Die Tickets sind also weg. Die Aktion Lichtblicke geht aber natürlich weiter.
2: Und wie? Und darum geht's ja auch am Ende bei diesem Konzert. Familien in NRW zu unterstützen, die gerade Hilfe brauchen. Dafür kann natürlich auch nach Ende der Aktion weiter gespendet werden. Jeder Beitrag hilft da. Und alle Infos zur Aktion Lichtblicke und auch zum Konzert findet ihr natürlich weiter auf unserer Homepage bzw. auf lichtblicke.de.

Don't Speak hier bei Radio Siegen. Ich halte jetzt auch die Klappe, weil ich raus bin und nach Hause gehe. Ich habe Feierabend. Hier macht gleich der Kollege Sebastian Pulli weiter. Wir hören uns dann morgen wieder von 8 bis 11. Noel Schäfer ist mein Name. Macht's gut und tschüss.

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1: Mit Lena Bauer. Guten Abend. Die Mieten steigen und Wohnraum ist vielerorts knapp. Bund und Länder wollen jetzt gegensteuern und das Bauen wieder billiger machen. Das haben sie bei ihrer Bauministerkonferenz in Berlin vereinbart. Bundesbauministerin Hubert sagte, bezahlbarer Wohnraum sei eine der drängendsten Fragen unserer Zeit. Malte Albrecht aus dem News-Team, was genau ist denn geplant, damit die Baukosten wieder runtergehen?
2: Ja, die wichtigsten Hebel sind Vorschriften und Normen. Viele Richtlinien beim Bauen sind extrem teuer, aber gar nicht zwingend für die Sicherheit nötig. Künftig soll deshalb der sogenannte Gebäudetyp E greifen. Das E steht für einfach und experimentell. Dabei kann auf bestimmte Standards verzichtet werden, solange sie nicht sicherheitsrelevant sind. Das soll Bauherren mehr Rechtssicherheit geben, denn viele zögern bisher aus Angst vor Haftungsrisiken. Ein Gesetzentwurf dazu soll bis Ende des Jahres vorliegen. Außerdem haben Bund und Länder eine gemeinsame Plattform für kostenreduziertes Bauen vereinbart. Dort sollen erfolgreiche Modelle aus den Ländern gebündelt und schneller bekannt gemacht werden.
1: Und dann könnten die mieten oder eine Wohnung suchen, davon profitieren?
2: Ja, das dürfte eher eine mittelfristige Wirkung haben. Die Ministerinnen und Minister haben betont, nur wenn Bauen billiger wird, können auch Mieten und Kaufpreise sinken. Und solange der Wohnungsmarkt angespannt ist, sollte auch nicht das Wohngeld wie geplant gekürzt werden, sondern erhalten bleiben, fordern die Länder. Mehr als 380.000 Haushalte deutschlandweit würden sonst den Anspruch auf Wohngeld verlieren, sagte Hamburgs Senatorin Pein. Viele wären dann auf andere Sozialleistungen angewiesen.
1: Malte, vielen Dank dir. Der Bundeshaushalt für 2027 ist noch nicht beschlossen, aber einen Schritt weiter. Nach viertägiger Debatte hat der Bundestag den Entwurf der Bundesregierung zu weiteren Beratungen an den Haushaltsausschuss überwiesen. Geplant sind gut 555 Milliarden Euro Ausgaben. Die Spritpreise könnten weiter steigen. Neben Angriffen auf Tanker in der Straße von Hormus sorgt auch die Lage im Jemen für Druck auf den Ölpreis. Dort haben die Houthi-Rebellen laut Regierungsquellen ihren Zugriff auf eine wichtige Meerenge ausgeweitet. In der Fußball-Bundesliga geht es am Abend mit dem dritten Spieltag weiter. Eröffnet wird er vom FC Schalke. Der Aufsteiger muss bei Union Berlin ran und hofft auf den ersten Dreier in der Saison. Danny Hoppe hat den Ausblick aufs Spiel.
3: Die Schalke haben zwar erst einen Punkt geholt, aber den ausgerechnet gegen die Bayern. Und das wurde anschließend von den Schalker-Fans ausgiebig gefeiert. Zieht den Bayern die Lederhosen aus, schallte es durch die Arena. Auf dem Platz wurde geackert ohne Ende und im Tor räumte Loris Karius alles ab. Mit dieser Formel dürften die Schalker heute auch in Berlin auftreten und da wären Punkte auch ziemlich wichtig, denn Union gilt als potenziell direkter Konkurrent im Kampf um den Klassenerhalt. Beide haben erst einen Punkt und könnten dementsprechend einen Dreier gut gebrauchen, um nicht direkt in den Keller zu rutschen. Die Brust der Schalker dürfte aber ein bisschen breiter sein, nachdem sie für den ersten Patzer des deutschen Rekordmeisters gesorgt haben.
1: Und das waren die Nachrichten mit Lena Bauer.
4: Das Wetter.
5: Das ist die Zeit, wo es drinnen so langsam schöner wird als draußen. Gilt vor allem jetzt für den Sonntag. Da wird es ziemlich grau, immer wieder nass und nur noch 19 Grad maximal. Jetzt über den Abend und die Nacht auch in Teilen ungemütlich, ab und zu ein bisschen Regen möglich. Und morgen haben wir so ein Mittelding, meistens trocken, Sonne-Wolken-Mix dazu und warm bis 24 Grad.
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5: Das Wochenende wartet hinterm Stau. Ein paar haben wir noch hier, die ab 12 Minuten Wartezeit. A1 Köln-Euskirchen zwischen Hürth und Kreuz-Bliesheim, 8 Kilometer, eine Viertelstunde. A2 Hannover-Dortmund zwischen Oelde und Beckum, 5 Kilometer, 12 Minuten. A4 Aachen Richtung Köln zwischen Kreuz-Köln-West und Köln-Eifeltor, da steht ihr über 5 Kilometer, ist eine knappe Viertelstunde. Und A31 Gronau-Oberhausen zwischen Heeg und Leckten-Ahaus, 2 Kilometer, 25 Minuten. Gute Fahrt, kommt gut an. Sebastian Pulli hier, 8. Freitagabend. Und da ist dann Geburtstag angesagt von einem Kumpel oder einer Freundin. Oder man hat gesagt, komm, wir gehen heute mal zusammen feiern. Und dann kommt eine WhatsApp von der entsprechenden Person. Und die ist krank. Die kann nicht. Ist das nicht das größte Glück der Erde, unverhofft einen Abend auf dem Sofa verbringen zu dürfen? Das ist doch das Leben. Gar nichts zu tun. Und das können wir hervorragend auch zusammen. Wir liefern die Musik, ihr legt euch dazu hin. Wir machen es uns schön. Tollen Freitagabend.
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0: guck mal, am Sonntag geht das, da ist grau und nass. Wer eh nicht gerne draußen ist, darf aber auch morgen schon.
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0: Und zwar ins Kino. Das lohnt sich sehr dieses Wochenende, denn die Filme kosten morgen und übermorgen jeweils nur 5 Euro Eintritt. So, Kollege Robert Jans, der innere Skeptiker, fragt da natürlich, wo ist denn bitte der Haken?
2: Den gibt's tatsächlich nicht, also zumindest beim Ticket. Morgen und am Sonntag findet nämlich wieder das bundesweite Kinofest statt. Und da ist es tatsächlich so, in allen teilnehmenden Kinos kostet die Karte da 5 Euro. Und zwar unabhängig davon, welchen Film oder welchen Sitzplatz man haben möchte. Ich habe das eben mal gecheckt, also auch bei uns in NRW machen da viele Kinos mit. Und wer jetzt schon weiß, welchen Film er sehen möchte, sollte am besten vorher buchen. Gerade die beliebten Vorstellungen sind natürlich schnell voll.
0: Ja, und es sind ja jetzt auch nicht irgendwelche älteren Filme oder so, ne?
2: Nee, ganz normal das aktuelle Kinoprogramm. Zum Beispiel läuft gerade auch Christopher Nolans Die Odyssee, einer der großen Kino-Hits aus dem Sommer. Dazu gibt's je nach Kino auch Sondervorstellungen und teilweise sogar Previews von Filmen, die offiziell erst später starten. Und jedes Kino stellt sein Programm da selbst zusammen. Auf der Kinofest-Seite gibt es aber auch so einen Finder. Da könnt ihr nachschauen, welches Kino bei euch mitmacht und was dort läuft. Nur beim Popcorn, da gilt der 5-Euro-Preis leider nicht automatisch.
0: Gut, das ist ja auch tatsächlich das, woran die Kinos dann wirklich verdienen und womit sie sich über Wasser halten. Dann sei ihnen das auch gegönnt und wir schmuggeln nicht den Gyros-Teller im Rucksack in die Vorstellung. Morgen und übermorgen Kinofest, alle Filme in teilnehmenden Kinos, nur 5 Euro.
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0: Mit Bernd Müller. Guten Abend. Mit Schweigeminuten, Glockenschlägen und Lichtinstallationen haben die USA 25 Jahre nach den Terroranschlägen vom 11. September 2001 der Opfer gedacht. Im Zentrum der Gedenkveranstaltung entstanden erneut die Orte, die damals angegriffen wurden. Das World Trade Center in New York und das Pentagon bei Washington sowie ein Feld im US-Bundesstaat Pennsylvania, auf das ein Flugzeug abgestürzt war. Die Bundesanwaltschaft hat Anklage gegen 7 mutmaßliche Mitglieder der islamistischen Terrororganisation Hamas erhoben. Die Männer sollen an der Beschaffung von Waffen für einen Mordanschlag auf israelische oder jüdische Ziele in Deutschland oder Österreich beteiligt gewesen sein, wie die Karlsruher Behörde mitteilte. Die Hitze und Trockenheit der letzten Monate hat negative Auswirkungen auf die Ernte in Siegen-Wittgenstein. Bei Kartoffeln, Mais und Hafer seien die Erträge dieses Jahr nur unterdurchschnittlich, heißt es vom Landwirtschaftsverband. Um hier künftig gegenzusteuern, setzen immer mehr Höfe auf neue und hitzeresistentere Sorten. Die Autobahn Westfalen lässt in der A45 Anschlussstelle Freudenberg die Fahrbahn sanieren. Dazu muss die Auffahrt in Richtung Frankfurt von heute Abend 19 Uhr bis morgen früh um 6 gesperrt werden. Der Verkehr wird zur Anschlussstelle Siegen umgeleitet. Das waren die Radio Siegen Nachrichten von hier mit Bernd Müller. Die Wetteraussichten für Siegen-Wittgenstein: in den Abendstunden gibt es sicherlich noch den einen oder anderen Regenschauer. Die sollen dann aber im Laufe der Nacht abziehen. Örtlich kann sich bis morgen früh Nebel bilden. Wenn der sich morgen aufgelöst hat, wird der Samstag ganz nett. Sonne und Wolken im Wechsel bei angenehmen 16 bis 22 Grad. Und dazu weht ein leichter Wind. Der Radio Siegen Verkehrsservice A4 Olpe-Köln zwischen Gummersbach und Bielstein 1 Kilometer Stau. Ihr verliert im Moment 3 Minuten, sagt der ADAC. In der Gegenrichtung ebenfalls 1 Kilometer Stau, da dauert es aber 5 Minuten länger. Wie eben gerade in den Nachrichten gehört, im Bereich der A45 Anschlussstelle Freudenberg wird die Fahrbahn saniert in der kommenden Nacht und deshalb gibt es eine Sperrung der Auffahrt in Richtung Frankfurt. Los geht's gleich in einer halben Stunde, 19 Uhr. Das Ganze dauert bis morgen früh um 6. Hier gibt es noch Radarkontrollen, Gosenbach, Oberschelder Straße Richtung Ortsmitte und in Eisern an der Eiserntalstraße in Richtung Eiserfeld.

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4: Ja, kann man denn nicht mal eine Woche lang die Füße hochlegen, ohne dass sich wieder hemmungslos getrennt wird? Ja, hier, Wayne Carpendale und seine Annemarie haben sich doch getrennt. Ich hoffe mal, sie wusste es, bevor die Bunte die Knutschfotos von Carpendale mit seiner Neuen gepostet hat. Ja, jetzt sagen wieder viele, ja, was will so ein alter Schlagerstar der mit so einer jungen Frau? Nein, Leute, nicht Howard. Wayne Carpendale, der Sohn, Wayne. Selbst A-Promi, bekannt als Schauspieler und Moderator. Ja, sicher, der hat doch, was hat er nicht alles moderiert? Jetzt fällt mir die meisten kennen ihn ja auch als Ex von Yvonne Katterfeld. So, jetzt wisst ihr Bescheid. Ja, und er hat halt jetzt eine neue. Und man geht im Hause Carpendale auch ganz erwachsen mit der Situation um. Zum Beispiel dem Kind zuliebe wohnen Wayne und Annemarie weiterhin zusammen unter einem Dach da in München. Ich sag mal so, toi toi toi, wenn die neue Tante das erste Mal über Nacht bleibt, ja, siehste, Annemarie, ich würde mal die Reservierungsnummer vom Bayerischen Hof auf Kurzwahl legen. Ja, für sowas gibt's selbst in intakten Beziehungen eher wenig Verständnis.
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1: Mit Lena Bauer. Guten Abend. Seit Monaten wird darüber diskutiert, wie wir unsere Kinder im Netz besser schützen können. Auch eine Expertenkommission hatte sich mit dieser Frage beschäftigt. Herausgekommen sind 56 Empfehlungen. Sie wurden heute in Berlin an die Bundesfamilienministerin übergeben und die hat direkt gesagt, dass sie ein Sofortprogramm auf den Weg bringen will. Danny Hopper aus dem News-Team, weiß man denn schon, was die Kommission konkret empfohlen hat?
2: Also ein wichtiger Punkt ist dabei der Umgang mit Social Media. Die Kommission hat mehrere Modelle vorgeschlagen, um die Nutzung zu regulieren. Da ist unter anderem von einer Mindestaltersgrenze von 13 Jahren die Rede oder auch von einer Beschränkung für einzelne Social-Media-Angebote. Dann geht es aber auch um Auflagen für die Betreiber der Plattform, um Kinder und Jugendliche besser vor Hass, Hetze, Pornografie oder Gewalt zu schützen. Was letztendlich davon in Gesetze umgesetzt wird und wie, das muss jetzt die Bundesregierung entscheiden. Und das soll auch schnell gehen. Prien hat eingeräumt, dass man spät dran sei, was den Kinder- und Jugendschutz in der digitalen Welt betreffe. Noch in diesem Jahr will sie die Themen angehen. Bei den Empfehlungen geht es auch nicht nur um das Thema Social Media, sondern auch um die Frage, wie sich die Mediennutzung gesundheitlich und psychisch auf Kinder und Jugendliche auswirkt. Da geht es dann zum Beispiel um Algorithmen, Endlosscrollen oder auch suchtfördernde Inhalte. Dazu ist zuletzt natürlich auch das Thema künstliche Intelligenz immer wichtiger geworden und die Experten haben sich nicht nur mit möglichen Verboten und Regulierungen beschäftigt, sondern auch damit, wie generell die Medienkompetenz von Kindern und Jugendlichen gestärkt werden kann, aber auch von Eltern und Fachkräften.
1: Danke, Danny, und damit zu weiteren Meldungen in Kürze. Die Houthi-Rebellen haben ihren Angriff auf eine wichtige Handelsroute offenbar deutlich ausgeweitet. Laut jemenitischen Regierungsquellen kontrollieren sie die gesamte Küste des Roten Meers im Jemen und wichtige Inseln an einer Meerenge dort. Die Route ist zentral für den Handel zwischen Europa und Asien. Das Bauen soll in Deutschland einfacher und günstiger sein. Bund und Länder wollen dafür Vorschriften lockern und den sogenannten Gebäudetyp E voranbringen. Das E steht für einfach und experimentell. Ein Gesetzentwurf soll zum Jahresende kommen. Am Abend geht es mit dem dritten Spieltag in der Fußball-Bundesliga weiter. Eröffnet wird er vom FC Schalke. Der Aufsteiger muss bei Union Berlin ran und hofft auf die ersten 3 Punkte in der Saison. Morgen läuft in NRW wieder eine große Müllsammelaktion an den Flüssen. Zehntausende Freiwillige erwartet die Initiative Rhein-Cleanup und das nicht nur am Rhein, auch an Ruhr, Lippe und erstmals auch an der Nies. Allein in Düsseldorf und Köln sollen demnach jeweils mehrere tausend Menschen mitmachen. Gesammelt werden vor allem Plastikflaschen, Grillreste und anderer Müll, der an den Ufern liegen geblieben ist. Wegen niedriger Wasserstände warnen die Veranstalter besonders von möglicher Kriegsmunition. Verdächtige Funde sollten sofort der Polizei oder dem Kampfmittelräumdienst gemeldet werden. Und das waren die Nachrichten mit Lena Bauer.
3: Das Wetter. Einige Wolken unterwegs übers Wochenende, vor allem der Sonntag sehr, sehr grau und da kann es auch mal was ordentlicher regnen. Heute und morgen aber noch meistens relativ entspannt, nur ab und zu mal ein bisschen nass, jetzt über den Abend und die Nacht und morgen dann dazu mal Sonne, mal Wolken und vor allem noch warm, bis 24 Grad kriegen wir da.
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3: Das ist alles ganz gut machbar. Einmal die Staus ab 5 Minuten Wartezeit. A4 Aachen-Köln zwischen Kreuz Köln-West und Köln-Eiffeltor. 2 Kilometer, 5 Minuten. A59 Köln Richtung Bonn zwischen Köln-Bahn und Troisdorf. 3 Kilometer sind 8 Minuten. A61 Mönchengladbach-Koblenz zwischen Rheinbach und der Auffahrt Grafschaft Ringen. Das sind 3 Kilometer Stau, 5 Minuten plus. Und A555 Bonn Richtung Köln zwischen Köln-Rodenkirchen und Kreuz Köln-Süd. 1 Kilometer, auch da 5 Minuten. Gute Fahrt. Kommt gut an. Hallo, Sebastian Pulli hier und jetzt die musikgewordene Herbstdepression Alex Warren Eternity. Machen wir es uns gemütlich. Schönen entspannten Freitagabend.
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0: Das, was heute vor 25 Jahren passiert ist, ist so einschneidend, dass man nur das Datum nennen muss und jeder weiß Bescheid.
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0: Der 11. September natürlich, der Tag des Anschlags aufs World Trade Center, die Flugzeuge, die in die Türme geflogen sind. Es war so einschneidend, jeder von uns, der da alt genug war, um das mitzubekommen, weiß noch genau, wo er da war.
2: Genau zu der Zeit habe ich unterrichtet, ich bin Querflötenlehrerin. Eine Schülerin kam dann irgendwie rein, ganz bleich und ganz komisch drauf irgendwie. Und habe ich gefragt, was ist denn los? Und die hatte das dann wohl gerade in Nachrichten gehört. Und ab da war irgendwie gespenstische Stimmung.
3: Ja, weiß ich noch. Ich weiß, wo ich da gearbeitet habe. Gruselig, Angst, große Sorge, wie das ausgeht, große Angst vor den Reaktionen. Unvorstellbar, dass Menschen sowas machen.
4: Ich hatte richtig schlimm Fieber und Erkältung und habe geschlafen und kam dann ins Wohnzimmer. Mein Freund hatte da Spätschicht und war am Fernseher. Und ich war völlig erschüttert. Ich habe wirklich gedacht, ich habe jetzt eine Fieberhalluzination oder so. Das war so ein richtiger Schockmoment.
0: Der Anschlag vom 11. September war heute auf den Tag vor 25 Jahren.

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1: Florian Rubens und Paul Bald haben die Woche hinter sich gebracht und freuen uns jetzt hier aufs Wochenende. Und das geht wahrscheinlich vielen Erstklässlern in Siegen-Wittgenstein auch so. Die hatten ja ihre erste richtige Schulwoche. Vielleicht habt ihr auch die Schule gewechselt oder seid nach Urlaub wieder in die erste richtige Arbeitswoche gestartet. Schön, dass Wochenende ist.
2: Juhu. Jawohl, da kann sich wieder entspannt werden und es ist einiges in Sicht in Siegen-Wittgenstein. Heute geht's ja schon los im Freibad Deutz. Startet um 17.30 Uhr der Deutzer Eisstock Cup. Die Teams, die treten da gegeneinander an. Ihr könnt dabei sein, ihr könnt anfeuern und morgen geht's ja weiter.
1: Ja, ab 14 Uhr morgen Abend steigt dann im Freibad die Baustellenparty mit Live-Musik von Unart.
2: Und am Siegener Lindenberg wird am Wochenende auch gefeiert. 75 Jahre FC Grün-Weiß Siegen. Heute ab 17.30 Uhr gibt es ein Ü40-Turnier und einen Elfmeter-Cup. Dazu Musik, Essen und natürlich Getränke.
1: Alle Infos und mehr Veranstaltungen findet ihr in unserem Radio Siegen Veranstaltungskalender. Wo? Natürlich auf radiosiegen.de. Wir wünschen euch ein schönes Wochenende.
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0: alle, die heute noch feiern gehen, schicken wir euch schon mal in die richtige Richtung mit Eiffel 65. Ich bin blau, dam di, dam dai. Viel Spaß, Zwischenwasser nicht vergessen.
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0: wieder zu Männern, die auch im Herbst noch abends um 8:30 in kurzer Hose unterwegs sind.
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0: Und das gleich auch noch im immer etwas kälteren Berlin. 8:30 Schalke gegen Union Berlin, das Freitagsspiel. Und auf die anderen Partien vom Wochenende gucken wir auch noch.
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2: Ja, wer hätte das gedacht? Das Spiel Elversberg gegen Bayern München ist tatsächlich ein Duell aus der Spitzengruppe. Der Leverkusen- und Gladbach-Bezwinger aus dem niedlichen Elversberg darf sich als Tabellenvierter mit dem 6. Bayern München messen. Da steht die Fußballwelt wirklich Kopf.
3: Aber so etwas habe ich noch nicht erlebt und ich hoffe, dass es sich wieder ändert, sonst ist das nicht mehr mein FC Bayern.
2: Ja, und in Dortmund hätten sie auch nichts dagegen, diese Spielzeit schon jetzt abzupfeifen. Auch sie stehen in der Tabelle vor dem Rekordmeister und könnten mit einem Sieg gegen Paderborn, naja, noch viel, viel wichtiger werden.
4: Wie heißt denn die Landeshauptstadt von NRW?
5: Von NRW? Dortmund?
2: Bei der Werkself aus Leverkusen haben sie am letzten Wochenende die Maschinen so richtig angeworfen. Die Eisernen von Union Berlin wurden eingeschmolzen. Aber jetzt geht es zum Tabellenführer. Ja, tatsächlich, nicht wie sonst nach München, sondern nach Augsburg. Hier schon mal der Hinweis an den Mannschaftsbusfahrer. Da muss man rund 80 Kilometer früher von der A8 runter.
6: Wenn man nur ein bisschen Gefühl hat, wenn man ein bisschen die Fühler ausstreckt, merkt man sofort, dass da irgendwas im Busch ist.
2: Für die Kölner geht es gegen den Tabellennachbarn aus Bremen. Fast schon ein Klassiker. Über 100 Bundesliga-Duelle gab es schon. Die Bilanz ist absolut ausgeglichen. Alles andere als ein Unentschieden würde mich da überraschen.
7: Ich bin auch davon überzeugt, dass wir das Spiel noch gewinnen werden. Haben wir nicht, aber aufgrund des Weinern hätten wir es können.
2: Und die 0 Punkte Gladbacher haben es mit den aktuell starken Freiburgern zu tun. Noch früher als sonst hat man alles dafür getan, den Krisenmodus zu erreichen.
8: Das ist einfach viel zu einfach, wie der sich den Ball wiederholen kann. Was ist denn da los da hinten?
2: Dann allen viel Glück und schönen Anpfiff.

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1: Ich bin Thomas Bleskin. Die USA gedenken 25 Jahre nach den Terroranschlägen vom 11. September 2001 der Opfer. Im Zentrum der Gedenkveranstaltungen stehen erneut die Orte, die damals angegriffen wurden. Das World Trade Center in New York und das Pentagon bei Washington sowie ein Feld im US-Bundesstaat Pennsylvania, auf dem eines der vier entführten Flugzeuge abgestürzt war.
2: Niemand wird je vergessen, wo er oder sie zum Zeitpunkt der Terrorattacken gerade war. Und kaum einer, der sie erlebt hat, kann glauben, dass die Tragödie schon ein Vierteljahrhundert zurückliegt. Sie hat die Welt verändert. Präsident Trump sprach bei einer Gedenkveranstaltung am Pentagon. Man müsse im Terrorkampf stark und entschlossen bleiben, sagte er. An Ground Zero in New York war Trump mit seiner politischen Rede nicht willkommen. Dort gab es Schweigeminuten, Musik, Gesang, Glockenläuten und das traurige Verlesen der Namen tausender Opfer. Tina Eck, USA.
1: Zum Abschluss der Haushaltswoche hat der Bundestag über die Rentenreform debattiert. Die Pläne der Bundesregierung sind umstritten. Dabei kommt die Kritik nicht nur aus den Reihen der Opposition.
3: In der Koalition wird seit Monaten um die abschlagsfreie Rente nach 45 Versicherungsjahren gestritten. Mehrere Ministerpräsidenten von CDU und SPD wollen sie behalten. Andere in der Union drängen dagegen darauf, die vereinbarte Reform durchzuziehen. Dazu gehört auch der frühere Rentenrebell Johannes Winkel. Er sagt, die Pläne berücksichtigen endlich auch die junge Generation. Die Opposition sieht das ganz anders. Die AfD nennt das geplante Aus einen Affront. Die Grünen halten die Reform für unsozial. Zoe Tassovali, Nachrichtenredaktion.
1: Bund und Länder wollen das Bauen in Deutschland einfacher und günstiger machen. Dafür sollen kostentreibende Standards und Vorschriften überprüft und erfolgreiche Modelle für preiswerteres Bauen stärker verbreitet werden. Ziel seien niedrigere Mieten und Kaufpreise. Helfen soll auch der sogenannte Gebäudetyp E, bei dem auf bestimmte, nicht sicherheitsrelevante Standards verzichtet werden kann. Wer im Laden, Restaurant oder beim Friseur bezahlen will, soll künftig die Wahl zwischen Bargeld und digitaler Zahlung haben. Bundesfinanzminister Klingbeil plant, dass Unternehmen zusätzlich zum Bargeld mindestens eine gängige Bezahlmöglichkeit per Karte, Handy oder Uhr anbieten müssen. Der Gesetzentwurf soll noch dieses Jahr ins Kabinett kommen. Und das waren die Nachrichten mit Thomas Bleskin.
4: Das Wetter.
5: Oh, Sonntag vielleicht mal den ersten heißen Kakao dieses Herbstes trinken. Es wird nämlich grau und immer wieder uselig nass draußen und nur noch bis 19 Grad warm maximal. Jetzt im Laufe der Nacht auch kälter, Tiefstwerte später bei um 10 Grad und ab und zu kann auch noch mal was Regen runterkommen, aber nicht so wild. So, und das dann morgen auch ähnlich, selten mal nass, ansonsten Sonne-Wolken-Mix und es bleibt relativ warm bis 24 Grad.
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5: Ja, ein paar Staus haben wir noch, sind aber alle nicht wild. A2 Dortmund-Oberhausen zwischen Kreuz Recklinghausen und Herten 3 Minuten plus. A40 Essen-Dortmund zwischen Bochum-Wattenscheid und Dreieck Bochum-West 1 Kilometer, auch da 3 Minuten. A45 Hagen Richtung Gießen ist der längste zwischen Kreuz Olpe-Süd und Freudenberg 3 Kilometer, 12 Minuten. Und A59 Köln Richtung Bonn zwischen Spich und Troisdorf, dichter Verkehr 6 Minuten, eine gute Fahrt. Ja, hallo, Sebastian Pulli hier und wir haben angerichtet ein ganz fantastisches musikalisches Buffet heute Abend. Kein Füllmaterial dabei, kein musikalischer Reis, alles nur paniertes. Beyoncé und Jay-Z, Crazy in Love, Knaller, Pink Floyd, Another Brick in the Wall, Benson Boone haben wir. Und wir servieren als erstes richtig, richtig guten Indie-Pop, Somber mit Homewrecker. Guten Appetit!
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Hm, Sebastian Pulli hier am Freitagabend. Das ist nicht der Abend für Party. Nicht, wenn man einen Job oder Kinder oder mehr als 28 Lebensjahre hinter sich hat. Freitagabend wird gelegen und sehr, sehr früh geschlafen. Kompromiss, wir würden jetzt vielleicht ein Partylied lang leicht mitnicken. Aber das wäre dann auch wirklich für heute Abend eine schöne gute Nacht zusammen.

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0: Über ihre schwierige Kindheit mit zwei sehr kalten Eltern. Kelly Clarkson, Because of You.
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0: Dann schaffen wir doch jetzt mal ein bisschen Wärme an diesem Herbstabend mit Humor.
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3: Ich war mit Hilde auf der Esoterikmesse. Schon am Eingang so eine ganz merkwürdige Frau. Sah von weitem aus wie so ein Garderobenständer für Batiktücher. 1,95, Oberlippenbart, eine Warze wie ein Türstopper. Überall so Amulette, Silberringe. Ich zeig meine Tickets vor. Dann hält die mich am Handgelenk fest, fummelt in ihrer Tasche rum und holt so einen kleinen lilafarbenen Stein raus. Hier, mein Freund, für dich. Ein Amethyst, der ist gut fürs Selbstbewusstsein. Wie willst du denn darauf reagieren? Ich sag, hier hast du eine 15er Mutter, die scheint dir zu fehlen.
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1: Ich bin Thomas Bleskin. Mit Schweigeminuten, Glockenschlägen und Lichtinstallationen gedenken die USA 25 Jahre nach den Terroranschlägen vom 11. September 2001 der Opfer. Im Zentrum der Gedenkveranstaltungen stehen erneut die Orte, die damals angegriffen wurden. Das World Trade Center in New York und das Pentagon bei Washington. Sowie ein Feld im US-Bundesstaat Pennsylvania, auf das ein Flugzeug abgestürzt war.
2: Am Ground Zero, dem Ort der zerstörten Zwillingstürme in New York, lasen Angehörige die Namen der fast 3000 Getöteten vor. Auch New Yorks Bürgermeister Zoran Mamdani gedachte dort der Opfer, während US-Präsident Donald Trump an einer Gedenkveranstaltung am Pentagon teilnahm. 25 Jahre sind die Terroranschläge nun her, aber es gibt immer mehr Menschen, die an den gesundheitlichen Folgen leiden, unter anderem, weil sie giftigen Rauch und Staub eingeatmet haben. Daran sind inzwischen mehr Menschen gestorben als an den Anschlägen selbst. Aus New York, Christina Horsten.
1: Bundesarbeitsministerin Bärbel Baas hat im Bundestag für die geplante Rentenreform geworben. Sie warnte, ohne Reform drohten Rentenkürzungen und deutlich höhere Beiträge. Auch Vertreter der Union verteidigten die Pläne. Kritik kam von AfD, Grünen und Linken sowie teilweise auch aus den Reihen der Regierungsparteien. Wie geht es weiter in Sachen Social-Media-Verbot für Kinder und Jugendliche? Bundesbildungsministerin Karin Prien hat erste Eckpunkte für gesetzliche Regelungen angekündigt. Kommenden Monat soll es Klarheit geben, wie sie sich einen besseren Jugendschutz bei Social Media vorstellt.
3: Eine Expertenkommission hatte Vorschläge ausgearbeitet, darunter etwa ein verpflichtendes KI-Seepferdchen. Das Zertifikat soll, ähnlich wie das Abzeichen beim Schwimmen, Kinder schon früh an die Möglichkeiten und Gefahren von künstlicher Intelligenz heranführen. Im Raum steht auch eine gesetzliche Mindestaltersgrenze von 13, damit Jugendliche Social-Media-Accounts eigenständig nutzen können. Auch sollen Handys deutschlandweit bis zur 7. Klasse aus den Schulen verbannt werden. Die Bildungsministerin ist demgegenüber offen. Aktuell werden die Vorschläge mit den Ländern abgestimmt. Tanja Wagner, Nachrichtenredaktion.
1: Geschäfte und Restaurants, in denen bisher nur bar bezahlt werden kann, sollen künftig auch eine digitale Bezahlmöglichkeit anbieten müssen. Das plant Bundesfinanzminister Klingbeil. Kunden sollen dann zwischen Bargeld und Karte, Handy oder Uhr wählen können. Die Regelung soll auch für kleine Beträge gelten. Bargeld bleibt weiterhin möglich. Das waren die Nachrichten mit Thomas Bleskin.
4: Das Wetter. Das ist die Zeit, wo es drinnen so langsam schöner wird als draußen. Gilt vor allem jetzt für den Sonntag. Da wird es ziemlich grau, immer wieder nass und nur noch 19 Grad maximal. Jetzt über den Abend und die Nacht auch in Teilen ungemütlich, ab und zu ein bisschen Regen möglich. Und morgen haben wir so ein Mittelding, meistens trocken, Sonne-Wolken-Mix dazu und warm bis 24 Grad.
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4: Na, guck mal, jetzt gehen sie alle aus. Freitagabend um die Zeit. Das ist schön, so sollte es sein. Wieder mehr los auf den Straßen. Die Staus ab 10 Minuten einmal. A1 Köln-Dortmund zwischen Kreuz Leverkusen und Wermelskirchen 2 Kilometer 12 Minuten. A1 Dortmund-Köln zwischen Schwerte und Westhofener Kreuz 2 Kilometer knappe Viertelstunde. A40 Essen-Dortmund zwischen Bochum-Wattenscheid und Dreieck Bochum-West 1 Kilometer, auch da eine Viertelstunde. Und A45 Dortmund-Hagen zwischen Westhofener Kreuz und Schwerte Ärgste, 2 Kilometer 13 Minuten. Gute Fahrt, kommt gut an. Ja, hallo, Sebastian Pulli hier. Wenn Arbeit in den Knochen hängt, dann hilft ja meist das Wochenend und Freitagabend bleiben wir drin, weil da schon früh der Jochen pennt. Mittelgutes Freitagsgedicht. Genießt den Abend.
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0: Alles aus Liebe, das war's mit dem Lied und das war's auch mit der Aktion.
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0: So, Hosen sind aus. 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Dezember, wie gesagt. 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

Sebastian Pulli hier und 30 Seconds to Mars jetzt mit Jared Leto, der ja aussieht wie Jesus und wahrscheinlich auch eines Tages beim Blick in den Spiegel gedacht hat, naja, vielleicht bin ich's ja, weiß man's. Und dann hat er einen Song übers Wasser gehen geschrieben. Walk on Water gibt's jetzt. Kommt trockenen Fußes in den Feierabend. Schönes Wochenende schon mal.

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0: Da kommt gleich ganz, ganz neue Energie in die deutsche Seele. Die neue Saison vom Tatort geht endlich los.
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0: Jetzt Sonntag, nach 19 Wochen Wiederholungen, endlich neue Morde. Filmexperte Jörg Albrecht, was erwartet uns denn?
2: Viele neue Gesichter auf jeden Fall. Alte Teams hören auf oder haben schon aufgehört, wie die Münchner Bartet und Leitmeier nach stolzen 35 Jahren. Und einige Ermittler bekommen neue Kollegen. Neuzugänge gibt es bei den Tatorten Dresden, Kiel, Franken und auch in Dortmund. Da wird dann demnächst die Österreicherin Sophia Mercedes-Burtscher als Hauptkommissarin Leo Sturm mit Peter Faber ein Team bilden.
0: So, wir sind sehr aufgeregt. Wir brauchen es konkret. Mit wem geht's los jetzt am Sonntag?
2: Das ist sie hier.
3: Charlotte Lindholm.
2: Maria Furtwängler, alias Charlotte Lindholm, muss in einer Einrichtung für Demenzkranke ermitteln. Die Tote könnte allerdings auch einfach ausgerutscht sein.
3: Also, was sage ich, tot durch Unfall?
2: Aber dann bekommt die Kommissarin Besuch von einem Ex-Kollegen, der mit einer unglaublichen Geschichte aufwartet.
3: Okay, also wenn ich Sie richtig verstehe, dann sagen Sie, in dem Demenzdorf lebt ein Serienkiller, der die alte Dame umgebracht hat.
4: Ich sag's, wie es ist.
2: Und ich sag auch, wie es ist. Ziemlich haarsträubend ist dieser erste neue Fall, aber auch ganz unterhaltsam.
0: Ganz unterhaltsam, das ist doch gutes Tatortniveau. Freuen wir uns sehr drauf. Übermorgen geht das endlich los mit der neuen Staffel.

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1: Ich bin Katrin Müller. Einer Studie der Vereinten Nationen zufolge geht es in Deutschland nicht gerade gerecht zu. Vor allem Frauen, Kinder, Ostdeutsche, Ruhrgebietler, Einwanderer und Menschen mit Behinderungen sind benachteiligt, heißt es in dem Bericht des UN-Sonderberichterstatters.
2: Die Einkommens- und Vermögensungleichheit in Deutschland hat seit den 2010er Jahren deutlich zugenommen, heißt es in dem Bericht. Frauen beispielsweise verdienen hierzulande durchschnittlich 16% weniger als Männer. Dieser Gender Pay Gap sei nicht nur groß, sondern vor allem auch größer als in fast allen anderen westlichen Industrienationen. Deutschland müsse mehr Geld in die Kinderbetreuung stecken und die veraltete Infrastruktur erneuern. Dafür sollten Reiche etwa über die Erbschaft stärker eingebunden werden. Tanja Wagner, Nachrichtenredaktion.
1: Feierlich haben die USA 25 Jahre nach den 9-11-Terroranschlägen der Opfer gedacht. Im Zentrum der Gedenkveranstaltungen die Orte, die damals angegriffen wurden. Das World Trade Center in New York und das Pentagon bei Washington. Sowie ein Feld im US-Bundesstaat Pennsylvania, auf das ein Flugzeug abgestürzt war.
3: Niemand wird je vergessen, wo er oder sie zum Zeitpunkt der Terrorattacken gerade war. Und kaum einer, der sie erlebt hat, kann glauben, dass die Tragödie schon ein Vierteljahrhundert zurückliegt. Sie hat die Welt verändert. Präsident Trump sprach bei einer Gedenkveranstaltung am Pentagon. Man müsse im Terrorkampf stark und entschlossen bleiben, sagte er. An Ground Zero in New York war Trump mit seiner politischen Rede nicht willkommen. Dort gab es Schweigeminuten, Musik, Gesang, Glockenläuten und das traurige Verlesen der Namen tausender Opfer. Aus den USA, Tina Eck.
1: Bundesarbeitsministerin Bärbel Baas hat im Bundestag für die geplante Rentenreform geworben. Sie versprach angehenden Rentnerinnen und Rentnern Vertrauensschutz, falls die abschlagsfreie Rente nach 45 Versicherungsjahren eingeschränkt wird. Baas warnte, ohne Reform drohten Rentenkürzungen und deutlich höhere Beiträge. Zum Fußball. Zweitligist SV Darmstadt 98 hat am 5. Spieltag seinen ersten Sieg verbucht. Die Lilien gewannen die Heimpartie gegen Arminia Bielefeld mit 2:1. Und der 1. FC Nürnberg setzte sich gegen Hannover 96 ebenfalls mit 2:1 durch. Und das waren die Nachrichten mit Katrin Müller.
4: Das Wetter. Einige Wolken unterwegs übers Wochenende, vor allem der Sonntag sehr, sehr grau und da kann es auch mal was ordentlicher regnen. Heute und morgen aber noch meistens relativ entspannt, nur ab und zu mal ein bisschen nass, jetzt über den Abend und die Nacht und morgen dann dazu mal Sonne, mal Wolken und vor allem noch warm, bis 24 Grad kriegen wir da.
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4: Achtung, die A31 ist gesperrt nach einem Unfall. Lingen-Ems Richtung Gronau zwischen Schüttdorf-Ost und Ochtrup-Nord. Aktuell da 10 Minuten Stau. Dann haben wir die Meldungen ab 7 Minuten Wartezeit. A1 Köln Richtung Dortmund zwischen Kreuz Leverkusen und Wermelskirchen. 1 Kilometer, 8 Minuten plus. A1 Dortmund-Köln zwischen Schwerte und Westhof-Nordkreuz. 2 Kilometer, eine Viertelstunde. Und A3 Oberhausen-Arnheim zwischen Oberhausen-Holten und Kreuz-Oberhausen. 2 Kilometer, knappe 20 Minuten. Eine gute Fahrt, kommt gut an. Sebastian Pulli hier, der Erste, macht das Licht aus. Heute ein bisschen früher. Einige Gebäude bleiben ja heute Nacht unbeleuchtet als Symbol gegen Lichtverschmutzung, die ja sehr, sehr große Auswirkungen hat auf die Natur und auf uns Menschen auch. Die sogenannte Earth Night heute Nacht. Sprich, früh zu Bett gehen ist praktisch schon Aktivismus heute. Gute Nacht.
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0: Oder auch weg von selbiger. Jetzt, wo die Tage ja langsam wieder kürzer werden. Spielen wir Musik aus Finnland, dann wissen wir, was wir haben.
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0: Da geht ja zumindest im Norden die Sonne mal so 2 Monate am Stück gar nicht auf. Und trotzdem sind die Finnen das glücklichste Volk der Welt. Wie ist das möglich? Vielleicht, weil sie ihrer Traurigkeit Ausdruck verleihen und sie in Ton gießen. Denn Finnland hat ja die größte Metal-Szene der Welt. Achtung in Zahlen. 53 Metal-Bands pro 100.000 Einwohner. So, wir hätten jetzt Rock, da ist vielleicht so eine ganz, ganz kleine Prise Metal drin. Das liegt daran, dass die Kollegen aus Helsinki kommen. Das ist ein bisschen südlicher, da gibt's mehr Licht, da bleibt die Seele dann doch mit einem Fuß im Pop. Geht trotzdem um den Tod. Ganz viel Spaß. 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

Sebastian Pulli hier und jetzt Holly Humberstone. Das ist Musik zum richtigen Zeitpunkt, denn die muss eigentlich nachts gehört werden. Klingt vordergründig ganz bunt stellenweise, aber unten drunter liegt immer so ein trauriger, tiefschwarzer Teppich. To Love Somebody gibt's jetzt. Einen schönen Restabend euch.

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0: Eine Girl Group aus einer Castingshow. Das fühlt sich erstmal wieder sehr an nach frühen 2000er.
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0: Ist aber tatsächlich ganz aktuell im Fall von Cat's Eye. Die stammen aus einer Castingshow. Und wenn ihr sagt, das ist doch veraltet, das Konzept, das wird doch nichts mehr. Ja, nee, die füllen jetzt am Sonntag die Kölner Lanxess Arena. So, hier Stehplatztickets, 100 Euro, teurer geht's auch und alles ausverkauft. Auch die Plätze, die ganz weit weg sind, schon in einem anderen Stadtteil. Ja, Leute, Retro ist in und Retro ist im Jahr 2026 eben auch schon das Jahr 2000. Und das hören wir auch in deren Musik. Das ist wieder ziemlich klassischer Girlgroup-Pop aus der Zeit. Hier sind sie, Cat's Eye.

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1: Ich bin Katrin Müller. Feierlich haben die USA 25 Jahre nach den 9/11-Terroranschlägen der Opfer gedacht. Im Zentrum der Gedenkveranstaltungen die Orte, die damals angegriffen wurden. Das World Trade Center in New York und das Pentagon bei Washington. Sowie ein Feld im US-Bundesstaat Pennsylvania, auf das ein Flugzeug abgestürzt war.
2: Am Ground Zero, dem Ort der zerstörten Zwillingstürme in New York, lasen Angehörige die Namen der fast 3000 Getöteten vor. Auch New Yorks Bürgermeister Zoran Mamdani gedachte dort der Opfer, während US-Präsident Donald Trump an einer Gedenkveranstaltung am Pentagon teilnahm. 25 Jahre sind die Terroranschläge nun her, aber es gibt immer mehr Menschen, die an den gesundheitlichen Folgen leiden, unter anderem, weil sie giftigen Rauch und Staub eingeatmet haben. Daran sind inzwischen mehr Menschen gestorben als an den Anschlägen selbst. Aus New York, Christina Horsten.
1: Ein UN-Sonderberichterstatter sieht Ungleichheiten in Deutschland und fordert mehr Anstrengungen von der Bundesregierung zu ihrer Bekämpfung. Seit 2010 habe die Einkommens- und die Vermögensungleichheit in Deutschland zugenommen, was zu sozialer Verunsicherung beitrage, vor allem in der unteren Mittelschicht, hieß es. Betroffen sind demnach insbesondere Menschen mit Behinderungen, Einwanderer, Flüchtlinge und Frauen. Zum Abschluss der Haushaltswoche im Bundestag stand die Rentenreform im Fokus. Und einmal mehr haben die Pläne der Bundesregierung für heftige Debatten gesorgt. Dabei kommt die Kritik nicht nur aus den Reihen der Opposition.
3: In der Koalition wird seit Monaten um die abschlagsfreie Rente nach 45 Versicherungsjahren gestritten. Mehrere Ministerpräsidenten von CDU und SPD wollen sie behalten. Andere in der Union drängen dagegen darauf, die vereinbarte Reform durchzuziehen. Dazu gehört auch der frühere Rentenrebell Johannes Winkel. Er sagt, die Pläne berücksichtigen endlich auch die junge Generation. Die Opposition sieht das ganz anders. Die AfD nennt das geplante Aus einen Affront. Die Grünen halten die Reform für unsozial. Zoe Tassovali, Redaktion.
1: Zum Fußball. Robin Gosens hat dem FC Schalke 04 den Weg zum ersten Bundesligasieg seit 2023 geebnet. Nach einem Tor gegen seinen Ex-Club gewann der Aufsteiger zum Auftakt des dritten Spieltags mit 3:1 beim 1. FC Union Berlin. Und das waren die Nachrichten mit Katrin Müller.
4: Das Wetter.
5: Oh, Sonntag vielleicht mal den ersten heißen Kakao dieses Herbstes trinken. Es wird nämlich grau und immer wieder uselig nass draußen und nur noch bis 19 Grad warm maximal. Jetzt im Laufe der Nacht auch kälter, Tiefstwerte später bei um 10 Grad und ab und zu kann auch noch mal was Regen runterkommen, aber nicht so wild. So, und das dann morgen auch ähnlich, selten mal nass, ansonsten Sonne-Wolken-Mix und es bleibt relativ warm bis 24 Grad.
0: NRW Verkehr.
5: Relativ entspannt, 2 Staus, A1 Dortmund-Köln zwischen Schwerte und Westhofener Kreuz, 2 Kilometer, 13 Minuten plus und A59 Köln. Größtenteils entspannt, bisschen mehr los auf der A1 Dortmund-Köln zwischen Schwerte und Westhofener Kreuz, 2 Kilometer, knappe Viertelstunde und A59 Köln Richtung Bonn zwischen Spich und Troisdorf, 1 Kilometer, das sind 5 Minuten plus. Gute Fahrt, kommt gut durch. Hallo Sebastian, wie hier zaubern ist richtig, richtig cool. Selbst wenn der starke Cedric von 3 Klassen über mir was anderes sagt. Wir waren neulich auf einer Hochzeit mit einem Magier und wenn da jemand direkt vor deinen Augen mit hochgekrempelten Ärmeln aus dem Nichts plötzlich eine riesengroße Zitrone erscheinen lässt, dann ist das nicht nur sehr, sehr gesund, sondern auch wirklich wahnsinnig, wahnsinnig beeindruckend. Und wenn das dann auch noch die Ehrlich Brothers machen, dann können wir gar nicht mehr.
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Sebastian Pulli hier. Und wer hat sich denn da ganz, ganz frisch in den deutschen Charts aus dem Nichts auf Platz 2 geschlichen? Helene Fischer, sie ist wieder da mit An meiner Seite. Ich habe die Musikredaktion gefragt, ob wir das spielen können. Und jetzt, wo meine Nase wieder aufgehört hat zu bluten, spiele ich euch die 1 aus den Charts, Shakira und Burna Boy.

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1: Eine kleine Herbstmusik von Kenya Grace.
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1: Und während draußen langsam die Blätter fallen, liest er hier drin das Goldene. Unser Promi- und Gossip-Experte jetzt.
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4: Ja, nee, ist klar.
5: Ja, kann man denn nicht mal eine Woche lang die Füße hochlegen, ohne dass sich wieder hemmungslos getrennt wird? Ja, hier, Wayne Carpendale und seine Annemarie haben sich doch getrennt. Ich hoffe mal, sie wusste es, bevor die Bunte die Knutschfotos von Carpendale mit seiner Neuen gepostet hat. Ja, jetzt sagen wieder viele, ja, was will so ein alter Schlagerstar, der mit so einer jungen Frau? Nein, Leute, nicht Howard. Wayne Carpendale, der Sohn, Wayne. Selbst A-Promi, bekannt als Schauspieler und Moderator. Ja, sicher, der hat doch, was hat er nicht alles moderiert? Jetzt fällt mir die meisten kennen ihn ja auch als Ex von Yvonne Katterfeld. So, jetzt wisst ihr Bescheid. Ja, und er hat halt jetzt eine neue. Und man geht im Hause Carpendale auch ganz erwachsen mit der Situation um. Zum Beispiel dem Kind zuliebe wohnen Wayne und Annemarie weiterhin zusammen unter einem Dach da in München. Ich sag mal so, toi toi toi, wenn die neue Tante das erste Mal über Nacht bleibt, ja, siehste, Annemarie, ich würde mal die Reservierungsnummer vom Bayerischen Hof auf Kurzwahl legen. Ja, für sowas gibt's selbst in intakten Beziehungen eher wenig Verständnis.
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1: Ich bin Katrin Müller. Einer Studie der Vereinten Nationen zufolge geht es in Deutschland nicht gerade gerecht zu. Vor allem Frauen, Kinder, Ostdeutsche, Ruhrgebietler, Einwanderer und Menschen mit Behinderungen sind benachteiligt, heißt es in dem Bericht des UN-Sonderberichterstatters.
2: Die Einkommens- und Vermögensungleichheit in Deutschland hat seit den 2010er Jahren deutlich zugenommen, heißt es in dem Bericht. Frauen beispielsweise verdienen hierzulande durchschnittlich 16% weniger als Männer. Dieser Gender Pay Gap sei nicht nur groß, sondern vor allem auch größer als in fast allen anderen westlichen Industrienationen. Deutschland müsse mehr Geld in die Kinderbetreuung stecken und die veraltete Infrastruktur erneuern. Dafür sollten Reiche etwa über die Erbschaft Steuer stärker eingebunden werden. Tanja Wagner, Nachrichtenredaktion.
1: Feierlich haben die USA 25 Jahre nach den 9/11-Terroranschlägen der Opfer gedacht. Im Zentrum der Gedenkveranstaltungen die Orte, die damals angegriffen wurden. Das World Trade Center in New York und das Pentagon bei Washington, sowie ein Feld im US-Bundesstaat Pennsylvania, auf das ein Flugzeug abgestürzt war.
3: Niemand wird je vergessen, wo er oder sie zum Zeitpunkt der Terrorattacken gerade war. Und kaum einer, der sie erlebt hat, kann glauben, dass die Tragödie schon ein Vierteljahrhundert zurückliegt. Sie hat die Welt verändert. Präsident Trump sprach bei einer Gedenkveranstaltung am Pentagon. Man müsse im Terrorkampf stark und entschlossen bleiben, sagte er. An Ground Zero in New York war Trump mit seiner politischen Rede nicht willkommen. Dort gab es Schweigeminuten, Musik, Gesang, Glockenläuten und das traurige Verlesen der Namen tausender Opfer. Aus den USA, Tina Eck.
1: Bundesarbeitsministerin Bärbel Baas hat im Bundestag für die geplante Rentenreform geworben. Sie versprach angehenden Rentnerinnen und Rentnern Vertrauensschutz, falls die abschlagsfreie Rente nach 45 Versicherungsjahren eingeschränkt wird. Baas warnte, ohne Reform drohten Rentenkürzungen und deutlich höhere Beiträge. Zum Fußball. Robin Gosens hat den FC Schalke 04 zum ersten Bundesligasieg seit Mai 2023 geführt und damit die Sorgen seines früheren Clubs Union Berlin weiter verschärft. Eine Woche nach dem achtungsvollen Remis gegen den FC Bayern gewann der Aufsteiger aus Gelsenkirchen in Köpenick mit 3:1. Die Berliner bleiben dagegen sieglos in der Liga.
4: Das Wetter.
5: Ja, jetzt in der Nacht noch wechselnd bewölkt. Da kann auch noch mal ein bisschen Regen mit dabei sein, genauso wie Hochnebel oder Nebel. Und dazu messen wir im Moment ja, Werte, die liegen so zwischen 13 und 9 Grad. Der Samstag, der macht dann wolkig weiter am Tag, schieben sich aber auch mal sonnige Phasen dazwischen und dazu dann 20 bis 24 Grad heute.
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6: Zurzeit liegen uns keine Meldungen vor. Wir wünschen allen unterwegs gute Fahrt.
5: Die Musik jetzt in der Nacht, ne, soll ja auch immer passen. Deswegen jetzt Dreamer von Malik Harris, aber knackt mir bitte nicht ganz weg. Ich brauche euch noch. Ich bin Andreas Grunwald, euch eine angenehme Nacht.
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0: Das hier neue Musik von Alex Warren, hab ich's doch gewusst, ne? Das Fahrrad boomt, auch dank E-Bikes. Und es gibt ja fast alle Fahrräder, jetzt auch mit E-Motor. Wobei man muss sagen, ja okay, fast alle.
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2: Wo bleibt das E-Einrad? Ja, ich meine, E-Bikes gibt's eh in jeder Ausführung. Als Citybike, Mountain, Gravelbike mit Trampelunterstützung. Hier, diese Waldorf-Busse, die gibt's ja auch. Also E-Lastenrad. Selbst das Liegefahrrad gibt's mit E-Motor. Dann allerdings nur mit Fahne. Sieht einfach besser aus. Aber was ist mit dem Einrad? Nimmt doch viel weniger Platz, in der Bahn zum Beispiel oder im Camper. Gut, wie sicher so ein Ding ist bei 25 Stuckis? Schwer zu sagen. Obwohl, Geschwindigkeit stabilisiert ja auch. Reine Physik also. Was ein Problem ist? Wo befestigt man die Satteltaschen? Das ist ein Thema. Mit dem E-Einrad mal eben einkaufen fahren? Schwierig. Dann gibt's ja noch eine juristische Grauzone. Trinken auf dem Fahrrad sollte man ja eh nicht, aber bis 1,6 Promille darfst du, rein theoretisch, außer du fährst Schlangenlinien. Dann ist weniger erlaubt, auf dem Einrad fährst du aber nie ganz gerade. Wahrscheinlich ist das Problem. Generell gilt, wenn Einrad, dann nur stilecht im Clownskostüm. Gehört einfach zusammen, macht gute Laune und im Straßenverkehr wirst du super gesehen.
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kann mir vorstellen, einer, der den ganzen Erfolg wahrscheinlich immer noch für sich so ein bisschen sortieren muss. Den spielen wir jetzt, den Begriff Newcomer. Lassen wir aber weg. Musik jetzt bei uns von Teddy Swims. Ich bin Andreas Grunwald. Euch eine angenehme Nacht.

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1: Ich bin Katrin Müller. Feierlich haben die USA 25 Jahre nach den 9-11-Terroranschlägen der Opfer gedacht. Im Zentrum der Gedenkveranstaltungen die Orte, die damals angegriffen wurden. Das World Trade Center in New York und das Pentagon bei Washington. Sowie ein Feld im US-Bundesstaat Pennsylvania, auf das ein Flugzeug abgestürzt war.
2: Am Ground Zero, dem Ort der zerstörten Zwillingstürme in New York, lasen Angehörige die Namen der fast 3000 Getöteten vor. Auch New Yorks Bürgermeister Zoran Mamdani gedachte dort der Opfer, während US-Präsident Donald Trump an einer Gedenkveranstaltung am Pentagon teilnahm. 25 Jahre sind die Terroranschläge nun her, aber es gibt immer mehr Menschen, die an den gesundheitlichen Folgen leiden, unter anderem, weil sie giftigen Rauch und Staub eingeatmet haben. Daran sind inzwischen mehr Menschen gestorben als an den Anschlägen selbst. Aus New York, Christina Horsten.
1: Ein UN-Sonderberichterstatter sieht Ungleichheiten in Deutschland und fordert mehr Anstrengungen von der Bundesregierung zu ihrer Bekämpfung. Seit 2010 habe die Einkommens- und die Vermögensungleichheit in Deutschland zugenommen, was zu sozialer Verunsicherung beitrage, vor allem in der unteren Mittelschicht, hieß es. Betroffen sind demnach insbesondere Menschen mit Behinderungen, Einwanderer, Flüchtlinge und Frauen. Zum Abschluss der Haushaltswoche im Bundestag stand die Rentenreform im Fokus und einmal mehr haben die Pläne der Bundesregierung für heftige Debatten gesorgt. Dabei kommt die Kritik nicht nur aus den Reihen der Opposition.
3: In der Koalition wird seit Monaten um die abschlagsfreie Rente nach 45 Versicherungsjahren gestritten. Mehrere Ministerpräsidenten von CDU und SPD wollen sie behalten. Andere in der Union drängen dagegen darauf, die vereinbarte Reform durchzuziehen. Dazu gehört auch der frühere Rentenrebell Johannes Winkel. Er sagt, die Pläne berücksichtigen endlich auch die junge Generation. Die Opposition sieht das ganz anders. Die AfD nennt das geplante Aus einen Affront. Die Grünen halten die Reform für unsozial. Zoe Tassovali, Redaktion.
1: Zum Fußball. Robin Gosens hat dem FC Schalke 04 den Weg zum ersten Bundesligasieg seit 2023 geebnet. Nach einem Tor gegen seinen Ex-Club gewann der Aufsteiger zum Auftakt des dritten Spieltags mit 3:1 beim ersten FC Union Berlin.
4: Das Wetter.
5: Wolkig und ab und zu nass, so sieht die Nacht aus. Bisschen Nebel, auch nicht ausgeschlossen, das bei 13 bis 9 Grad. Heute sind dann im Tagesverlauf auch sonnige Abschnitte mit dabei und dazu Werte leicht über 20 Grad.
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6: A2 Oberhausen-Dortmund zwischen Oberhausen, Königshardt und Bottrop, dichter Verkehr, 10 Minuten Zeitverlust. Wir wünschen allen unterwegs gute Fahrt.
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0: Ja, euch nochmal eine schöne Nacht. Da steuert schon das nächste Riesenevent auf uns zu.
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Und gleich hier bei uns, wir packen jetzt mal ganz neue Musik mit rein in die Nacht. Und zwar von Shabusi gleich hier Cowgirl. Starten jetzt erstmal mit Michael Schulte und 5 AM. Ich bin Andreas Grunwald. Hallo zusammen.

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1: Ich bin Katrin Müller. US-Präsident Trump wird an diesem Wochenende in Irland erwartet. Bei dem Besuch ab heute stehen nicht nur politische Gespräche auf dem Programm. Trump ist auch zu Gast bei einem Golfturnier.
2: Zunächst will Trump in Dublin die irische Präsidentin Catherine Conley und Premierminister Micheál Martin treffen. Im Mittelpunkt seiner Reise steht aber auch der Golfsport. Am Sonntag besucht der US-Präsident die Schlussrunde der Irish Open auf seinem eigenen Golfresort in Doonbeg. Sein Besuch wird von Protesten begleitet. In Dublin und in Doonbeg sind Demonstrationen angekündigt. Die irische Polizei sprach vorab von einem der komplexesten Sicherheitseinsätze, die sie je durchgeführt habe. Aus London, Philipp Detlefs.
1: In gut einer Woche wird in Mecklenburg-Vorpommern und in Berlin eine neue Landesregierung gewählt. In Mecklenburg-Vorpommern können den Umfragen zufolge AfD und SPD mit vielen Stimmen rechnen. In Berlin Linke und CDU. Das unterstreichen auch aktuelle Daten, unter anderem aus dem ZDF-Politbarometer.
3: Auf 37% kann die AfD dem aktuellen ZDF-Politbarometer zufolge in Mecklenburg-Vorpommern hoffen. 3 Punkte dahinter liegt die SPD von Ministerpräsidentin Schwesig. Sie zieht, viele im Land vertrauen ihr und wollen sie wieder als Landeschefin. In Berlin kommt die Linke den ZDF-Zahlen nach auf 23% und damit auf Platz 1. Es folgt die CDU mit 21%. Gewählt wird in Mecklenburg-Vorpommern und der Hauptstadt am 20. September. Lea Matschullert, Nachrichtenredaktion.
1: Feierlich haben die USA 25 Jahre nach den 9/11-Terroranschlägen der Opfer gedacht. Im Zentrum der Gedenkveranstaltungen die Orte, die damals angegriffen wurden. Das World Trade Center in New York und das Pentagon bei Washington, sowie ein Feld im US-Bundesstaat Pennsylvania, auf das ein Flugzeug abgestürzt war. Zum Fußball. In der Bundesliga hat der FC Schalke 04 den ersten Sieg seit Mai 2023 gefeiert. Der Aufsteiger aus Gelsenkirchen gewann gegen Union Berlin mit 3:1. Und Tennisstar Alexander Zverev ist bei den US Open ins Finale gestürmt und hat die große Chance auf seinen zweiten Grand Slam-Triumph. Der French Open-Sieger bezwang im Halbfinale den russischen Außenseiter Karen Khachanov nervenstark in 3 Sätzen. Am Sonntag geht es für Zverev dann um den Titel.
4: Das Wetter.
5: Und dann geht's wolkig durch die Nacht. Bisschen Regen oder Nebel können auch noch mal mit dabei sein. Dazu messen wir Werte, die liegen im Moment so um 10 Grad. Der Samstag macht mit einem Sonne-Wolken-Mix dann weiter. Allerdings heute auch mal mehr Wolken als Sonne. Bleibt meist trocken und das bei 20 bis 24 Grad. Sonntag geht's dann erstmal regnerisch weiter.
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7: A2 Oberhausen-Dortmund zwischen Oberhausen-Königshardt und Bottrop. Dichter Verkehr